0: Bundeskanzler Merz will die Nachfolge von Spahn zügig regeln und hat dazu am Wochenende schon Gespräche mit CSU-Chef Söder geführt. Die beiden haben das Vorschlagsrecht für den Posten, doch gewählt wird der neue Chef oder die neue Chefin von der Fraktion. Und so warten auf Merz und Söder intensive Gespräche in den Gremien. Die Personalspekulationen laufen bereits auf Hochtouren. Als Kandidat Nummer 1 für den Fraktionsvorsitz gilt der bisherige Kanzleramtschef Frei. Es sind aber auch andere Namen im Gespräch. Dirk Zeitler, Berlin.
1: Die USA verlegen inmitten des eskalierenden Iran-Kriegs, Medienberichten zufolge, mehr Kampfflugzeuge in den Nahen Osten. Das berichtet unter anderem das Wall Street Journal. Auch Tankflugzeuge befinden sich demnach auf dem Weg in die Region. Laut den Berichten könnte das als Zeichen für eine Vorbereitung auf eine mögliche Ausweitung der US-Angriffe verstanden werden. Ein schweres Erdbeben hat das zentrale Hochland von Peru erschüttert. Nach Angaben der Behörden kamen dabei mindestens 5 Menschen ums Leben. Laut US-Erdbebenwarte hatte das Beben eine Stärke von 5,5.
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3: Nach einer trockenen, aber sehr bewölkten Nacht bei Abkühlung auf 18 Grad starten wir in eine Durchschnaufwoche mit angenehmen Temperaturen bei 20 bis 22 Grad. Und dazu gibt es Wolken und Sonne im Wechsel.
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5: Derzeit liegen uns keine Meldungen vor. Allen unterwegs eine gute Fahrt.
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0: Es ist 3 Uhr.
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2: Ich bin Diana Kramer. Spanien ist zum zweiten Mal Fußball-Weltmeister. Das Team siegte im WM-Finale gegen Titelverteidiger Argentinien mit 1:0. Den Siegtreffer schoss Ferran Torres erst in der Verlängerung.
3: Ein weinender Lionel Messi vor der blau-weißen Fankurve und jubelnde Spanier. Das sind die Abschlussbilder dieser WM. Der spanische Sieg hochverdient. Über das gesamte Spiel ist das Team dominant. Argentinien und Messi finden nicht statt, außer mit Fouls und Unsportlichkeiten. Die XXL-WM findet somit einen würdigen Sieger. Nach dem Spiel werden US-Präsident Trump und FIFA-Boss Infantino ausgepfiffen und überreichen dann Hand in Hand den WM-Pokal. Trump will das Siegerpodest gar nicht mehr verlassen. Thomas Bremser, Sportredaktion.
2: Nach dem Rücktritt von Unionsfraktionschef Jens Spahn könnte es weitere Veränderungen in der Bundesregierung geben. Bundeskanzler Friedrich Merz hat im ZDF-Sommerinterview einen Kabinettsumbau nicht ausgeschlossen.
4: Wir sind jetzt zunächst einmal bis Anfang September in der sitzungsfreien Zeit. Die Fraktion ist, wenn notwendig, arbeitsfähig. Wir werden in den Parteigremien in den nächsten Tagen darüber sprechen. Und wir werden relativ bald einen Vorschlag machen, aber es drängt uns jetzt die Zeit nicht.
2: Zu einem möglichen Favoriten für die Spahn-Nachfolge wollte sich Merz nicht äußern. Im Gespräch für den Fraktionsvorsitz sind neben Kanzleramtschef Thorsten Frey auch CDU-Generalsekretär Carsten Linnemann und Innenminister Alexander Dobrindt. Das US-Militär hat nach eigenen Angaben die 9. Nacht in Folge Ziele im Iran angegriffen. Wie das für die Region zuständige Kommando CENTCOM auf der Plattform X mitteilte, sei das Ziel weiterhin, die militärischen Fähigkeiten des Iran weiter zu schwächen, die das Land für Angriffe auf Handelsschiffe und zivile Seeleute in der Straße von Hormuz einsetze. Im Streit um die für den weltweiten Energiehandel wichtige Meerenge eskalierte der Iran-Krieg seit Anfang

0: des Monats wieder. Auf einem Dorffest in Egling im Landkreis Bad Tölz-Wolfratshausen sind 8 Menschen verletzt worden. Ein 16-Jähriger wurde von einem Unbekannten mit einem Messer attackiert und verletzt. Der Täter sei auf der Flucht, teilte die Polizei mit. Das Motiv für die Angriffe ist unklar. Die Polizei geht allerdings nicht von einem Terroranschlag aus.
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2: Nach einer trockenen, aber sehr bewölkten Nacht bei Abkühlung auf 18 Grad starten wir in eine Durchschnaufwoche mit angenehmen Temperaturen bei 20 bis 22 Grad. Und dazu gibt es Wolken und Sonne im Wechsel.
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4: Derzeit liegen uns keine Meldungen vor. Allen unterwegs eine gute Fahrt.
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0: 4 Uhr.
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2: Ich bin Diana Kramer. Spanien ist Fußball-Weltmeister. Im Endspiel der XXL-WM entthronten die Spanier Titelverteidiger Argentinien um Superstar Lionel Messi mit einem 1:0-Sieg nach Verlängerung. Das entscheidende Tor erzielte Torres in der 106. Minute. Für Spanien ist es der zweite WM-Titel nach 2010. Zurück nach Deutschland. Nach dem Rücktritt von Unionsfraktionschef Jens Spahn will Bundeskanzler Friedrich Merz die Nachfolge schnell klären. Er schließt dabei einen Personalumbau in der Bundesregierung nicht aus. Es könnte eine Gelegenheit sein, noch einmal über die Aufstellung der Bundesregierung nachzudenken, sagte Merz im ZDF-Sommerinterview.
3: Als Kandidat Nummer 1 für den Fraktionsvorsitz gilt Kanzleramtschef frei. Sollte er es werden, würde automatisch eine Kabinettsumbildung nötig. Das würde auch für Innenminister Dobrindt gelten, der ebenfalls für die Spahn-Nachfolge im Gespräch ist. Eine Hängepartie will Merz auf jeden Fall vermeiden. Wir werden relativ bald einen Vorschlag machen, sagte er im ZDF. Über das Wochenende führte der Kanzler Gespräche mit CSU-Chef Söder, der mit ihm zusammen das Vorschlagsrecht für den Fraktionsvorsitz hat. Aus Berlin Dirk Zeitler.
2: Das Handwerk in Deutschland findet wieder mehr Nachwuchs. Nach Angaben des Zentralverbands sind in den ersten 6 Monaten des Jahres knapp 67.800 neue Ausbildungsverträge unterschrieben worden. Fast 5% mehr als im Vorjahreszeitraum.
4: Während viele Industriebetriebe Stellen abbauen und weniger ausbilden, schlägt das Pendel im Handwerk gerade in die andere Richtung aus. Dachdecker, Elektroniker oder Anlagenmechaniker werden dringend gebraucht. Und das spricht sich offenbar herum. Handwerkspräsident Dittrich sagt, junge Menschen setzen wieder stärker auf sichere Jobs, gute Verdienstmöglichkeiten und echte Karrierechancen. Trotzdem bleiben noch mehr als 20.000 Ausbildungsplätze im Handwerk unbesetzt. Zoe Tassovali, Redaktion.
2: Der US-Elektroautobauer Tesla setzt dank wachsender Nachfrage und einer Gewinnsteigerung auf einen rasanten Ausbau der Produktion im deutschen Werk in Grünheide bei Berlin. Für das Geschäftsjahr 2026 prognostizierte die Tesla-Gesellschaft eine deutlich steigende Produktionsmenge im Vergleich zum Vorjahr. Die Kapazitätsauslastung in Grünheide soll entsprechend steigen.
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5: Nach einer trockenen, aber sehr bewölkten Nacht bei Abkühlung auf 18 Grad starten wir in eine Durchschnaufwoche mit angenehmen Temperaturen bei 20 bis 22 Grad und dazu gibt es Wolken und Sonne im Wechsel.
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1: Derzeit liegen uns keine Meldungen vor. Allen unterwegs eine gute Fahrt.
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2: Ich bin Diana Kramer. Der Kampf um den Titel ist entschieden. Spanien ist Fußball-Weltmeister. Im Endspiel der XXL-WM besiegten die Spanier Titelverteidiger Argentinien mit 1:0 nach Verlängerung. Das entscheidende Tor erzielte Ferran Torres in der 106. Minute. Im ZDF klang das nach dem Abpfiff so.
3: Schuss, aus, vorbei. Spanien 1, Argentinien 0. Das Finale hat ein Ende nach Überlänge und das Finale hat einen verdienten Sieger. Und er heißt Spanien.
2: Für Spanien ist es der zweite WM-Titel nach 2010. Für ziemlich viel Aufsehen im WM-Finale sorgte eine hochkarätig besetzte Show in der Halbzeitpause, unter anderem mit den Pop-Ikonen Madonna, Shakira und dem kanadischen Superstar Justin Bieber. Es war das politische Thema am Wochenende und heute wird es bei der CDU in Berlin viel zu besprechen geben. Nach dem Rücktritt von Unionsfraktionschef Jens Spahn berät die CDU-Spitze am Vormittag über das weitere Vorgehen. Neben dem Präsidium kommt auch der Vorstand der Bundestagsfraktion unter Vorsitz von Interimschef Alexander Hoffmann zusammen. Bundeskanzler Friedrich Merz will die Nachfolge von Spahn zügig regeln. In Deutschland wurde im vergangenen Jahr deutlich mehr verdient als noch ein Jahr zuvor. Das sogenannte Medianentgelt für einen Vollzeitbeschäftigten sei um 5,1% oder 203 Euro auf 4.217 Euro brutto monatlich gestiegen, teilte die Bundesagentur für Arbeit in Nürnberg mit.
4: Das deutliche Plus erklärt sich durch höhere Tarifabschlüsse, so die Bundesagentur. Noch immer verdienen Frauen weniger als Männer, rund 300 Euro weniger. Grund dafür sind vor allem unterschiedliche Berufsfelder und Karrierepausen aufgrund familiärer Entwicklungen. Während Menschen ohne Berufsabschluss im Mittel 3.100 Euro erzielten, war das bei Vollzeitbeschäftigten mit Berufsabschluss rund 4.000 Euro. Tine Klimach, Redaktion.
2: Nochmal zum Fußball. Jürgen Klopp ist frei für das Bundestraineramt. Bis zu einer endgültigen Einigung müsse man sich zwar noch ein bisschen gedulden, sagte Klopp bei Magenta TV, aber er sprach von einer großzügigen Regelung mit seinem jetzigen Arbeitgeber Red Bull. Es gehe alles in die richtige Richtung, so Klopp.
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1: Ja, weder noch. Schönen guten Morgen heute Montag, der 20. Juli 2026 ist es. Paolo Pecoco ist da.
2: Guten Morgen.
1: Buongiorno. Ich bin da.
2: Hallo Markus.
1: Und sonst niemand.
2: Ja.
1: Wir sind alleine, Paolo.
2: Mhm.
1: Es ist, erinnert mich an so eine kleine, feine Radiosendung, die es hier mal gab.
2: Die gab es früher um 20 Uhr am Donnerstag. 19 Uhr.
1: Wie hieß die nochmal?
2: Die hieß Flimmerkiste.
1: Worum ging es da? Ich kann mir nichts darüber vorstellen.
2: Da waren so zwei Typen, die gerne Filme gucken und darüber gesprochen haben.
1: Ja,

0: Wir haben dann immer, das waren wir zwei. Und wir haben immer Feedback von außen bekommen, wie schön das wäre und wie gern man zuhört. Auch wenn man jetzt gar nicht unbedingt so Filmfreak gewesen wäre, hätte man uns gerne zugehört. Und irgendwann war dann die Sendung nicht mehr da.
1: Ja, aber wir beide sind da. Wir
0: richtig.
1: Sind heute den ganzen Vormittag bis 10 Uhr sind wir für euch da.
0: Ja, ich sogar noch länger.
1: Das ist richtig. Ja, ich ja auch, aber man hört mich nicht mehr, dich schon, weil du bist ja noch als Nachrichtenmensch auf Sendung und du begleitest die Anfänge des Schwermontags.
0: Richtig, zumindest. So sieht's aus. Ich bin auch sehr gespannt, was heute abgeht. Wird ja stattfinden, so wie es aussieht, ne?
1: Du, ich glaube, wettertechnisch wird es heute super angenehm. Keine Hitzeschlacht, aber auch kein Regen insofern.
0: Ja. Aber die Donau führt nicht so viel Wasser und es wird sehr langsam. Also es wird ein langer Schwermontag mit viel Nahbadegucker, bis die alle dann mal heruntergebadet sind.
1: Warst du am Samstag mit der Lichterserenade?
0: Nein, tatsächlich nicht.
1: Auch nicht? Nee. Weil da muss es ja auch schon sehr langsam und sehr gemächlich gewesen sein.
0: Ah, okay.
1: Und es wird heute beim Nabada.
0: Nabada.
1: Wie auswärtige Leute zu sagen pflegen. ja, genauso.
0: Die Pflaume heißen.
1: Glaube ich nicht.
0: Doch, Kai Pflaume hatte das in der Talkshow und hat Nabada gesagt.
1: Wie bringt man jemandem, der damit nicht aufgewachsen ist, bei, wie man es richtig ausspricht eigentlich? Dass man sich nicht blamiert, wenn man heute mittags unterwegs ist.
0: Alle Vokale langziehen. Nabada.
1: Das ist richtig. Nabada. Und nicht auf die erste Silbe betonen, also nicht Nabada, sondern gleichmäßig wie die Donau.
0: Aber auch nicht auf die letzte, auch nicht Nabada oder auf die oder Nabada. Ja.
1: Nee, so wie die Donau fließt, gleichmäßig betonen. Nabada.
0: Das ist sehr gut, so machen wir es.
1: Haben wir das geklärt? Ich hoffe, euch ging es gut. Ich habe hier gerade eben am Wochenende hier vom Stefan, der war gestern bei Roland Kaiser.
0: Ach Fotos. Ja, richtig,
1: hier, stimmt. Guck. Easy 1000 hier.
0: Ach, hallo Easy.
1: Also auf dem Bild zu sehen.
0: In
1: und
0: Rot.
1: Hier der Rolle.
0: Mit der Sonnenbrille oder was ist das?
1: Ja, Sonnenbrille hier und seine beiden Background-Tänzerinnen.
0: Auch mit Sonnenbrille. Sind sie blendet worden.
1: Stefan, das freut uns, dass es dir mega gefallen hat. Heute geht's ja weiter bei uns. Da kommen wir natürlich auch im Laufe des Vormittags noch drauf, was wir
0: für euch. Ach, die dicke Malle-Party ist heute Abend. Das wird wieder richtig krass.
1: Genau. Und Ute hat auch gerade geschrieben.
0: Hallo
1: ihr zwei. Hast wieder Frühschicht, Markus. Kennst du mich noch? Liebe Grüße aus Down Under. Ja, natürlich, Ute. Ute wohnt in Australien.
0: Hat sie die Flimmerkiste gehört früher?
1: Weiß ich nicht, aber sie hat Donau 3 FM immer gehört.
0: Cool.
1: Mit der Zeitverschiebung. Also bei ihr ist es jetzt, sie sind ja quasi, warte, Australien ist uns voraus.
0: Nach vorne, gell?
1: Die sind jetzt schon am Nachmittag quasi.
0: Ui, am Nachmittag schon?
1: Ja.
0: Uiuiui.
1: Ich glaube, Ute ist gerade am Schaffen. Und macht sich schon bereit für den Feierabend.
0: Aber Ute, wir streamen heute Nachmittag den Schwimm oder bei dir heute Abend den Schwimmmontag, das Nahbade live ins Internet. Das heißt, du kannst auch aus Down Under beim Nahbade zugucken.
1: Und alle anderen auch. Und wie gesagt, noch viel mehr gleich. Jetzt kommt die Kirche um Viertel nach. Verlässlich wie immer. Und Paul, wir haben schon wieder viel zu viel geredet.
0: Ja, dann nix wie Kaffee und Musik.
1: Ja, ich muss Musik jetzt machen.
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0: Die 90er bei Donau 3 FM mit Smash Mouth und All Star. Am Montag 16 Minuten nach 5 ist es.
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2: Hallo, ich bin Delia Emmerich von den evangelischen Kirchen. Manchmal reicht ein Blick in die Nachrichten und ich habe das Gefühl, die Welt geht zugrunde. Damit bin ich wohl nicht allein. Die deutsche Band Bruckner widmet einen ganzen Song dem Eindruck, dass die Welt unsicherer ist denn je. Als ich ihn zum ersten Mal hörte, hat er mich sofort abgeholt und gleichzeitig überrascht. Wie der Titel Gute Dinge verrät, bleibt es nicht hoffnungslos. Im Refrain heißt es, und ich schrei's in die Welt, bis ich's auch kapier. Gute Dinge passieren. Stimmt, trotz all dem Schlimmen in der Welt und dem, was bedrohlich ist, passieren immer wieder gute Dinge. In der Bibel wird Gott als der beschrieben, der gute Dinge schenkt. In meinem Leben sehe ich viele gute Dinge. Tiefe Freundschaften, ein Zuhause, in dem ich mich wohlfühle und mein Mann, der mit mir gemeinsam durchs Leben geht. Für mich sind das Geschenke Gottes. Gerade wenn mir die Welt schlimm vorkommt oder mein Leben herausfordernd ist, muss ich mir das auch manchmal selbst in meine Welt schreien. Trotz allem passieren gute Dinge. Ich glaube, sie sind Geschenke Gottes.
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0: Schönen guten Morgen am Montag, die gute Laune Morning Show Donau 3 FM um kurz vor 5:30.
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3: Frisch ist es aktuell in Schwaben, so um die 9 Grad quer durchs Ländle, geht heute hoch auf sehr angenehme 22 bis 26 Grad, dazu Sonne und Wolken, aber es bleibt trocken und die nächsten Tage keine Änderung.
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3: 5:31 aktuell, keine Meldungen, euch eine gute Fahrt.
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3: Stehen aktuell in Einsingen, von Eggingen her kommend an der Bushaltestelle, hier sind 40 km/h erlaubt. Dann auf der B10 in der Ortsdurchfahrt von Urspring und in Beutelreusch, ebenfalls in der Ortsdurchfahrt, abgestellt bei der Bushaltestelle Richtung Steinberg in der 60er-Zone. Falls ihr auch noch was gesehen habt, Stau oder Blitzer, gerne melden, jederzeit per WhatsApp 01520 242 4x3.
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3: Schönen guten Morgen heute am Montag. Ja, so fast Andi noch immer in der Reha. Easy kommt heute später, weil sie wird heute mit Jana Fast die Innenstadt in Ulm unsicher machen. Schwörmontag ist ja heute. Und weil wir heute ja die große Schwörmontagsparty auf dem Münsterplatz haben, präsentiert von uns von Donau 3 FM, mit Malle und Schlagermusik quasi nonstop, wird Easy 1000 auf der Bühne sein. Und deswegen darfst du heute ein bisschen länger schlafen, weil es wird ja heute Abend auch länger. Wie schaut's bei euch aus? Warum seid ihr jetzt in dieser Sekunde schon wach? Schickt mir gerne eine kurze Sprachnachricht 01520 242 4x3, was euch jetzt um 5.33 Uhr schon aus den Federn getrieben hat. Und falls ihr so ein kleines bisschen sich für die Sterne interessiert, wie die euer Leben im Guten und im nicht so Guten beeinflussen können, schauen wir gleich mal drauf, was diese Woche so bringt. Aus sterntechnischer Sicht gleich um 5:45. Schönen guten Morgen heute Montag.

0: Morgen am Montag mit Hertz und Purple Disco Machine Wonderful Life. Die gute Laune Morning Show, 5:42 ist es. Viele Menschen sind schon unterwegs. Das freut uns natürlich. Miri hat zum Beispiel geschrieben: Guten Morgen, Markus. Ich darf zum Haferganger. Trotz für Montag. Ja, ich glaube, Miri, dieses Schicksal teilst du mit einigen Leuten. Für die, die es nicht wissen, Schwermontag ist zwar in Ulm ein inoffizieller Feiertag, aber trotz allem heißt es nicht, dass die Geschäfte geschlossen sind. Die meisten haben, glaube ich, bis 13 Uhr so roundabout offen und danach darf dann zumindest gefeiert werden. Miri, ich hoffe, das ist bei euch genauso, dass du zumindest ein bisschen was davon hast vom Schwermontag. Ansonsten natürlich für alle, die heute schaffen, die sich vielleicht sogar freiwillig gemeldet haben zum Schaffen. Dank euch! Ist ja auch nicht immer selbstverständlich. Außerdem gerade eben gemeldet noch Blitzeranhänger von der Sabrina. Vielen lieben Dank dir. Und zwar steht er in Rot bei Burgrieden, wenn ihr Richtung Bühl fahrt, an der Ortsausfahrt beim Vereinsheim. Sabrina, danke dir fürs Aufmerksamsein. Und damit ihr alle jetzt wisst, was euch diese neue Woche bringt, ob es eine glückselige Woche wird oder vielleicht nicht so sehr, hier kommt der Vorausblick.
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2: Die Sommernächte zeigen sich gerade von ihrer schönsten Seite. Die Perseiden werden langsam stärker und schicken immer häufiger Sternschnuppen über den Himmel. Dieses Himmelsschauspiel steht oft für spontane Ideen, kleine Wünsche und den Mut, Gedanken einfach mal weiterzuspinnen. Passend dazu bringen Jupiter und Mars ordentlich Bewegung. Die Energie steigt, vieles soll gleichzeitig passieren und der Wunsch nach Veränderung wächst. Der Mond sorgt im Verlauf der Woche für mehr Bedürfnis nach Freiheit und Leichtigkeit. Diese Woche zeigt, dass manchmal schon ein kleiner Perspektiv

0: Blige mit Family Affair, die gute Laune Morning Show heute am Montag. Es ist kurz vor sechs.
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3: Schönen guten Morgen am Montag.
1: Es ist 6 Uhr.
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4: Ulm feiert Schwimmmontag und Spanien ist Weltmeister. Ich bin Paolo Percoco, guten Morgen. Heute ist Schwimmmontag, es wird also wieder Ausnahmezustand in Ulm herrschen. Eine der Hauptpersonen an Ulms Nationalfeiertag ist OB Martin Ansbacher. Um 11 Uhr hält er auf dem Weinhof seine traditionelle Schwörrede.
5: Die Schwörrede steht dieses Mal unter dem Motto Ulm als Stadt der Demokratie. Wir müssen uns vergewissern, welche Werte uns verbinden, was eine Stadt zusammenhält, eine Gesellschaft zusammenhält und welche Aufgaben wir haben und was wir eigentlich für ein Glück haben, in einer Demokratie und in Frieden, Freiheit zu leben. Das wird so die Aufgabe sein, das durchzudeklinieren, einmal mit den stadtpolitischen Themen in Verbindung zu bringen, aber auch, was natürlich weltpolitisch passiert und vor allen Dingen die Ulmerinnen und Ulmer darauf hinzuweisen, dass sie stolz auf ihre Stadt sein können. Mit dieser langen Geschichte der Schwörtradition, das macht uns aus und das wollen wir feiern.
4: Und Achtung beim Nahbade gilt an der Gänstor- und Adenauerbrücke besondere Vorsicht im Uferbereich und an den Brückenpfeilern stehen scharfkantige Spundwände, deshalb möglichst mittig auf der Donau bleiben und im Baustellenbereich nicht anlegen. Nach dem Rücktritt von Unionsfraktionschef Jens Spahn berät die CDU-Spitze heute über das weitere Vorgehen. Neben dem Präsidium kommt auch der Vorstand der Bundestagsfraktion zusammen. Kanzler Merz will die Nachfolge von Spahn zügig regeln und hat dazu am Wochenende schon Gespräche mit CSU-Chef Söder geführt. Die beiden haben ein Vorschlagsrecht. Spanien ist zum zweiten Mal Fußball-Weltmeister. Das Team siegte im WM-Finale bei New York gegen Titelverteidiger Argentinien mit 1:0. Den Siegtreffer schoss Ferran Torres erst in der Verlängerung.
6: Ein weinender Lionel Messi vor der blau-weißen Fankurve und jubelnde Spanier. Das sind die Abschlussbilder dieser WM. Der spanische Sieg hochverdient. Über das gesamte Spiel ist das Team dominant. Argentinien und Messi finden nicht statt, außer mit Fouls und Unsportlichkeiten. Die XXL-WM findet somit einen würdigen Sieger. Nach dem Spiel werden US-Präsident Trump und FIFA-Boss Infantino ausgepfiffen und überreichen dann Hand in Hand den WM-Pokal. Trump will das Siegerpodest gar nicht mehr verlassen. Thomas Bremser, Nachrichtenredaktion.
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3: Start rein in diesen Montag, heute sehr frisch, so um die 10 Grad sind es aktuell in Schwaben. Geht heute hoch auf 22 bis 26 Grad, dazu Sonne und Wolken im Mix, es soll aber trocken bleiben. Und so geht's die nächsten Tage auch erstmal weiter.
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3: 6:03. Schönen guten Morgen auf die Straßen. Aktuell keine Meldungen, euch eine gute Fahrt.
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3: Blitzer aktuell in Rot bei Burgrieden Richtung Bühl an der Ortsausfahrt beim Vereinsheim abgestellt. Da steht ein Blitzeranhänger. Dann in Andelfingen, wenn ihr Richtung Riedlingen fahrt, am Holzwerk in der 50er-Zone und in Beutelreusch in der Ortsdurchfahrt bei der Bushaltestelle Richtung Steinberg in der 60er-Zone.
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3: Schönen guten Morgen heute am Montag. Laute Nachbarn. Dauergebrummel im Büro oder halt die Baustelle direkt vorm Fenster. ständiger Lärm kann uns richtig fertig machen. Der stört Konzentration, Schlaf und natürlich auch die Erholung. Und selbst wenn wir meinen, wir hätten uns daran gewöhnt, der Körper, der arbeitet häufig im Hintergrund weiter dagegen an. Was da in unserem Körper genau passiert und wie zu viel Lärm langfristig

0: Musik von Harry Styles zum Wachwerden heute am Freitag, hätte ich schon gesagt. Nein, es ist Montag. Die Gute Laune Morning Show am Montag, 10 Minuten nach 6.
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0: 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Aber offensichtlich nicht den richtigen Tag. Nein, 20. Juli 2026 ist es. Autos auf der Straße, Flugzeuge über den Köpfen der Nachbar mit Rasen, parallel laufen noch Fernseher, Radio und Videos auf dem Handy. Wir sind mittlerweile wirklich fast rund um die Uhr von verschiedensten Geräuschen umgeben und irgendwann wird's dann einfach zu viel. Und dann sprechen wir von Lärm. Aber warum stresst uns der denn so? Lärm stresst uns so sehr, weil unser Körper ihn häufig als Warnsignal versteht. Das ist ein uralter Schutzmechanismus. Plötzliche oder dauerhaft laute Geräusche bedeuten für unser Gehirn erstmal Aufmerksamkeit. Früher konnte das ein Raubtier sein, heute ist es eher der Presslufthammer vor dem Haus oder der Nachbar mit der Bohrmaschine um 7 Uhr morgens. Sobald es laut wird, schaltet der Körper in Alarmbereitschaft. Stresshormone wie Adrenalin und Cortisol werden ausgeschüttet, Puls und Blutdruck steigen, wir sind angespannt. Das Problem, wenn der Lärm nicht aufhört, dann kommt der Körper auch nicht mehr richtig runter. Besonders anstrengend ist unkontrollierbarer Lärm. Wenn wir selbst Musik laut machen, dann nervt uns das häufig weniger. Müssen wir aber unfreiwillig zuhören, also Baustelle, Straßenverkehr, Telefonate im Büro, dann empfinden wir das häufig schneller als Belastung. Dazu kommt, Lärm stört halt einfach auch unsere Konzentration, natürlich den Schlaf und dadurch auch die Erholung. Selbst wenn wir meinen, wir hätten uns daran gewöhnt, arbeitet der Körper oft weiter im Hintergrund dagegen an. Kurz gesagt, Lärm nervt nicht nur im Kopf, sondern setzt den ganzen Körper unter Spannung. Deshalb fühlen wir uns nach einem lauten Tag häufig müde, gereizt und komplett durch.
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0: Morgen am Montag mit Tom Gregory und Fingertips, die gute Laune Morning Show. 18 Minuten nach 6 ist es. Heute Morgen, als ich mit meinem Rad losgebraust bin, um kurz nach 4, dachte ich mir, jetzt bist du doch froh gewesen, dass du eine Jacke mitgenommen hast. Weil frisch. Aktuell um die 10 Grad in Schwaben. Nach der Hitze der letzten Wochen ist es, glaube ich, für viele eine ganz willkommene Abwechslung. Und auch tagsüber bleibt es sehr, sehr angenehm. 22 bis 26 Grad heute am Tag. Und das gilt auch für die nächsten Tage. Dazu gibt es Sonne und Wolken im Mix, aber erstmal trocken. Das heißt, Regen und Schauer sind im Moment aktuell kein Thema bei uns. Auch kein Thema ist Verkehr auf den Straßen. Da ist schon ein bisschen was los, aber jetzt nichts Nennenswertes. Keine Staus, keine Behinderungen, keine Verzögerungen. Euch eine gute Fahrt. Und geblitzt wird aber schon fleißig. Zum Beispiel in Andelfingern, wenn ihr Richtung Riedlingen fahrt, am Holzwerk in der 50er-Zone, an der Ortsausfahrt Rot Richtung Laupheim beim Sportplatz und auf der A8 Stuttgart Richtung Ulm an der Raststätte Gröbingen in der 100er-Zone.
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1: Ja, da wird es heute abgehen. Das wird eine richtig, richtig coole Sause da auf dem Münsterplatz. Jetzt haben wir erstmal noch ein paar Stunden bis dahin. Jetzt ist es kurz vor 6:30.
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1: Jetzt und guten Morgen, heute am Montag, Donau 3 FM gleich mit unserem Throwback-Hit. Oh yeah. Bryan Adams. Und neuem von Teddy Swims.
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12: Ulm feiert Schwörmontag.

0: Tag und Spanien ist Fußball-Weltmeister. Ich bin Paolo Percoco, guten Morgen. Heute ist Schwimmmontag, es wird also wieder Ausnahmezustand in Ulm herrschen. Eine der Hauptpersonen an Ulms höchstem Stadtfeiertag ist OB Ansbacher.
1: Er macht ja unsere Stadt eigentlich erst so richtig aus. Der Schwimmmontag gehört zu Ulm. Ohne diesen Schwimmmontag würde es Ulm in dieser Form ja auch nicht geben. Das heißt also, es ist was ganz Besonderes. Es geht um die Schwörrede, es geht um wichtige Botschaften, was ist in der Stadt passiert, wo geht es eigentlich hin. Die Schwörrede des Oberbürgermeisters, was ganz Besonderes für mich, eine große Ehre, sie halten zu dürfen. Aber dann geht es natürlich auch in die Feierlichkeiten in den Schwimmmontag hinein. Da ist für uns ganz wichtig in der Verantwortung, dass alles sicher abläuft, dass alles rund abläuft, dass man da richtig auch feiern kann. Also ich freue mich riesig drauf.
0: 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Und Achtung, beim Nahbade gilt an der Gänstor- und Adenauerbrücke besondere Vorsicht. Im Uferbereich und an den Brückenpfeilern stehen scharfkantige Spundwände. Deshalb möglichst mittig auf der Donau bleiben und im Baustellenbereich nicht anlegen. Nach dem Rücktritt von Unionsfraktionschef Jens Spahn berät die CDU-Spitze heute über das weitere Vorgehen. Neben dem Präsidium kommt auch der Vorstand der Bundestagsfraktion zusammen. Kanzler Merz will die Nachfolge von Spahn zügig regeln und hat dazu am Wochenende schon Gespräche mit CSU-Chef Söder geführt. Die beiden haben ein Vorschlagsrecht. Spanien ist zum zweiten Mal Fußball-Weltmeister. Das Team siegte im WM-Finale bei New York gegen Titelverteidiger Argentinien mit 1:0. Den Siegtreffer schoss Ferran Torres erst in der Verlängerung.
2: Ein weinender Lionel Messi vor der blau-weißen Fankurve und jubelnde Spanier. Das sind die Abschlussbilder dieser WM. Der spanische Sieg hochverdient. Über das gesamte Spiel ist das Team dominant. Argentinien und Messi finden nicht statt, außer mit Fouls und Unsportlichkeiten. Die XXL-WM findet somit einen würdigen Sieger. Nach dem Spiel werden US-Präsident Trump und FIFA-Boss Infantino ausgepfiffen und überreichen dann Hand in Hand den WM-Pokal. Trump will das Siegerpodest gar nicht mehr verlassen. Thomas Bremser, Nachrichtenredaktion.
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4: Ein frischer Start rein in diesen Montag für die Ulmer und Neu-Ulmer, den Schwörmontag. Aktuell so um die 10 Grad, geht heute hoch auf 22 bis 26 Grad. Dazu Sonne und Wolken, bleibt aber trocken und die nächsten Tage erstmal keine Änderung.
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4: 6:33, aktuell keine Meldungen, euch eine gute Fahrt.
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4: A7 Ulm Richtung Füssenreuth am Dreieck Kittistetten in der Baustelle wird geblitzt. Dann Beutelräusch in der Ortsdurchfahrt. Bei der Bushaltestelle Richtung Steinberg 60 km/h sind hier erlaubt. Und in Wullenstetten Senden lange Straße beim Kindergarten in der 30er-Zone beidseitig.
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4: Beide heute nicht da, deswegen mit mir, Markus Österle. Schönen guten Morgen. Ob wir wollen oder nicht,

Ärzte haben die 80er geprägt wie kaum ein anderes Duo. Dieter Bohlen und Thomas Anders mit Modern Talking. Dann der Streit, dann das Comeback und dann wieder Streit. Seit Jahren herrscht zwischen den beiden Funkstille, wobei damit bald schon Schluss sein könnte. Ziemlich aufregend das alles, was da los ist. Möglicherweise ein Comeback. Wir klären auf gleich in Easys Promiversum um 6:45.

0: Unser Throwback-Hit für diese halbe Stunde von Bryan Adams mit Summer of 69, die gute Laune Morning Show bei Donau 3 FM am Montag. Schönen guten Morgen, 6:41 ist es. Und apropos 80er, Modern Talking kennt vermutlich jeder. Die Songs werden heute noch in den Clubs dieser Welt gespielt und sogar als Remakes wieder neu auf den Markt gebracht. Aber vom Original-Duo gibt es jetzt spannende Neuigkeiten. 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
3: Freunde der gepflegten 80er-Unterhaltung. Wenn das wirklich passiert, Leute, ich fressen Besen. Dieter Bohlen möchte tatsächlich nochmal mit Thomas Anders zusammenarbeiten. Und damit könnte Modern Talking ein letztes gemeinsames Kapitel bekommen. Mit Hits wie You're My Heart, You're My Soul. Und Sherry, Sherry Lady. Sherry, Sherry Lady, going through emotion. Haben die beiden in den 80ern riesige Erfolge gefeiert. 1987 haben sie sich ja dann im Streit getrennt, von 1998 bis 2003, dann das Comeback und danach waren Dieter Bohlen und Thomas Anders ja wieder im Streit nicht mehr besonders gut aufeinander zu sprechen. Jetzt aber zeigt sich Dieter Bohlen versöhnlich, das sei längst verflogen. Deshalb habe er Thomas Anders gefragt, ob sie nicht noch einmal etwas Gemeinsames machen wollen. Dafür gibt's laut Bohlen auch konkrete Möglichkeiten. Ein internationaler Konzertveranstalter habe 10 gemeinsame Auftritte angeboten. Außerdem gäbe es Vorschläge für eine Dokumentation und ein Modern Talking Musical. Die Musical-Idee findet Bohlen gut und er glaube, dass auch Thomas Anders daran Interesse haben könnte. Bei gemeinsamen Auftritten seien sie allerdings noch unterschiedlicher Meinung. Bohlen möchte sie machen, Anders hat einer gemeinsamen Tour noch im März 2026 eine Absage erteilt. Ein klassisches Comeback mit neuem Album und großer Tour soll es laut Bohlen ohnehin nicht werden. Eher so eine Art letztes gemeinsames Geschenk an die Fans. Bohlens Hand sei ausgestreckt, jetzt bleibt also die Frage, geht Thomas Anders drauf ein? Oder bleibt Modern Talking auch weiterhin Geschichte? Ich halte euch hier natürlich in Easys Promiversum auf dem Laufenden. Aber das mit dem Besenfressen überlege ich mir nochmal.
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0: Teddy Swims bei Donau 3 FM. Mr. Know-It-All hier in der Gute-Laune-Morning-Show am Montag. Blick auf Straßen und Wetter gleich in 30 Sekunden.
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0: 10 Minuten vor 7 am Montag, hier ist Donau 3 FM. Annika, schönen guten Morgen, ist schon auf der Straße unterwegs, was ist los?
2: Wunderschönen guten Morgen, Annika hier. Ich wollte euch einen Unfall melden, und zwar auf der A7, Föhringen Richtung Dreieck

0: Steppen, kurz bevor es in den Baustellenbereich geht. Da hat es gekracht. Fahrzeuge stehen zwar auf dem Standstreifen, aber auf der rechten Spur sind Fahrzeugteile. Also noch kommt man gut vorbei, aber es stoppt schon langsam. Vorsichtig dran vorbeifahren. Polizei ist noch nicht da, aber der Zoll, die haben schon abgesichert.
1: Danke dir, Annika. Ansonsten wettertechnisch heute sehr angenehmes Wetter. Aktuell noch frisch, das ist richtig, so um die 10 Grad sind es in Schwaben. Geht aber hoch auf 22 bis 26 Grad und die nächsten Tage ähnlich. Die Nächte, die bleiben weiterhin frisch. Jetzt gleich Blondie nach Dermot Kennedy.

0: Die 90er bei Donau 3 FM mit Blondie und Maria am heutigen Montag. Ja, und heute ist es wieder soweit. Paolo Percoco aus den Donau 3 FM Nachrichten. Ulm steht Kopf.
1: Ganz genau, denn es ist Schwörmontag, Ulms Nationalfeiertag, wie die Ulmer gerne sagen, mit Schwörrede und Nahbade in der Donau. Was Ulms Oberbürgermeister dazu sagt, das hören wir gleich in den Donau 3 FM Nachrichten.
0: Jetzt ist es kurz vor 7.
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0: Schönen guten Morgen am Montag.
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1: Heute ist Schwörmontag. In Ulm und Spanien ist Fußball-Weltmeister. Ich bin Paolo Percoco, guten Morgen. Heute ist Schwörmontag. Es wird also wieder Ausnahmezustand in Ulm herrschen. Eine der Hauptpersonen an Ulms höchstem Stadtfeiertag ist OB Ansbacher. Heute um 11 Uhr hält er auf dem Weinhof seine traditionelle Schwörrede.
15: Die Schwörrede steht dieses Mal unter dem Motto Ulm als Stadt der Demokratie. Wir müssen uns vergewissern, welche Werte uns verbinden, was eine Stadt zusammenhält, eine Gesellschaft zusammenhält und welche Aufgaben wir haben und was wir eigentlich für ein Glück haben, in einer Demokratie und in Frieden, Freiheit zu leben. Das wird so die Aufgabe sein.

0: es durchzudeklinieren, einmal mit den stadtpolitischen Themen in Verbindung zu bringen, aber auch, was natürlich weltpolitisch passiert und vor allen Dingen die Ulmerinnen und Ulmer darauf hinzuweisen, dass sie stolz auf ihre Stadt sein können. Mit dieser langen Geschichte der Schwörtradition, das macht uns aus und das wollen wir feiern.
1: 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Und Achtung, beim Nahbade gilt an der Gänstor- und Adenauerbrücke besondere Vorsicht im Uferbereich und an den Brückenpfeilern stehen scharfkantige Spundwände, deshalb möglichst mittig auf der Donau bleiben und im Baustellenbereich nicht anlegen. Nach dem Rücktritt von Unionsfraktionschef Jens Spahn berät die CDU-Spitze heute über das weitere Vorgehen. Neben dem Präsidium kommt auch der Vorstand der Bundestagsfraktion zusammen. Kanzler Merz will die Nachfolge von Spahn zügig regeln und hat dazu am Wochenende schon Gespräche mit CSU-Chef Söder geführt. Die beiden haben ein Vorschlagsrecht. Spanien ist zum zweiten Mal Fußball-Weltmeister. Das Team siegte im WM-Finale bei New York gegen Titelverteidiger Argentinien mit 1:0. Den Siegtreffer schoss Ferran Torres erst in der Verlängerung.
2: Ein weinender Lionel Messi vor der blau-weißen Fankurve und jubelnde Spanier. Das sind die Abschlussbilder dieser WM. Der spanische Sieg hochverdient. Über das gesamte Spiel ist das Team dominant. Argentinien und Messi finden nicht statt, außer mit Fouls und Unsportlichkeiten. Die XXL-WM findet somit einen würdigen Sieger. Nach dem Spiel werden US-Präsident Trump und FIFA-Boss Infantino ausgepfiffen und überreichen dann Hand in Hand den WM-Pokal. Trump will das Siegerpodest gar nicht mehr verlassen. Thomas Bremser, Nachrichtenredaktion.
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5: Aktuell so um die 10 Grad in Schwaben, also ein relativ frischer Start rein in diese neue Woche, in diesen Montag. Geht heute hoch, aber wieder auf sommerliche 22 bis 26 Grad. Dazu Sonne und Wolken, bleibt aber trocken und die nächsten Tage ähnlich.
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5: 7:02, schönen guten Morgen auf die Straßen. A7 füssen heute Richtung Ulm. Zwischen dem Rastplatz Reudelberger Forst und Föhringen hat es einen Unfall gegeben. Standspur aktuell blockiert. Und A8 in München Richtung Stuttgart. Zwischen Günzburg und Leipheim ein defekter LKW.
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5: Blitzer in Einsingen, von Eggingen herkommend, an der Bushaltestelle in der 40er-Zone. Dann auf der B10 in der Ortsdurchfahrt von Ursch, Spring und Wullenstetten senden in der Lange Straße beim Kindergarten. Das ist eine 30er-Zone, auch hier wird beidseitig geblitzt. Wenn ihr auch was gesehen habt, Stau oder Blitzer, gerne melden an die WhatsApp-Hotline 01520 242 4x3.
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5: Schönen guten Morgen heute am Montag, am Schwörmontag. Und Zusammenhalt wird ganz groß geschrieben in den Dörfern in Schwaben. Da kennt man sich, da unterstützt man sich. Und genau deshalb suchen wir dieses Mal in den Donau 3FM Schwaben Top 10 Schwabens beliebtestes Dorf.
7: Ich mag die ländliche Ruhe mit der guten Lage und man kennt sich und grüßt sich noch auf der Straße.
5: Sagt Anja, welches Dorf so herzlich ist und wie ihr euer Dorf auf die 1 bringt in den Schwaben Top 10. Das gibt's gleich bei mir um 7:10.

0: Mark Amber mit Belong Together bei Donau 3 FM am Montag. 10 Minuten nach 7, guten Morgen.
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0: Es gibt Vorteile, es gibt Nachteile, aber ich glaube, die Vorteile überwiegen für Menschen, die auf dem Dorf wohnen. Und davon gibt es in Schwaben ja wahnsinnig viele. Richtig schön.

0: schnuckelige Dorfgemeinschaften. Da kennt man sich, da unterstützt man sich gegenseitig, wenn mal Not am Mann ist. Im Dorf werden Zusammenhalt und Miteinander noch groß geschrieben. Und deswegen haben wir uns gedacht, hey, wenn wir im Schwabenländle so viele schöne Dörfer haben, dann lass uns doch in den Schwaben-Top 10 Schwabens beliebtestes Dorf suchen. Und die Anja, die weiß ganz genau, wer vorne mit dabei sein muss.
1: Hi, ich bin Anja aus Aschstetten. Für mich ist das beste Dorf, weil ich mag die ländliche Ruhe mit der guten Lage und man kennt sich und grüßt sich nur auf der Straße.
0: Aber nicht nur Aschstetten hat seine Fans.
2: Ja, hi, ich bin der Luis. Für mich ist Eggingen einfach das coolste Dorf, weil das Dorfleben ist einfach einzigartig. Jeder hält zusammen, jeder Verein unterstützt sich gegenseitig, jeder kennt jeden. Und die Lage von Eggingen ist auch einfach unglaublich. Bei uns ist Hochstress, da sieht man das ganze Donautal und Ulm und ist einfach beeindruckend.
0: Also, Aschstetten und Eggingen sind genannt. Und wenn ihr jetzt meint, dass euer Dorf da unbedingt mit ins Rennen muss, weil es noch viel toller, noch viel schöner, noch viel großartiger als Aschstetten und Eggingen ist, dann nominiert euren Favoriten jetzt bei uns auf der Website. Da gibt es das Formular auf donau3fm.de. Sucht einfach nach Schwaben Top 10 oder schickt mir jetzt eine WhatsApp-Nachricht ins Studio. Die Nummer ebenfalls auf der Website.

0: Schönen guten Morgen am Montag. Die gute Laune Morning Show, Donau 3, 15 Minuten nach 7. Martina fragt, warum ich denn so alleine bin. Weiß ich nicht. Ich weiß nicht, was ich getan habe. Ich weiß es doch auch nicht. Weil Jana kommt später, die ist heute Nachmittag unterwegs. Schwimmmontag in Ulm und Neu-Ulm. Und Easy 1000 hat heute auch eine schöne Aufgabe heute Abend. Bei der großen Malle-Sause auf dem Ulmer Münsterplatz wird sie die Moderation übernehmen und die Massen auf die entsprechende Temperatur hochbringen. Insofern ist Easy morgen dann wieder am Start. Nein, stimmt gar nicht, ist morgen auch nicht da. Beide sind morgen auch nicht da. Bin wieder alleine. Aber ihr seid da. Das ist doch das Schöne. Wie zum Beispiel der Philipp. Philipp, schönen guten Morgen.
1: Einen wunderschönen guten Morgen. Ich bin gerade durch Feldschritt B28 gefahren und habe gesehen, wie zwei Damen einen Blitzer am Ortseingang scharf gestellt haben. Also fahr vorsichtig. Ciao, ciao.
0: Danke dir, Philipp. Ich glaube, das Verschluckte war Feldstetten an der B28. Außerdem aktuell Vorsicht auf der B32 Sigmaringen Richtung Ravensburg zwischen Bad Saulgau und dem Abzweig nach Boos in beiden Richtungen. Gegenstände auf der Straße und A8 Stuttgart Richtung München zwischen Merklingen und der Auffahrt B10 Ulm West. Ein liegen gebliebenes Fahrzeug blockiert die rechte Spur und den Standstreifen. Wetter heute sehr angenehm. Der Start ja aktuell frisch mit so um die 10 Grad. Geht heute Nachmittag hoch auf 22 bis 26. Dazu Sonne und Wolken im Mix und trocken. Das

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0: Schönen guten Morgen am Montag, Donau 3 FM um gleich 7:30.
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0: Schönen guten Morgen am Montag.
2: Es ist 7:30.
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8: Ulm feiert Schwimmmontag und Spanien ist Weltmeister. Ich bin Paolo Percoco, guten Morgen. Ulm feiert heute wieder seinen höchsten Stadtfeiertag, den Schwimmmontag. Der zweite Höhepunkt nach der Schwirrede ist das Nahbade. Um 16 Uhr fällt der Startschuss für das bunte Treiben auf der Donau. Und auch wenn die Donau aktuell wenig Wasser führt, führt am Nahbade kein Weg vorbei. Organisationsleiter Marco Schwender.
9: Ein Miteinander und ein Zusammenhalt, auch wenn ich gerade auf der Donau bin und sehe, es geht vielleicht einem nicht gut, mir die Zeit nehmen und fragen, kann ich dir helfen? So sind wir auch jahrelang jetzt ohne

0: Wir Unfälle oder schwere Unfälle konnten wir das Nahbaden stemmen. Und ich muss als Orga-Leiter natürlich an die Sicherheitsregeln appellieren. Bitte zieht euch warm an, achtet aufeinander und habt natürlich ganz viel Spaß.
1: 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Beim Biberacher Schützenfest, da zieht heute der bunte Festzug durch die Innenstadt. Los geht's um 9 Uhr. Über 4000 Schüler sind mit Märchen- und Sagengruppen dabei. Wegen der Baustelle am Ulmer Tor läuft der Zug diesmal unter anderem über die Bahnhofstraße und den Bismarckring. Nach dem Rücktritt von Unionsfraktionschef Jens Spahn berät die CDU-Spitze heute über das weitere Vorgehen. Neben dem Präsidium der größten Regierungspartei kommt auch der Vorstand der Bundestagsfraktion zusammen.
2: Bundeskanzler Merz will die Nachfolge von Spahn zügig regeln und hat dazu am Wochenende schon Gespräche mit CSU-Chef Söder geführt. Die beiden haben das Vorschlagsrecht für den Posten, doch gewählt wird der neue Chef oder die neue Chefin von der Fraktion. Und so warten auf Merz und Söder intensive Gespräche in den Gremien. Die Personalspekulationen laufen bereits auf Hochtouren. Als Kandidat Nummer 1 für den Fraktionsvorsitz gilt der bisherige Kanzleramtschef Frei. Es sind aber auch andere Namen im Gespräch. Aus Berlin, Dirk Zeitler.
1: Spanien hat die Fußball-Weltmeisterschaft gewonnen. Im Finale entthronten die Spanier Titelverteidiger Argentinien mit einem 1:0-Sieg nach Verlängerung. Für Spanien ist es der zweite WM-Titel nach 2010. Für Aufsehen sorgte auch die Halbzeitshow mit Stars wie Madonna, Shakira und Justin Bieber. Mehr Nachrichten in einer halben Stunde und jederzeit auf donau3fm.de.
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4: Frischer Start rein in diesen heutigen Montag. Aktuell so um die 12 Grad in Schwaben, also ein kleines Jäckle, vor allem auf dem Fahrrad wäre nicht schlecht. Kann man dann aber im Lauf des Tages ablegen, denn es geht hoch auf 22 bis 26 Grad. Dazu Sonne und Wolken, es bleibt aber trocken.
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4: 733 A7 Füssenreuth Richtung Ulm. Da hat's gekracht und zwar zwischen dem Rastplatz Reudelberger Forst und Föhringen. Standspur aktuell blockiert. Und B32 Sigmaringen Ravensburg zwischen Bad Saulgau und dem Abzweig nach Boos. In beiden Richtungen Gegenstände auf der Straße.
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4: Stehen aktuell in Andelfingen Richtung Riedlingen am Holzwerk in der 50er-Zone. Dann an der Ortsausfahrt Rot Richtung Laupheim am Sportplatz und in Beutelreusch in der Ortsdurchfahrt bei der Bushaltestelle Richtung Steinberg in der 60er-Zone. Wenn ihr auch noch Blitzer gesehen habt, gerne melden per WhatsApp. Die Nummer findet ihr auf donau3fm.de.
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4: Fast. Andi Scheiter noch in der Reha. Easy kommt heute später, weil ihr heute Abend die große Malle-Sause auf dem Ulmer Münsterplatz moderiert am Schwermontag. Deswegen heute mit mir guten Morgen. Es klingt krass, aber auch heute gibt es noch Sklaverei. Die International Justice Mission ist die größte Anti-Sklaverei-Organisation der Welt. Und Pastor Daniel Rentschler aus Ulm, der ist ein Teil davon.
7: Wir haben weltweit über 1400 Mitarbeiter, verdeckte Ermittler, die in Bordelle, in Fabriken gehen, um schauen, wo werden Menschen hier ausgebeutet, wo werden Menschen versklavt.
4: Wo wir Sklaverei heutzutage finden und welche besondere Expedition Daniel im Oktober vorhat, das hört er gleich bei mir um 10 nach halb 8.

0: nach wie vor einer der besten Songs aus den 80ern. Die Eurythmics mit Sweet Dreams bei Donau 3 FM. Die gute Laune Morning Show heute am Montag. Donau 3 FM. 7:41 ist es. Kinderarbeit, Menschenhandel und Prostitution, das alles sind Formen von moderner Sklaverei. Daniel Rentschler ist nicht nur Pastor in Ulm, sondern auch Teil der NGO International Justice Mission, die in fast 30 Jahren schon 500.000 Menschen aus der Sklaverei befreit hat. Daniel, nimm uns mal mit. Wo finden wir denn Sklaverei heutzutage? Das klingt so, als gäbe es ja eigentlich gar nicht mehr.
1: Wir haben heute weltweit 50 Millionen Menschen in Sklaverei. Aber natürlich verstärkt in Ländern, wo das Rechtssystem noch nicht so gut funktioniert, wo es zwar illegal ist, aber wo das Gesetz nicht angewandt wird. Also wir finden moderne Sklaverei auch in Deutschland, aber wir finden es auch in Europa, gerade im Bereich von Zwangsprostitution, von Menschenhandel, aber schon schwerpunktmäßig in Entwicklungs- und Schwellenländern. Was wir auch haben, wir haben Sklaverei in so Scamming-Fabriken. Anrufe, Fake-E-Mails, die man bekommt, wenn es nicht Bots sind, dann sind es oft nicht Menschen, die das absichtlich machen, sondern die dazu gezwungen werden.
0: Um noch mehr Geld für genau diese Menschen zu sammeln, habt ihr im Oktober eine besondere Mission, und zwar die Expedition Freiheit. Worum geht's da?
1: Wir steigen auf den Kilimandscharo. Wir machen das aus einem ganz bestimmten Grund. Und zwar verbinden ja sehr viele Menschen mit Sklaverei erstmal so Afrika. Der Kilimandscharo ist der höchste Berg Afrikas und der Gipfel des Kilimandscharos, der heißt auf Swahili Uhuru Peak. Und Uhuru bedeutet Freiheit übersetzt. Und wir werden am 18. Oktober, das ist der Europäische Tag gegen Menschenhandel, auf dem Uhuru Peak, auf dem Freiheitsgipfel in Afrika stehen und dort sozusagen das IJM-Banner hissen, auf dem wird stehen, bis alle frei sind.
0: Das wird also so eine Art Spendenlauf. Magst du uns mal ein Beispiel geben, wo das Geld denn dann verwendet wird?
1: Also wenn wir zum Beispiel ein Kind aus Zwangsprostitution befreien, dann bekommt die als allererstes mal so ein Erstausstattungsset. In diesem Kit ist dann ein Schlafanzug, sind Hygieneartikel, ist ein Teddybär, irgendwas, um sich festzuhalten. Und so dieses Erstausstattungsset, das kostet vielleicht 30 Euro. Also mit 30 Euro kann man sowas finanzieren. Wenn wir Therapeuten beschäftigen, Gruppensitzungen finanzieren, das kostet dann natürlich mehr Geld. Wir machen auch Radioaufklärungskampagnen, wo wir Menschen davor warnen, sagen, Achtung, leiht euch kein Geld von dubiosen Geldverleihern. Also für all solche Projekte brauchen wir Geld.
0: Die IJM befreit Menschen aus moderner Sklaverei und Pastor Daniel aus Ulm ist ein Teil davon. Im Oktober geht's für ihn und sein Team für diesen Zweck auf den Kilimandscharo. Da gibt's sogar noch Plätze, also alle Infos zur Expedition findet ihr natürlich auch nochmal bei uns auf der Website auf Donau3.

Schönen guten Morgen am Montag. Die gute Laune Morning Show Donau 3 FM, ganz genau. 10 Minuten vor 8. Michel hat gerade geschrieben: Guten Morgen auf der A7. Zwischen Ahlen-Oberkochen und Nattheim hat es einem LKW den Reifen verrissen und die Reifenteile liegen jetzt verteilt rum auf der Autobahn. Rückstau aktuell 3 Kilometer. Michel, vielen Dank dir fürs Melden. Außerdem B30 Biberach Richtung Ulm, zwischen Biberach Nord und Laubheim Süd eine ungesicherte Unfallstelle auf der Standspruche. Bitte auch entsprechend vorsichtig vorbeifahren. Und Stadt Ulm, da hat der Frühverkehr eingesetzt. Aktuell gerade am meisten Zeit braucht ihr, wenn ihr über den Berliner Ring Richtung Wieblingen fahrt. Hier ist der Zeitverlust aktuell 3 Minuten. Und 3 Minuten sind es auch das leere Tal runter in die Innenstadt rein. Wetter heute am Schwermontag, für Ulm und Neum natürlich ganz besonders wichtig, sehr angenehm. Sonne, Wolken, aber es bleibt trocken. Tageshöchst

0: Schönen guten Morgen am Montag. Was haben Stars wie Madonna, Shakira und Justin Bieber mit Fußball zu tun? Paolo Percoco aus den Donau 3 FM Nachrichten. Sie singen beim WM-Finale.
1: Ja, ganz genau. Und die WM, die ist jetzt vorbei. Und es gibt einen verdienten Sieger. Wer es noch nicht weiß, gleich hören wir es in den Donau 3 FM Nachrichten.
0: Es ist kurz vor 8.
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0: Schönen guten Morgen am Montag.
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1: Sicherheit am Schwimmmontag und bunter Festzug in Biberach. Ich bin Paolo Percoco, guten Morgen. Ulm feiert heute wieder seinen höchsten Stadtfeiertag, den Schwimmmontag. Der zweite große Höhepunkt nach der Schwörrede ist natürlich das Nahbader. Um 16 Uhr fällt der Startschuss für das bunte Treiben auf der Donau. Die Sicherheit für alle hat oberste Priorität. So wird auch die neue Straße in der Innenstadt von 14 Uhr bis zum nächsten Morgen wieder gesperrt sein. Katrin von Freiberg von der Stadt Ulm.
12: Da wird tatsächlich der Platz total gut angenommen, also der Hans- und Sophie-Scholl-Platz. Da sind viele Menschen, die mit ihrem Bier in der Hand da einfach Spaß haben. Und das ist ein richtig guter Fleck geworden, ja.
1: Alles rund um Schwimmmontag findet ihr auf donau3fm.de. Beim Biberacher Schützenfest, da zieht heute der bunte Festzug durch die Innenstadt. Los geht's um 9 Uhr. Über 4000 Schüler sind mit Märchen- und Sagengruppen dabei. Wegen der Baustelle am Ulmer Tor läuft der Zug diesmal unter anderem über die Bahnhofstraße und den Bismarckring. Und auch alles zum Schützenfest findet ihr auf donau3fm.de. Nach dem Rücktritt von Union

0: Und Fraktionschef Jens Spahn berät die CDU-Spitze heute über das weitere Vorgehen. Neben dem Präsidium, der größten Regierungspartei, kommt auch der Vorstand der Bundestagsfraktion zusammen.
1: Bundeskanzler Merz will die Nachfolge von Spahn zügig regeln und hat dazu am Wochenende schon Gespräche mit CSU-Chef Söder geführt. Die beiden haben das Vorschlagsrecht für den Posten, doch gewählt wird der neue Chef oder die neue Chefin von der Fraktion. Und so warten auf Merz und Söder intensive Gespräche in den Gremien. Die Personalspekulationen laufen bereits auf Hochtouren. Als Kandidat Nummer 1 für den Fraktionsvorsitz gilt der bisherige Kanzleramtschef Frei. Es sind aber auch andere Namen im Gespräch. Aus Berlin, Dirk Zeitler.
0: Spanien hat die Fußball-Weltmeisterschaft gewonnen. Im Finale entthronten die Spanier Titelverteidiger Argentinien mit einem 1:0 nach Verlängerung. Für Spanien ist es der zweite WM-Titel nach 2010. Für Aufsehen sorgte auch die Halbzeitshow mit Stars wie Madonna, Shakira und Justin Bieber. Mehr Nachrichten in einer halben Stunde und jederzeit auf donau3fm.de.
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4: So langsam aber sicher wird's wärmer, aber der Start war frisch oder ist es immer noch so? Um die 12 Grad sind's aktuell in Schwaben. Tageshöchstwerte heute am Montag 22 bis 26 Grad. Dazu Sonne und Wolken, bleibt aber trocken und so geht's auch die nächsten Tage weiter. Jubi!
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4: 3 nach 8, A8 Stuttgart-München zwischen Märklingen und der Auffahrt B10, Ulm-West, Gefahr durch Fahrzeugteile auf der Straße. A96 München Richtung Lindau zwischen Eichstätten und Leutkirch-West, auch hier Reifenteile auf der Straße. Und wer ist dran? Guten Morgen.
5: Guten Morgen, Ahmed hier. Ich wollte einen Unfall melden auf der A7. Wenn man von Ulm-Kreuz-Elchen in Richtung Neum quasi fährt, hat sich auf der linken Spur ein Unfall gebildet und das staut sich auch momentan.
4: Danke dir fürs Melden. Ansonsten wünschen wir euch eine gute und natürlich sichere Fahrt.
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4: Blitzer in Einsingen, von Eggingen her kommend an der Bushaltestelle in der 40er-Zone, dann A8 Stuttgart-Ulm bei der Raststätte Grübingen, hier sind 100 erlaubt und an der Ortsausfahrt Rot Richtung Laupheim beim Sportplatz.
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4: Heute am Montag, heute am Schwörmontag für die Ulmer, die Neu-Ulmer und alle Gäste. Dann herrscht in Ulm natürlich wieder Ausnahmezustand. Und der zweite große Höhepunkt nach der Schwörrede ist das Nahbad natürlich auf der Donau. Um 16 Uhr fällt dafür der Startschuss. Und auch wenn die Donau aktuell wenig Wasser führt, am Nahbad, da führt kein Weg dran vorbei, sagt Organisationsleiter Marco Schwender.
7: Das Nahbad wird auf jeden Fall stattfinden, solange wir ein bisschen Wasser unterm Popo haben, wird man runtertreiben.
4: Sehr gut. Und worauf ihr beim Nahbader dieses Jahr alles achten solltet, das gibt's gleich bei mir um 10 nach 8.
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0: 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Am Montag. Einfach gute Musik. Aber nicht irgendein Montag. Nein, heute 20. Juli 2026. Schwörmontag für Ulm und natürlich auch Neu-Ulm und alle Gäste. Der erste Höhepunkt heute ganz klar um 11 Uhr die Schwörrede von OB Martin Ansbacher. Der zweite Höhepunkt natürlich das Nahbad. Um 16 Uhr fällt der Startschuss für das bunte Treiben auf der Donau. Und auch wenn die Donau aktuell wenig Wasser führt, führt am Nahbad dann natürlich kein Weg vorbei, sagt der Organisationsleiter Marco Schwender.
1: Das Nahbad wird auf jeden Fall stattfinden, solange wir ein bisschen Wasser unterm Popo haben, werden wir runtertreiben. Es ist natürlich so, dass die Länge oder die Dauer, bis man dann an seinem gewünschten Zielort ankommt, andauern wird. Wenn man in der Illerspitze einsteigt bis SSV bucht, wird man sicherlich 2,5 bis 3 Stunden unterwegs sein.
0: Das ist eine verdammt lange Zeit im Wasser und es bleibt natürlich nicht ohne Folgen.
1: Deswegen mahne ich, dass man Neopren tragen soll, dass man Wechselklamotten mitbringen muss oder dabei haben sollte, um sich dann auch relativ zügig umzuziehen und sich wieder in trockene und in warme Klamotten packen kann. Weil auch wenn das Wetter gut ist, kühlt man schon relativ schnell aus.
0: Am Start sind 14 Themenboote und die nehmen das ein oder andere Reizthema wieder auf die Schippe.
1: Unsere Themenbootsbauer haben sich dieses Jahr an regionalen Themen gehalten. Es geht unter anderem über den ÖPNV, aber auch unser Thema Baustellen kann ich noch nicht weg sein, weil es immer noch da ist. Aber natürlich auch dann landespolitisch und weltpolitisch. Man darf sich vielleicht auch auf eine Weltmeisterschaft einstellen. Der Rest dann bitte am Donauufer anschauen und fleißig voten.
0: Ja, und der Nahbader-Chef, der hat zum Schluss noch eine Bitte an alle, die teilnehmen.
1: Ein Miteinander und ein Zusammenhalt, auch wenn ich gerade auf der Donau bin und sehe, es geht vielleicht einem nicht gut, mir die Zeit nehmen und fragen, kann ich dir helfen? So sind wir auch jahrelang jetzt ohne Unfälle oder schwere Unfälle, konnten wir das Nahbaden stemmen. Und ich muss als Orga-Leiter natürlich an die Sicherheitsregeln appellieren. Bitte zieht euch warm an, achtet aufeinander und habt natürlich ganz viel Spaß.
0: Sagt der Organisationsleiter vom Nahbader Marco Schwender. Heute, wie gesagt, 16 Uhr ist der Startschuss und wir übertragen das Ganze im Livestream auf den Donau 3 FM Socials.

0: Shepherd mit Geronimo bei Donau 3 FM am Montag. 20 Minuten nach 8, 14 Grad sind es aktuell in Schwaben, so roundabout. Da geht aber noch ein bisschen mehr. Heute geht's hoch auf 22 bis 26 Grad. Dazu Sonne und Wolken im Wechsel, soll aber trocken bleiben. Und die nächsten Tage erstmal keine Änderung. Auf den Straßen ein bisschen was los. Gerade eben gemeldet worden von der Ann-Sophie. Vielen lieben Dank für deine WhatsApp-Nachricht. Sie schreibt, A7 Würzburg Richtung Ulm. Zwischen der Baustelle und Leibisee West hat es einen Unfall auf der linken Spur gegeben. Dadurch Stau. Das plus die Baustelle hat mich bestimmt 10 Minuten mehr gekostet. An Sophie, vielen lieben Dank fürs Update.
1: Hallo.

0: Guten Morgen, liebes Donau 3 FM-Team.
1: Hi.
0: Ich möchte einen Blitzer melden, und zwar in Mindelheim in der Krumbacher Straße, Fahrtrichtung Wertstoffhof beidseitig. Mindelheim, Krumbacher Straße, Fahrtrichtung Wertstoffhof beidseitig. Ich wünsche euch noch einen schönen Tag und danke für euer tolles Programm.
1: Danke dir, Bertram, fürs Lob und fürs Melden und alles auch nochmal zum Nachlesen. Alle Blitzer runter.

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1: Schönen guten Morgen am Montag, Donau 3 FM um gleich 8:30.
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1: Schönen guten Morgen am Montag.
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10: Ulm feiert Schwimmmontag und bunter Festzug in Biberach. Ich bin Paolo Percoco, guten Morgen. Ulm feiert heute Schwimmmontag. Um 11 Uhr hält Oberbürgermeister Martin Ansbacher auf dem Weinhof die Schwörrede. Um 16 Uhr startet das Nahbade mit 14 Themenbooten und vielen wilden Nahbadern. Rund 100.000 Besucher werden erwartet. Die neue Straße ist deshalb ab 14 Uhr bis morgen früh für Autos gesperrt. Beim Biberacher Schützenfest zieht heute der bunte Festzug durch die Innenstadt. Los geht's um 9 Uhr. Über 4.000 Schüler sind mit Märchen- und Sagengruppen dabei. Wegen der Baustelle am Ulmer Tor läuft der Zug diesmal unter anderem über die Bahnhofstraße und den Bismarckring. Nach dem Rücktritt von Unionsfraktionschef Jens Spahn berät die CDU-Spitze heute über das weitere Vorgehen. Neben dem Präsidium der größten Regierungspartei kommt auch der Vorstand der Bundestagsfraktion zusammen.
11: Bundeskanzler Merz will die Nachfolge von Spahn zügig regeln und hat dazu am Wochenende schon Gespräche mit CSU-Chef Söder geführt. Die beiden haben das Vorschlagsrecht für den Posten, doch gewählt wird der neue Chef oder die neue Chefin von der Fraktion. Und so warten auf Merz und Söder intensive Gespräche in den Gremien. Die Personalspekulationen laufen bereits auf Hochtouren. Als Kandidat Nummer 1 für den Fraktionsvorsitz gilt der bisherige Kanzleramtschef frei. Es sind aber auch andere Namen im Gespräch. Aus Berlin, Dirk Zeitler.
10: Spanien hat die Fußball-Weltmeisterschaft gewonnen. Im Finale entthronten die Spanier Titelverteidiger Argentinien mit einem 1:0-Sieg nach Verlängerung. Für Spanien ist es der zweite

0: Im Titel nach 2010. Für Aufsehen sorgte auch die Halbzeitshow mit Stars wie Madonna, Shakira und Justin Bieber. Mehr Nachrichten in einer halben Stunde und jederzeit auf donau3fm.de.
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2: Perfektes Wetter zum Draußensein heute in Schwaben. Es ist sonnig, es gibt zwar ein paar Wolken, aber bleibt trocken den ganzen Tag und auch in der Nacht. Das Ganze heute bei 22 bis 26 Grad in der Spitze und die nächsten Tage ähnlich. Die Nächte bleiben frisch.
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2: 8:32 A7 Ulm Richtung Füssenreuth zwischen dem Kreuz Ulm-Elchingen und Nersingen hat es einen Unfall gegeben. Die linke Spur ist blockiert. Aktuell hier der Zeitverlust mindestens eine Viertelstunde. Und das war's. Euch allen eine gute und sichere Fahrt.
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2: Stehen in Beutelreusch in der Ortsdurchfahrt bei der Bushaltestelle Richtung Steinberg. 60 sind hier erlaubt. Dann in Einsingen von Eggingen herkommend an der Bushaltestelle in der 40er-Zone. Und gerade eben bestätigt von der Dagmar. Vielen lieben Dank dir für deine WhatsApp. A8 Stuttgart-Ulm bei der Raststätte Gröbingen in der 100er-Zone.
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1: Schönen guten Morgen heute am Montag. Andi noch in Reha, kommt dann nächste Woche wieder. Easy kommt heute später, weil sie heute Abend die Donau 3 FM Sause auf Münsterplatz moderiert. Unsere Malle-Party. Deswegen heute mit mir, aber ich bin gleich nicht mehr alleine, denn bei mir ist Oma Rosa, bekannt aus dem Donau 3 FM Schwabenquiz, vorbei. Sie ist nicht direkt bei mir, denn sie versteckt sich ja neuerdings in Orten in Schwaben und ihr sollt rausfinden, in welchem Ort sie sich befindet, nur anhand von Hinweisen. Und letzte Woche war es Burgrieden, gell? War in Burgrieden? Jawohl. Das heißt, Burgrieden können wir schon mal von unserer Karte streichen. Wo sie diese Woche ist, den ersten Tipp, den gibt's gleich um 10 nach halb neun.

0: Madness mit Our House bei Donau 3 FM am Montag. Schönen guten Morgen. 8:41 ist es und jetzt Zeit für die Frau, die uns jahrelang Schwäbisch beigebracht hat.
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0: Aber Oma Rosa ist nicht nur unsere Schwäbisch-Koryphäe, sie kennt auch fast jeden Winkel in Schwaben. Und genau deshalb gibt's jetzt ein neues Rätsel. Wo hat sie sich diese Woche versteckt? Jeden Tag verrät sie euch einen weiteren Hinweis. Und sobald ihr glaubt, den gesuchten Ort zu kennen, schickt uns die Lösung. Ins Studio. Oma Rosa, letzte Woche warst du unterwegs in Burgrieden. Wo bist du diese Woche? Ich bin sehr gespannt.
2: Ich befinde mich jetzt gerade an der Hauptstraße. Weil mein Hauptdeutsch, wenn du bist. Also, an der Hauptstraße des gesuchten Ortes und lehne an einem Geländer. Also, da lehne ich und tue ausgruben. Und wenn ich an dem Geländer noch unten gucke, da kommt ein kleines Bächle.

0: unter der Straße raus. Und das Bächle, das trägt den Namen einer Ortschaft, die ganz in der Nähe von Neu-Ulm ist. Da sind wir sicher auch schon durch.
1: Wenn ihr jetzt schon eine Idee habt, in welchem Ort sich Oma Rosa befinden könnte, dann schickt mir jetzt eine WhatsApp-Nachricht 01520 242 4x3. Unter allen richtigen Antworten verlosen wir wieder eine Original-Schwabentaste. Falls nicht, morgen kommt der nächste Tipp um 20 vor 9.
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0: Schönen guten Morgen am Montag mit Donau 3 FM, die Gute Laune Morning Show um 10 Minuten vor 9. Es kommen schon einige Vorschläge rein, wo Oma Rosa sich verstecken könnte, vom Klaus zum Beispiel, Leibi. Wen haben wir dann noch? Rainer schreibt, hallo Donau 3 FM Team, die Oma Rosa ist im Pfaffenhofen, grüßle Rainer. Ich darf noch nichts sagen, ihr beiden. Aber morgen gibt es nochmal einen Tipp um 20 vor 9, wo Oma Rosa sich befindet. Jetzt der Blick erstmal auf die Straßen, denn da ist einiges los. Vor allem A7 Ulm Richtung Füssenreuth. Zwischen dem Kreuz Ulm, Elchingen und Nersingen hat es einen Unfall gegeben. Linke Spur aktuell blockiert. Der Zeitverlust hier mindestens eine Viertelstunde. Und A7 Würzburg Richtung Füssenreuth zwischen Langenau und Nersingen. 5 Kilometer zähfließender Verkehr, Zeitverlust hier knapp 20 Minuten. Stadtgebiet Ulm, das schaut eigentlich gar nicht so schlecht aus, bis auf den Berliner Ring. Wenn ihr Richtung Wieblingen fahrt, sind es aktuell knapp 5 Minuten Zeitverlust. Und das leere Tal runterwärts Richtung Eselsberg knapp 4 Minuten, die ihr länger braucht. Wetter noch zum Schluss, das ist kurz und knackig, nämlich schön mit Sonne und Wolken, aber es bleibt trocken bei 22 bis 26 Grad.
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0: Was für ein toller Film, Paul, oder war das damals? Ja. Mein Gott.
1: Dangerous Minds mit Michelle Pfeiffer.
0: Richtig in der Hauptrolle. Und Coolio hat den Soundtrack geliefert. Gangsters Paradise bei Donau 3 FM am Montag. Ja, kaum hat sie angefangen, schwupps, war sie schon wieder vorbei. Die WM, Paolo Percocco aus den Donau 3 FM Nachrichten. Wie geht's jetzt weiter mit den deutschen Fußballern?
1: Ja, die stehen wohl kurz davor, ihren neuen Bundestrainer Klopp zu bekommen. Was da aktuell Sache ist, das hören wir gleich in den Donau 3 FM Nachrichten.
0: Jetzt kurz vor 9.
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0: Schönen guten Morgen am Montag.
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1: In Ulm und Biberach wird gefeiert und Klopp frei für Bundestraineramt. Ich bin Paolo Percocco, guten Tag. Heute wird in Ulm und Biberach groß gefeiert. Zum Schwörmontag hält Ulms OB Ansbacher um 11 Uhr seine Schwörrede auf dem Weinhof. Um 16 Uhr Tannentreiben beim Nahbade. 14 Themenboote und viele Nahbader die Donau hinunter. Rund 100.000 Besucher werden erwartet und beim Biberacher Schützenfest, da startet um 9 Uhr der bunte Festzug mit über 4.000 Schülern, Märchenfiguren und Sagengruppen. Nach dem Rücktritt von Unionsfraktionschef Jens Spahn berät die CDU-Spitze heute über das weitere Vorgehen. CDU-Chef und Bundeskanzler Friedrich Merz will die Nachfolge zügig regeln und hat dazu bereits mit CSU-Chef Markus Söder gesprochen.
9: Als Favorit für den Fraktionsvorsitz gilt Kanzleramtschef Frei. Sollte er das Amt übernehmen, wäre eine Kabinettsumbildung nötig. Merz schloss im ZDF weitere Personalentscheidungen nicht aus. Aus der Union kommen Forderungen nach einer schnellen Klärung. Auch aus der Opposition gibt es den Ruf nach einem personellen Neuanfang. Spahn und sein Ehemann hatten vergangene Woche bekannt gegeben, dass sie Eltern geworden sind. Eine Leihmutter in

0: den USA brachte ihren Sohn zur Welt. Damit umgingen die beiden ein in Deutschland geltendes Verbot, das Spahn als CDU-Politiker mitgetragen hatte. David Riemer, Nachrichtenredaktion.
1: Ein Surfer ist vor Friedrichshafen auf dem Bodensee in Not geraten. Ein Wetterumschwung mit starkem Wind hatte den 50-Jährigen unerwartet getroffen. Passanten haben die Wasserschutzpolizei über den erschöpften Surfer auf dem See alarmiert. Er konnte gerettet werden. Jürgen Klopp steht wohl kurz davor, neuer Bundestrainer der deutschen Fußballnationalmannschaft zu werden. Das bestätigte er selbst bei Magenta TV. Wenn alles nach Plan läuft, könnte er schon am Freitag offiziell als neuer Bundestrainer vorgestellt werden.
2: Es steht eigentlich nichts mehr im Wege, nur es ist noch nicht offiziell. Mit diesen Worten bestätigte Jürgen Klopp bei Magenta TV, seine offizielle Ernennung als Nachfolger von Julian Nagelsmann rückt immer näher. Mit seinem aktuellen Arbeitgeber Red Bull sei er sich laut eigener Aussage einig, jetzt fehle nur noch das offizielle Go vom DFB. Sky und der Bild-Zeitung zufolge lässt Red Bull Klopp aus seinem Vertrag, der eigentlich noch bis 2029 läuft, aussteigen. Der DFB will den aktuellen Verhandlungsstand vorerst nicht kommentieren. Aus München, Pia Wegner.
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5: 16 Grad sind so roundabout in Schwaben aktuell. 22 bis 26 Grad werden es heute in der Spitze. Dazu gibt es Sonne und Wolken im Mix. Es soll aber trocken bleiben. Und morgen die nächsten Tage dann ähnlich. Die Nächte bleiben frisch.
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5: 4:09, ja, der Unfall auf der A7 plagt uns heute. Ulm Richtung Fürstenreute zwischen Langenau und Nersingen. Ungesicherte Unfallstelle, linke Spur blockiert. Deswegen aktuell knapp 7 Kilometer zähfließender Verkehr. Zeitverlust hier mindestens eine halbe Stunde.
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5: Blitzer in Einsingen, und zwar von Eggingen her kommend an der Bushaltestelle 40 sind hier erlaubt. Dann in Beutelreusch in der Ortsdurchfahrt bei der Bushaltestelle Richtung Steinberg, 60er-Zone. Und A8 Stuttgart Richtung Ulm bei der Raststätte Gröbingen, hier sind 100 erlaubt.
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1: Schönen guten Morgen heute am Montag. Und zum Sommer gehört natürlich ein Freibadbesuch dazu. Der macht doch am meisten Spaß, wenn sich alle an bestimmte Regeln halten. Doch wie sollte man sich denn verhalten und was sind denn so No-Gos?
2: Natürlich immer den Anweisungen des Badepersonals folgen.
1: Was ihr also unbedingt nicht machen solltet im Freibad und wie ihr dabei helft, dass alle einen entspannten Tag da haben, das gibt's gleich bei mir um 21:45.
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0: Schönen guten Morgen am Montag. Whitesnake waren das. Mit Here I Go Again um 15 Minuten nach 9 und Sommer, Sonne, da gehört natürlich Freibad dazu. Bei dem Wetter gibt es da doch die beste Abkühlung. Aber was ist eigentlich erlaubt und womit machen wir uns bei den anderen Badegästen und vor allem im Personal ziemlich unbeliebt? Stefan Grimm vom Parkbad Laubheim, der weiß, was die wichtigsten Regeln im Freibad sind, die wirklich jeder kennen sollte.
1: Eine der wichtigsten Regeln ist die gegenseitige Rücksichtnahme. Man sollte seine Kinder nicht unbeaufsichtigt lassen. Man sollte nicht in ein überfülltes Becken springen. Man sollte nicht zu viel Alkohol und auch keine Drogen konsumieren. Und natürlich immer den Anweisungen des Badepersonals folgen.
0: Und was sind die absoluten No-Gos?
1: Zu den absoluten No-Gos gehören Gewalt, Beleidigungen, Beschädigungen, das Missachten von den Anweisungen des Badepersonals sowie übermäßigen Alkohol- oder Drogenkonsum.
0: Und was ist denn im Freibad auch nicht so gern gesehen, was man vielleicht von zu Hause mitbringen könnte?
1: Nicht mitgebracht werden ins Freibad sollten Glasflaschen oder andere zerbrechliche Gegenstände, Waffen oder auch Boxen, die zu laut sind und die andere Badegäste stören.
0: Also eigentlich ganz einfache Regeln, die vor Unfällen schützen, dafür sorgen, dass sich jeder wohlfühlt und vor allem die Arbeit des Personals erleichtern.

9:21. Nach wie vor große Verzögerungen auf der A7 Würzburg Richtung Füssenreute. Da hat es nämlich gekracht zwischen Niederstotzingen und Nersingen. Aktuell knapp 7 Kilometer zähfließender Verkehr. Der Zeitverlust im Moment noch knapp eine Viertelstunde. Und Stadtgebiet Ulm, auch da kommt es zu Verzögerungen. Wenn ihr am Berliner Ring Richtung Wieblingen wollt, Zeitverlust knapp 3 Minuten.

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2: Schönen guten Morgen am Montag. Donau 3 FM gleich 9:30.
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12: In Ulm und in Biberach wird gefeiert und klopffrei für Bundestraineramt. Ich bin Paolo Percoco, guten Tag. Heute wird in Ulm und Biberach groß gefeiert. Zum Schwörmontag hält Ulms Oberbürgermeister Ansbacher um 11 Uhr seine Schwörrede auf dem Weinhof. Um 16 Uhr treiben dann beim Nahbader 14 Themenboote und viele wilde Nahbader die Donau hinunter. Rund 100.000 Besucher werden erwartet. Und beim Biberacher Schützenfest, da startet seit 9 Uhr der bunte Festzug mit über 4.000 Schülern, Märchenfiguren und Sagengruppen. Nach dem Rücktritt von Unionsfraktionschef Jens Spahn berät die CDU-Spitze heute über das weitere Vorgehen. CDU-Chef und Kanzler Merz will die Nachfolge zügig regeln und hat dazu bereits mit CSU-Chef Söder gesprochen.
13: Als Favorit für den Fraktionsvorsitz gilt Kanzleramtschef Frei. Sollte er das Amt übernehmen, wäre eine Kabinettsumbildung nötig. Merz schloss im ZDF weitere Personalentscheidungen nicht aus. Aus der Union kommen Forderungen nach einer schnellen Klärung. Auch aus der Opposition gibt es den Ruf nach einem personellen Neuanfang. Spahn und sein Ehemann hatten vergangene Woche bekannt gegeben, dass sie Eltern geworden sind. Eine Leihmutter in den USA brachte ihren Sohn zur Welt. Damit umgingen die beiden ein in Deutschland geltendes Verbot, das Spahn als CDU-Politiker mitgetragen hatte. David Riemer, Nachrichtenredaktion.
12: Ein Surfer ist vor Friedrichshafen auf dem Bodensee in Not geraten. Ein Wetterumschwung mit starkem Wind hatte den 50-Jährigen unerwartet getroffen. Passanten haben die Wasserschutzpolizei über den erschöpften Surfer auf dem See alarmiert. Er konnte gerettet werden. Jürgen Klopp steht wohl kurz davor, neuer Bundestrainer der deutschen Fußballnationalmannschaft zu werden. Das bestätigte er selbst bei Magenta TV. Wenn alles nach Plan läuft, könnte er schon am Freitag offiziell als neuer Bundestrainer vorgestellt werden.
14: Es steht eigentlich nichts mehr im Wege, nur es ist noch nicht offiziell. Mit diesen Worten bestätigte Jürgen Klopp bei Magenta TV, seine offizielle Ernennung als Nachfolger von Julian Nagelsmann rückt immer näher. Mit seinem aktuellen Arbeitgeber Red Bull sei er sich laut eigener Aussage einig, jetzt fehle nur noch das offizielle Go vom DFB. Sky und der Bild-Zeitung zufolge lässt Red Bull Klopp aus seinem Vertrag, der eigentlich noch bis 2029

0: sich läuft, aussteigen. Der DFB will den aktuellen Verhandlungsstand vorerst nicht kommentieren. Aus München, Pia Wegner.
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3: Heute sehr angenehme 22 bis 26 Grad in der Spitze in Schwaben, dazu Sonne und Wolken. Es bleibt aber trocken und die nächsten Tage ähnlich.
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3: 9:33 A7 Würzburg-Ulm zwischen Ahlen-Oberkochen und Heidenheim 4 Kilometer Stop and Go und A96 Lindau-München zwischen Buchloe-Ost und Landsberg am Lech-West hat es einen Unfall gegeben. Hier die Unfallaufnahme aktuell.
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3: Wullenstetten senden. In der Lange Straße steht ein Blitzer beim Kindergarten in der 30er-Zone beidseitig. Dann Beutelreusch in der Ortsdurchfahrt bei der Bushaltestelle Richtung Steinberg in der 60er-Zone und Ortsausgang Balmerstetten Richtung Westerstetten. Hier sind 50 erlaubt. Wenn ihr auch noch was gesehen habt, Stau oder Blitzer, gerne melden. 01520 242 4x3 ist die WhatsApp-Nummer.
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3: Heute ist Schwimmmontag in Ulm und Neu-Ulm. Falls ihr es noch nicht mitbekommen habt, dann herrscht natürlich wieder Ausnahmezustand. Und einer der Hauptpersonen an Ulms Nationalfeiertag ist wie immer der OB, der nicht nur die Schwörrede hält, sondern am Nachmittag beim Nahbader auf der Donau auch häufig karikiert wird. Martin Ansbacher, der trägt es aber mit Fassung.
6: Ich kann sehr gerne über mich lachen. Wenn das gut gemacht ist, freue ich mich da sehr drüber. Das soll es ja auch sein. Wir wollen an diesem Tag Spaß haben und nicht bierernst sein. Und ich freue mich dann, wenn ich gut getroffen werde auf irgendwelchen Bildern.
3: Falls ihr noch nie dabei wart beim Schwimmmontag, was da so alles passiert und was ihr über Ulms Nationalfeiertag unbedingt wissen solltet, das gibt's gleich bei mir um 9:45 Uhr.

0: One Republic bei Donau 3 FM am Montag, 9:45.
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0: 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Gleich noch Kamrat mit Hug Yourself und die 90er Culture Beat mit Mr. Wayne. Heute ist Schwörmontag, habt ihr mitbekommen. Dann herrscht wieder Ausnahmezustand in Ulm und einer der Hauptakteure an Ulms Nationalfeiertag ist natürlich OB Martin Ansbacher. Um 11 Uhr hält er auf dem Weinhof seine traditionelle Schwörrede.
2: Die Schwörrede steht dieses Mal unter dem Motto Ulm als Stadt der Demokratie. Wir müssen uns vergewissern, welche Werte uns verbinden, was eine Stadt zusammenhält, eine Gesellschaft zusammenhält und welche Aufgaben wir haben und was wir eigentlich für ein Glück haben, in einer Demokratie und in Frieden, Freiheit zu leben. Das wird so die Aufgabe sein, das durchzudeklinieren, einmal mit den stadtpolitischen Themen in Verbindung zu bringen, aber auch, was natürlich weltpolitisch passiert und vor allen Dingen die Ulmerinnen und Ulmer darauf hinzuweisen, dass sie stolz auf ihre Stadt sein können mit dieser langen Geschichte der Schwörtradition. Das macht uns aus und das wollen wir feiern.
0: Mächtig viel los, dürfte dann auch ab 16 Uhr wieder beim Nahbade sein an der Ulmer Donau und auch dieses Jahr schippern wieder 14 Themenboote die Donau nonder.
2: Ich kann mir vorstellen, dass Baustellen natürlich wieder ein Thema sein werden, logischerweise, aber sonst lasse ich mich da echt überraschen. Ich finde es immer großartig, welche Ideen die Bootsbauerinnen und Bootsbauer da kommen, was sie sich da einfallen lassen, wie sie die Stadtthemen umsetzen. Letztes Jahr waren sie, glaube ich, viel mit Saatkrähen beschäftigt. Das Thema scheint sich jetzt ein bisschen beruhigt zu haben, aber mal schauen, vielleicht kommt es ja wieder. Ich freue mich da mal drauf, wenn ich dann die Boote vorbeifahren sehe und wenn ich dann sehe, wie kreativ da die Teilnehmerinnen und Teilnehmer waren. Das wird spannend, ich freue mich drauf.
0: Und auch wenn er auf den Arm genommen wird, der OB, der trägt es mit viel Humor.
2: Das macht nichts, das halte ich aus. Ich kann sehr gerne über mich lachen. Wenn das gut gemacht ist, freue ich mich da sehr drüber. Das soll es ja auch sein. Wir wollen an diesem Tag Spaß haben und nicht bierernst sein. Und

0: Schönen Montag. Die gute Laune Morning Show mit Ed Sheeran oder Edouard Cheron.
1: Richtig, mit seinen großen Stücken.
0: Oh. Saphire.
1: Saphire.
0: Saphire. Ja. Peter Müller ist da, falls ihr ihn nicht erkannt habt, weil er sich hinter einem ganz authentischen französischen Akzent versteckt hat.
1: Natürlich, das ist meine Paraderolle auf den großen Bühnen dieser Welt. Man kann mich buchen.
0: Genau, für jeden Akzent. Also wenn ihr sagt, ihr wollt jetzt keine Ahnung Französisch, dann macht er das.
1: Richtig.
0: Kostest du viel oder ist es...
1: Oh, schauen wir mal, kommt drauf an, wer anfragt.
0: Wenn die Person nett ist, weniger.
2: Richtig. Meine kriege ich zum Schwabetarif.
0: Genau, sehr gut. Und ansonsten, ihr könnt ihn auch im 10er-Pack-Bundle kaufen, dann ist es noch günstiger.
1: Ja, das stimmt.
0: Ihn gibt's auf jeden Fall, er begleitet euch durch diesen Montag. Mich gibt's tomorrow wieder.
1: Ja, Hand in Hand am Donaustrand.
0: Richtig. Und Easy 1000 auch noch mitgebrannt.
1: Ja, auch.
0: Damit sich's rein. Es ist kurz vor 10. Was muss ich drücken? Das hier,
1: genau.
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0: Schwimmmontagsfieber in Ulm und Spanien ist Weltmeister. Ich bin Paolo Percoco, guten Tag. Ulm ist heute im Schwimmmontagsfieber. Oberbürgermeister Martin Ansbacher hält vormittags auf dem Weinhof die Schwirrede. Nachmittags wird's dann bunt auf der Donau. Beim Nahbade sind 14 Themenboote und viele wilde Nahbader unterwegs. Rund 100.000 Besucher werden erwartet und Autofahrer müssen aufpassen. Die neue Straße ist bis morgen früh gesperrt. Alle Infos auf donau3fm.de. In Deutschland wurde im vergangenen Jahr deutlich mehr verdient als noch im Jahr davor. Das sogenannte Medianentgelt für einen Vollzeitbeschäftigten sei um 5,1% bruttomonatlich gestiegen. Das teilt die Bundesagentur für Arbeit in Nürnberg mit.
1: Das deutliche Plus erklärt sich durch höhere Tarifabschlüsse, so die Bundesagentur. Noch immer verdienen Frauen weniger als Männer, rund 300 Euro weniger. Grund dafür sind vor allem unterschiedliche Berufsfelder und Karrierepausen aufgrund familiärer Entwicklungen. Während Menschen ohne Berufsabschluss im Mittel 3.100 Euro erzielten, war das bei Vollzeitbeschäftigten mit Berufsabschluss rund 4.000 Euro. Das Medianentgelt ist der Verdienst, bei dem genauso viele Vollzeitbeschäftigte darüber liegen wie darunter, also ein Mittelwert. Spitzenverdienste von Milliardären sind nicht mit einberechnet. Tine Klimach, Nachrichtenredaktion.
0: Hitze und Trockenheit setzen vielen Tieren im Ländle stark zu. Vor allem kleine Bäche führen wenig Wasser.

0: trocknen aus, gleichzeitig steigen die Wassertemperaturen. Betroffen sind unter anderem Salamander, Steinkrebse, Wasseramseln und zahlreiche Fisch- und Insektenarten. Im Juni fiel mit 46 Litern pro Quadratmeter nicht mal halb so viel Regen wie sonst üblich. Spanien ist zum zweiten Mal Fußball-Weltmeister. Das Team hat im WM-Finale bei New York Titelverteidiger Argentinien mit 1:0 entthront. Donau3FM-Reporter Thomas Bremser. Spanien ist zum zweiten Mal Weltmeister geworden. Verdient?
1: Absolut verdient. Ich habe, glaube ich, kaum ein Spiel gesehen als neutraler Fußballfan, bei dem ich mich so sehr gefreut habe. Spanien hoch überlegen. Der erste Torschuss der Argentinier, Achtung, in der 120. Minute. Nicht zu sehen, außer Foulspiele, Nicklichkeiten und Provokationen, selbst noch nach Spielende. Auch Fußballfan und Sänger Robbie Williams sah das so bei Magenta TV.
2: It was just Spain. Argentina really didn't turn up.
1: Es hat nur Spanien gespielt, Argentinien ist gar nicht aufgetaucht, sagt er.
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3: Also mein persönliches Highlight war natürlich der Fakt, dass Donald Trump sich schier auf das Siegerfoto drauf gemogelt hat. Aber nein, das geht so nicht.
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3: So, Wetter in Schwaben, es ist noch ein bisschen frisch, kann man fast sagen. Derzeit so 17, 18 Grad im Schnitt. Maximal geht's heute hoch auf angenehme 25 Grad. Wir haben viel Sonnenschein mit dabei, nur ganz wenige Wolken. Und genau so geht's die nächsten Tage weiter.
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3: Heute das große Sorgenkind, die A7. Und zwar Würzburg Richtung Ulm zwischen Ahlen-Westhausen und Heidenheim. 4 Kilometer Stau, Zeitverlust derzeit bei 20 Minuten. Und dann genau kreuzt sich das auf der A8 in Richtung München zwischen Ulm-West und Oberelchingen. Hier 5 Kilometer Stau, Zeitverlust bei 20 Minuten. Das zieht sich dann auch rüber auf die A7. Sonst haben wir noch eine Meldung von der A96, die gerade reinkommt. Lindau Richtung München zwischen Buchloe Ost und Landsberg am Lech West. Da ist ein Unfall passiert. Denkt bitte hier an die Rettungsgasse. Sonst läuft's. Gute und sichere Fahrt.
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3: In Andelfingen wird noch geblitzt, und zwar in Richtung Riedlingen am Holzwerk, dann auch am Ortsausgang Beimerstetten Richtung Westerstetten in der 50er-Zone, A8 Richtung Ulm, Höhe der Raststätte Grübingen und Wullenstetten, Lange Straße beim Kindergarten. Wenn ihr noch was für uns habt, dann sehr gerne durchgeben, entweder per WhatsApp, da gibt es die Nummer auf 303fm.de, oder ihr klingelt kostenfrei durch unter 08.490.400.
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3: Und wir starten rein. Einfach gute Musik für euren Montagvormittag. Selena Gomez.

0: NSYNC, bye bye bye am Montag Vormittag hier bei Donau 3 FM, immer an diesem schweren Montag. Ja, das ein oder andere Schlauchboot wird heute auf alle Fälle auch bye bye bye sagen, wenn mal wieder statt 3 Personen 7, 8, 12, 28 Leute auf so einem Boot setzen. Passt bitte auf euch auf. 10:15 haben wir uns gleich voll mit dabei. Daft Punk mit Get Lucky.
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2: Hallo, ich bin Delia Emmerich von den evangelischen Kirchen. Manchmal reicht ein Blick in die Nachrichten und ich habe das Gefühl, die Welt geht zugrunde. Damit bin ich wohl nicht allein. Die deutsche Band Bruckner widmet einen ganzen Song dem Eindruck, dass die Welt unsicherer ist denn je. Als ich ihn zum ersten Mal hörte, hat er mich sofort abgeholt und gleichzeitig überrascht. Wie der Titel Gute Dinge verrät, bleibt es nicht hoffnungslos. Im Refrain heißt es, und ich schrei's in die Welt, bis ich's auch kapier. Gute Dinge passieren. Stimmt, trotz all dem Schlimmen in der Welt und dem, was bedrohlich ist, passieren immer wieder gute Dinge. In der Bibel wird Gott als der beschrieben, der gute Dinge schenkt. In meinem Leben sehe ich viele gute Dinge. Tiefe Freundschaften, ein Zuhause, in dem ich mich wohlfühle und mein Mann, der mit mir gemeinsam durchs Leben geht. Für mich sind das Geschenke Gottes. Gerade wenn mir die Welt schlimm vorkommt oder mein Leben herausfordernd ist, muss ich mir das auch manchmal selbst in meine Welt schreien. Trotz allem passieren gute Dinge. Ich glaube, sie sind Geschenke Gottes.
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7: Ist eigentlich ganz schnell erklärt. Heute Sonnenwolken im Mix und trocken bei Höchstwerten um 22 bis 26 Grad. Morgen ähnlich. Das Einzige, was noch ein bisschen frisch ist, ist erstens die Donau heute zum Nachbaden und zweitens die Nächte. Da sinken die Temperaturen dann ab auf so rund 15 bis 18 Grad. Ein bisschen frisch.
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7: Stau auf der A7 Würzburg Richtung Ulm zwischen Alvesthausen und Heidenheim. 5 Kilometer ist der Stau lang. Zeitverlust bei gut 30 Minuten. Dann bitte immer noch vorsichtig fahren. A96 Richtung München zwischen Buchloe Ost und Landsberg am Lech West. Da ist ein Unfall passiert. Bitte an die Rettungsgasse denken. Wir haben hier zwar keinen großen Rückstau. Trotzdem schon mal darauf vorbereiten, dass ihr hier ein bisschen stehen werdet. Und kommt gerade noch mal ganz frisch rein. A7 Füssenreuth Richtung Ulm zwischen Bergheim und Dettingen an der Iller. 3 Kilometer Stauzeitverlust, 10 Minuten.
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7: Heute wird geblitzt in Andelfingen Richtung Riedlingen und zwar am Holzwerk in der 50er-Zone. Im Ortsausgang Beimerstetten steht noch ein Blitzer Richtung Westerstetten, 50er-Zone. A8 Richtung Ulmhöhe, der Raststätte Gröbingen in der 100er-Zone und Wullenstetten, Lange Straße. Der steht da schon fast eine Woche beim Kindergarten in der 30er-Zone. Der blitzt beidseitig.
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7: Also man muss schon sagen, es ist teilweise ein bisschen anstrengend. Die Baustelle vorm Fenster, der laute Nachbar, der manchmal so laut ist, dass man meinen könnte, der sitzt mit am Tisch.

0: Oder das Dauergebrummel im Büro, dieses Monotone, so ein ständiger Lärm, der kann uns richtig fertig machen.
1: Lärm stört Konzentration, Schlaf und Erholung. Selbst wenn wir meinen, wir hätten uns daran gewöhnt, arbeitet der Körper oft weiter im Hintergrund dagegen an.
0: Was da so in unserem Körper passiert und wie zu viel Lärm langfristig wirklich schädigen kann, das gibt's gleich beim Donau 3 FM Schlaumeier.

0: Alex Warren an diesem sonnigen Montag Vormittag Ordinary.
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0: Viertel vor elf haben wir es. Autos auf der Straße, die Flugzeuge über unseren Köpfen, der Nachbar mäht Rasen und parallel dazu läuft natürlich noch der Fernseher, das Radio und man schaut auf dem Handy noch ein Video und genau da fährt dann auch noch der Zug vorbei und hupt. Wir sind wirklich fast rund um die Uhr von verschiedenen Geräuschen umgeben, ganz klar, und irgendwann wird es dann auch zu viel und dann sprechen wir auch von Lärm. Aber warum stresst das uns denn so?
3: Lärm stresst uns so sehr, weil unser Körper ihn häufig als Warnsignal versteht. Das ist ein uralter Schutzmechanismus. Plötzliche oder dauerhaft laute Geräusche bedeuten für unser Gehirn erstmal Aufmerksamkeit. Früher konnte das ein Raubtier sein, heute ist es eher der Presslufthammer vor dem Haus oder der Nachbar mit der Bohrmaschine um 7 Uhr morgens. Sobald es laut wird, schaltet der Körper in Alarmbereitschaft. Stresshormone wie Adrenalin und Cortisol werden ausgeschüttet, Puls und Blutdruck steigen, wir sind angespannt. Das Problem, wenn der Lärm nicht aufhört, dann kommt der Körper auch nicht mehr richtig runter. Besonders anstrengend ist unkontrollierbarer Lärm. Wenn wir selbst Musik laut machen, dann nervt uns das häufig weniger. Müssen wir aber unfreiwillig zuhören, also Baustelle, Straßenverkehr, Telefonate im Büro, dann empfinden wir das häufig schneller als Belastung. Dazu kommt, Lärm stört halt einfach auch unsere Konzentration, natürlich den Schlaf und dadurch auch die Erholung. Selbst wenn wir meinen, wir hätten uns daran gewöhnt, arbeitet der Körper oft weiter im Hintergrund dagegen an. Kurz gesagt, Lärm nervt nicht nur im Kopf, sondern setzt den ganzen Körper unter Spannung. Deshalb fühlen wir uns nach einem lauten Tag häufig müde, gereizt und komplett durch.
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0: Einfach gute Musik mit den Pussycat Dolls mit Don't You am Montag. Vormittag, wir haben es kurz vor 11.
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1: Es ist 11 Uhr.
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7: Ansbacher kurz vor Schwörrede und Spanien ist Weltmeister. Ich bin Paolo Percoco, guten Tag. Ulm ist heute im Schwörmontagsfieber. Oberbürgermeister Martin Ansbacher hält gleich auf dem Weinhof die Schwörrede. Vor Ort ist Donau 3FM Reporterin Franziska Scherer.
8: Hier tummeln sich schon zahlreiche Menschen mit dem ein oder anderen interessanten Hut. Zum Beispiel sehe ich hier vor mir eine kunterbunte Baskenmütze. Der Oberbürgermeister macht sich auch schon bereit. Und die Leute freuen sich schon auf die Schwörrede, die gleich losgeht.
7: Nachmittags wird's dann bunt auf der Donau. Beim Nahbade sind 14 Themenboote und viele wilde Nahbade unterwegs. Rund 100.000 Besucher werden erwartet. Alle Infos auf donau3fm.de. Die Ölpreise steigen wegen des sich verschärfenden Iran-Kriegs weiter deutlich. Ein Barrel der Nordseesorte Brent kostete in der Nacht zeitweise über 91 Dollar, erstmals seit Anfang Juni also wieder über 90 Dollar. Seit Monatsbeginn ist der Preis damit um fast 30% gestiegen. Hitze und Trockenheit setzen vielen Tieren im Ländle stark zu. Vor allem kleine Bäche führen wenig Wasser oder trocknen aus. Gleichzeitig steigen die Wassertemperaturen. Betroffen sind unter anderem Salamander, Steinkrebse, Wasseramseln und zahlreiche Fisch- und Insektenarten. Im Juli fiel mit 46 Litern pro Quadratmeter nicht mal halb so viel Regen wie sonst üblich. Spanien ist zum zweiten Mal Fußball-Weltmeister. Das Team hat im WM-Finale bei New York Titelverteidiger Argentinien mit 1:0 entthront. Donau 3FM-Reporter Thomas Bremser, Spanien ist zum zweiten Mal Weltmeister geworden. Verdient?
9: Absolut verdient. Ich habe, glaube ich, kaum ein Spiel gesehen als neutraler Fußballfan, bei dem ich mich so sehr gefreut habe. Spanien hoch überlegen. Der erste Torschuss der Argentinier, Achtung, in der 120. Minute. Nicht zu sehen, außer Foulspiele, Nicklichkeiten und Provokationen, selbst noch nach Spielende. Auch Fußballfan und Sänger Robbie Williams sah das so bei Magenta TV.
10: It was just Spain. Argentina really didn't turn up.
9: Es hat nur Spanien gespielt, Argentinien ist gar nicht aufgetaucht, sagt er.
7: Mehr Nachrichten in einer Stunde und jederzeit auf donau3fm.de.
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0: Die Sonne scheint in Schwaben. Bei den Temperaturen sind wir derzeit unterwegs bei so 19-20 Grad. Da bewegen wir uns. Es geht aber noch ein bisschen was. Heute Höchstwerte bis 26 Grad möglich. Die Sonne scheint, ein paar Wolken sind unterwegs. Schönes Sommerwetter. Die nächsten Tage werden ähnlich. Die Nächte sind jeweils frisch. Da kann es dann runtergehen, teilweise bis 13 Grad.
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1: Wir schauen auf die Straßen. Wir haben es 11:03. Wir haben derzeit eine Meldung drin von der A7 Richtung Ulm. Da staut sich es eigentlich den ganzen Tag schon zwischen Ahlen-Westhausen und Heidenheim. 7 Kilometer ist der Stau lang. Zeitverlust derzeit bei einer halben Stunde. Sonst läuft's. Gute und sichere Fahrt.
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1: Geblitzt wird derzeit noch auf der B10 bei Urspring in der Ortsdurchfahrt, dann noch in Beutelreusch, ebenfalls in der Ortsdurchfahrt und zwar auf Höhe der Bushaltestelle Richtung Steinberg. In Mullenstetten steht noch ein Blitz der Lange Straße beim Kindergarten und in der Ortsausfahrt Rot Richtung Laubheim steht noch ein Superblitzer auf Höhe vom Sportplatz.
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1: Wir haben es genau 11.04 Uhr und man muss schon sagen, das ist so der Startschuss vom Schwörmontag. Die Schwörrede von Ulms Oberbürgermeister Martins Ansbacher und er hat losgelegt und wir sind natürlich für euch mit vor Ort.
4: Man hört schon im Hintergrund, die Stadtkapelle Ulm spielt sich ein und vor allem stimmt sich ein. Wir stimmen uns auch schon ein und freuen uns jetzt auf eine wunderschöne Schwörrede vom Weinhof, Donau 3FM-Reporterin Franziska Scherer.
1: Wir begleiten den ganzen Tag über den Schwermontag immer wieder mal hier bei uns im Programm und wir schauen auch gleich auf fast das größte Event, was dann später stattfinden wird um 16 Uhr und zwar das große Nahbader. Es gibt aber auch ein paar Themen, die müssen unbedingt angesprochen werden. Es geht gleich ums Thema Müll. Davor aber noch Musik.

0: Michael Jackson, Smooth Criminal. Am Montag, Vormittag hier bei Donau 3 FM. Davor für euch noch mit dabei Jennifer Lopez und David Guetta, Save Me Tonight. Nein, gleich für euch noch mit dabei. So schaut's nämlich aus. Und heute Nachmittag, 16 Uhr, da geht's dann los. Aber davor müssen wir noch was besprechen. 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Klar, heute ist schon Montag, da herrscht in Ulm wieder Ausnahmezustand. Dazu gehört aber auch das Thema Müll für die erwarteten rund 100.000 Gäste aus nah und fern stellen die Entsorgungsbetriebe hier aus Ulm wieder zusätzliche Mülltonnen auf. Alessandro Calabrese von der EBU.
1: Wir sind gut vorbereitet. Wir haben zusätzlich 150 orangene Tonnen dazugestellt, damit die Bürger und Bürger ihren Müll ordentlich entsorgen können.
0: Ja, und da kommen noch hinzu die großen Container, die sich ebenfalls wirklich gut bewährt haben über die letzten Jahre.
1: Die Container werden sehr gut benutzt von den Menschen. Sehr viele Schiffe, Schlauchboote etc. werden dort entsorgt. Ja.
0: Sehr, sehr gut. Ja. Und wer schon mal dabei war und wer das mal gesehen hat, Müll fällt am Schwermontag wirklich einiges an.
1: Also wir hatten die letzten Jahre zwischen, sag ich mal, 20 und 25 Tonnen Müll. Der wird zu 90% in derselben Nacht noch entsorgt.
0: Sehr, sehr stark. Vielen Dank an die Ulmer Müllabfuhr und an die EBU, die am Schwermontag alle Hände voll zu tun hat. Und natürlich auch vielen Dank an alle anderen, die heute im Einsatz sind. Polizei, Rettungsdienst, Security, sonstige Leute, die mithelfen, dass dieser heutige Schwermontag ein sicherer, schöner und sauberer Schwermontag wird. Wir wünschen euch auf alle Fälle viel Spaß. Passt auf euch auf und wir schauen auch immer wieder mal drauf. Was passiert gerade so? Was ist geboten hier bei Donau 3 FM am Schwermontag?

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3: Kurz vor 11:30.
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9: Sonne und Wolken im Mix in Schwaben. Bei den Temperaturen sind wir derzeit bei 20 Grad im Schnitt. Ein bisschen was geht da noch. Es geht heute hoch auf maximal 25 Grad, fast in ganz Schwaben. Die Nächte bleiben frisch. Das Wetter untertags bleibt aber ähnlich, immer so zwischen 20 und 26 Grad. Sonne und Wolken im Mix.
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9: Es hat gescheppert auf der A8 in Richtung München zwischen Mühlhausen und Hohenstadt. Derzeit eine Unfallstelle auf dem linken Fahrstreifen. Derzeit 4 Kilometer Stau. Zeitverlust bei 15 Minuten. Denkt bitte dabei an die Rettungsgasse. Das gleiche gilt auch für die A7 Würzburg in Richtung Ulm zwischen Ahlen-Westhausen und Gingen-Herbrechtingen. 7 Kilometer Stau, da kommen 30 Minuten obendrauf. Und in der Gegenrichtung fürs Neute in Richtung Ulm hoch zwischen Bergheim und Altenstadt an der Iller. 3 Kilometer Stau. Zeitverlust bei 15 Minuten.
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9: Geblitzt wird noch auf der A7 Ulm Richtung Füssenreute und zwar auf Höhe vom Dreieck-Hittistetten in der Baustelle. In Einsingen steht noch ein Superblitzer von Eggingen her kommend an der Bushaltestelle und in Urspring auf der B10 wird derzeit in der Ortsdurchfahrt geblitzt. Wenn ihr noch was für uns habt, dann sehr gerne durchgeben, entweder per WhatsApp oder über unsere Hotline.
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9: So, das Wetter wird wieder ein bisschen besser in dieser Woche und dann geht's für euch wieder ins Freibad mit der ganzen Family. Aber das Ganze macht natürlich nur Spaß, wenn sich auch alle an bestimmte Regeln halten. Aber wie soll man sich denn eigentlich verhalten im Freibad und was sind absolute No-Gos?
11: Natürlich immer den Anweisungen des Badepersonals folgen.
9: Das ja sowieso, was ihr unbedingt nicht machen solltet und wie ihr im Freibad dabei helft, dass wirklich alle einen entspannten Badetag haben. Das gibt's gleich beim großen Donau 3 FM Freibad-Knigge.

0: 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Der Sommer zieht jetzt wieder ein bisschen an und was ist denn da schöner als so eine Abkühlung im Freibad? Ganz klar. Donau 3FM. Da geht doch nichts drüber. Richtig schön rein ins Bad. Vielleicht gibt's ja noch eine Freibad-Pommes obendrauf und dann noch ein schönes Eis. Wunderbar. Aber was ist denn eigentlich erlaubt und womit machen wir uns bei den anderen Badegästen? Ja, schon ziemlich unbeliebt. Stefan Grimm vom Parkbad Laubheim weiß, was die wichtigsten Regeln im Freibad sind, die wirklich jeder kennen sollte.
1: Eine der wichtigsten Regeln ist die gegenseitige Rücksichtnahme. Man sollte seine Kinder nicht unbeaufsichtigt lassen. Man sollte nicht in ein überfülltes Becken springen, man sollte nicht zu viel Alkohol und auch keine Drogen konsumieren und natürlich immer den Anweisungen des Badepersonals folgen.
0: Was würdest du denn sagen, Stefan, was sind absolute No-Gos beim Freibadbesuch?
1: Zu den absoluten No-Gos gehören Gewalt, Beleidigungen, Beschädigungen, das Missachten von den Anweisungen des Badepersonals sowie übermäßigen Alkohol- oder Drogenkonsum.
0: Stefan, was dürfen wir dann ins Freibad nicht mitnehmen?
1: Nicht mitgebracht werden ins Freibad sollten Glasflaschen oder andere zerbrechliche Gegenstände, Waffen oder auch Boxen, die zu laut sind und die andere Badegäste stören.
0: Also eigentlich ganz einfache Regeln, aber ich gehe mal davon aus, im Schwaberländle funktioniert das Ganze ganz wunderbar. Passt auf euch auf, wenn ihr jetzt wieder rausgeht zum Baden. Ganz egal, ob es dann das Freibad wird oder dann doch der Badesee, damit wir alle schön planschen können und dass wir alle Spaß bei diesem Wetter haben.

0: Musik mit Ray Garvey, Kiss Me an diesem sonnigen Montagmittag. Ich hoffe, bei euch ist es dann bald soweit mit der Mittagspause. Wir haben es nämlich kurz vor 12.
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6: Es ist 12 Uhr.
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8: Das sagt Ansbacher bei seiner Schwörrede und Spanien ist Weltmeister. Ich bin Paolo Percoco, guten Tag. Einmischung ist dringend geboten. Das war die zentrale Botschaft von Ulms OB Ansbacher in seiner heutigen Schwörrede. Die Menschen sollten mitreden und bei Hass oder Ausgrenzung nicht schweigen. Außerdem forderte er mehr Geld von Bund und Land. Ulm müsse auch weiter in Bildung, bezahlbare Wohnungen, Sicherheit und Sauberkeit investieren und sich mit mehr Grün und Trinkbrunnen besser gegen Hitze wappnen. Alle Infos dazu auf donau3fm.de. In Deutschland wurde im vergangenen Jahr deutlich mehr verdient als noch im Jahr davor. Das sogenannte Medianentgelt für einen Vollzeitbeschäftigten sei um 5,1% brutto monatlich gestiegen. Das teilt die Bundesagentur für Arbeit in Nürnberg mit.
9: Das deutliche Plus erklärt sich durch höhere Tarifabschlüsse, so die Bundesagentur. Noch immer verdienen Frauen weniger als Männer, rund 300 Euro weniger. Grund dafür sind vor allem unterschiedliche Berufsfelder und Karrierepausen aufgrund familiärer Entwicklungen. Während Menschen ohne Berufsabschluss im Mittel 3.100 Euro erzielten, war das bei Vollzeitbeschäftigten mit Berufsabschluss rund 4.000 Euro. Das Medianentgelt ist der Verdienst, bei dem genauso viele Vollzeitbeschäftigte darüber liegen wie darunter, also ein Mittelwert. Spitzenverdienste von Milliardären sind nicht mit einberechnet. Tine Klimach, Nachrichtenredaktion.
8: Hitze und Trockenheit setzen vielen Tieren im Ländle stark zu. Vor allem kleine Bäche führen wenig Wasser oder trocknen aus. Gleichzeitig steigen die Wassertemperaturen. Betroffen sind unter anderem Salamander, Steinkrebse, Wasseramseln und zahlreiche Fisch- und Insektenarten. Im Juni fiel mit 46 Litern pro Quadratmeter nicht mal halb so viel Regen wie sonst üblich. Spanien ist zum zweiten Mal Fußball-Weltmeister. Das Team hat im WM-Finale bei New York Titelverteidiger Argentinien mit 1:0 entthront. Donau3FM-Reporter Thomas Bremser, Spanien ist zum zweiten Mal Weltmeister. Verdient?
10: Absolut verdient. Ich habe, glaube ich, kaum ein Spiel gesehen als neutraler Fußballfan, bei dem ich mich so sehr gefreut habe. Spanien hoch überlegen. Der erste Torschuss der Argentinier, Achtung, in der 120. Minute. Nicht zu sehen, außer Foulspiele, Nicklichkeiten und Provokationen, selbst noch nach Spielende. Auch Fußballfan und Sänger Robbie Williams sah das so bei Magenta TV.
11: It was just Spain. Argentina really didn't turn up.
10: Es hat nur Spanien gespielt, Argentinien ist gar nicht aufgetaucht, sagt er.
8: Mehr Nachrichten in einer halben Stunde und jederzeit auf donau3fm.de.
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14: Zu diesem Start in die neue Woche gibt es schönes Wetter hier bei uns in Schwaben. Der Sommer nimmt wieder ein bisschen Anlauf, derzeit im Schnitt 21 Grad. Maximal geht es heute hoch auf knapp über 25 Grad. Die Sonne scheint, ein paar Wolken sind unterwegs, die Nächte sind aber jeweils noch frisch. Da kann es teilweise runtergehen bis knapp 13 Grad, also schon ein bisschen zapfig für den Sommer. Die nächsten Tage gehen aber ähnlich weiter, immer so Höchsttemperaturen zwischen 20 und 26 Grad.
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14: Um 12:03 staut sich derzeit noch auf der A8 in Richtung München zwischen Kirchheim-Tech Ost und der Ausfahrt Hohenstadt. 11 Kilometer ist der Stau lang, Zeitverlust hier eine knappe halbe Stunde. Genauso viel kommt obendrauf auf der A7 in Richtung Ulm zwischen Ahlen

0: Westhausen und Heidenheim, hier derzeit 5 Kilometer Stau und bitte gut 20 Minuten mehr Zeit mitbringen auf der A7 Richtung Füssenreuth zwischen Illertissen und Dettingen an der Iller, hier derzeit 7 Kilometer Stau.
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0: Geblitzt noch in der Ortsausfahrt von Roth in Richtung Laupheim beim Sportplatz. Im Ortsausgang Beimerstetten steht noch ein Blitzer Richtung Westerstetten in der 50er-Zone und Andelfingen Richtung Riedlingen am Holzwerk. Ebenfalls in der 50er-Zone steht noch ein Superblitzer.
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0: Wir haben's Montagmittag kurz nach 12. Verantwortung übernehmen und nicht schweigen. Das war die zentrale Botschaft von Ulms Oberbürgermeister Martin Ansbacher bei seiner Schwörrede heute zum Schwermontag. Was er außerdem für Ulm fordert, das klären wir gleich nach einfach guter Musik. Spice Girls, Tiffany Harris und das hier ist Dasher.
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0: Der Montagmittag hier bei Donau 3 FM mit den Spice Girls Wannabe.
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0: Ulms

0: Oberbürgermeister Martin Ansbacher hat seine traditionelle Schwörrede zum heutigen Schwermontag, dem höchsten Ulmer Stadtfeiertag, gehalten. Paolo Pacocco von den Donau 3FM Nachrichten. Was war denn Ansbachers wichtigste Botschaft?
1: Also er hat die Ulmer dazu aufgerufen, sich stärker einzumischen. Gesellschaft gehe jeden etwas an. Die Menschen sollen mitreden, Verantwortung übernehmen und bei Hass, Ausgrenzung oder auch bei Angriffen auf die demokratische Gesellschaft nicht wegschauen. Ansbacher will damit vor allem Mut machen. Jeder kann was zum Zusammenhalt beitragen.
0: Und welche konkreten Themen hat er sonst noch angesprochen?
1: Also er fordert von Bund und Land mehr Geld für die Aufgaben der Städte und Kommunen nach dem Motto, wer bestellt, der bezahlt auch. Ulm müsse dazu weiter in Bildung und bezahlbare Wohnungen investieren. Außerdem hat er über künstliche Intelligenz als Chance für den Wirtschaftsstandort Ulm gesprochen, über mehr Sicherheit und Sauberkeit in der Stadt, das will er auch angehen, und über mehr Bäume, Grünflächen und Trinkbrunnen, damit die Stadt Ulm, vor allem die Innenstadt, besser mit der Hitze klarkommt.
0: Dann schon mal danke für die Infos, Paolo. Ansbachers Kernbotschaft, also die Zukunft geht einfach alle was an, und alles zur heutigen Schwörrede gibt's für euch wie immer zum Nachlesen auf donau3fm.de.
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7: Es ist 12:30.
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9: Das sagt Ansbacher bei seiner Schwörrede und Spahn-Nachfolge in der Union. Ich bin Fabian Schober. Guten Tag. Reichen und Armen ein gemeiner Mann zu sein. Ulms OB Ansbacher hat den traditionellen Eid nach der Schwörrede abgelegt. Die zentrale Botschaft seiner Rede: Die Menschen sollten mitreden und bei Hass oder Ausgrenzung nicht schweigen. Außerdem fordert Ansbacher mehr Geld von Bund und Land. Ulm müsse auch weiter in Bildung, bezahlbare Wohnungen, Sicherheit und Sauberkeit investieren. Alles zum Schwörmontag und der Schwörrede gibt's in unserem Live-Ticker auf donau3fm.de. Wer folgt Jens Spahn an der Unionsfraktionsspitze? Das soll am 29. Juli in einer Sondersitzung entschieden werden, heißt es aus Präsidiumskreisen.
10: Bei den Spekulationen über die Nachfolge wird am häufigsten Kanzleramt Chefrei genannt. Aber auch etwa CDU-Generalsekretär Linnemann oder Innenminister Dobrindt sind im Gespräch. Gut möglich, dass dann auch das Kabinett umgebildet wird. Vergangene Woche hatten Spahn und sein Ehemann bekannt gegeben, dass sie Eltern eines Sohnes geworden sind, mit Hilfe einer Leihmutter in den USA. Damit umgingen sie ein in Deutschland geltendes Verbot, das Spahn aber in der CDU mitgetragen hat. Am Samstag beugte er sich dann dem Druck und gab seinen Rücktritt bekannt. Aus Berlin, Ursula Winkler.
9: In Deutschland wurde im vergangenen Jahr deutlich mehr verdient als noch im Jahr davor. Das sogenannte Medianentgelt für einen Vollzeitbeschäftigten sei um 5,1% brutto monatlich gestiegen. Das teilt die Bundesagentur für Arbeit in Nürnberg mit.
11: Das deutliche Plus erklärt sich durch höhere Tarifabschlüsse, so die Bundesagentur. Noch immer verdienen Frauen weniger als Männer, rund 300 Euro weniger. Grund dafür sind vor allem unterschiedliche Berufsfelder und Karrierepausen aufgrund familiärer Entwicklungen. Während Menschen ohne Berufsabschluss im Mittel 3.100 Euro erzielten, war das bei Vollzeitbeschäftigten mit Berufsabschluss rund 4.000 Euro. Das Medianentgelt ist der Verdienst, bei dem genauso viele Vollzeitbeschäftigte darüber liegen wie darunter, also ein Mittelwert. Spitzenverdienste von Milliardären sind nicht mit einberechnet. Tine Klimach, Nachrichtenredaktion.
9: Und nochmal zurück zum Ulmer Schwörmontag. Die ersten wilden Nahbader machen sich auf den Weg zur Donau. Besondere Vorsicht gilt dann auf dem Wasser an der Gänstor- und Adenauerbrücke. Im Uferbereich und an den Brückenpfeilern stehen dort scharfkantige Wände. Deshalb möglichst mittig auf der Donau bleiben und im Baustellenbereich nicht anlegen. Wegen des niedrigen Wasserstands liegen außerdem Steine näher an der Oberfläche. Mehr Nachrichten gibt's wieder in einer halben Stunde und jederzeit auf donau3fm.de.
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12: Das Wetter schaut ganz gut aus fürs Nahbader und auch für ganz Schwaben schaut gut aus. Temperaturen derzeit über 20 Grad. Maximal geht es heute hoch auf knapp über 25 Grad. Die Nächte, die sind jeweils kalt. Da kann es teilweise runtergehen auf Temperaturen rund um 13 Grad. Die nächsten Tage untertags werden aber wieder richtig schön warm.
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12: Wir wollen, dass ihr gut und sicher ans Ziel kommt um 12:54. Derzeit haben wir einen Stau auf der A8 in Richtung München zwischen dem Eichelberg und Hohenstadt. Derzeit 10 Kilometer Stau, Zeitverlust bei einer knappen halben Stunde. Und A7 Ulm Richtung Füssenreude zwischen dem Kreuz und Elchingen und dem Rastplatz Leiby. Auch ein Unfall, der linke Fahrstreifen ist hier blockiert. Hier steht zwar Staulänge zunehmen, ich kann euch aber gerade gar nicht sagen, wie lang der Stau ist. Ich habe da derzeit noch keine Hochrechnung, aber so wie

0: ausschaut, ist von Leiby fast bis zum Kreuz um Echingen. Kompletter Stillstand, also hier bitte Zeit mitbringen oder natürlich umfahren.
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0: Einsingen von Eggingen her kommend wird geblitzt an der Bushaltestelle in der 40er-Zone, dann noch in Beutelreusch in der Ortsdurchfahrt bei der Bushaltestelle Richtung Steinberg und Wohlenstetten Lange Straße beim Kindergarten. In der 30er-Zone wird derzeit noch beidseitig geblitzt.
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0: Ja, und wir kommen an diesem Montagmittag zu einem ziemlich ernsten Thema. Es klingt krass, aber auch heute gibt's noch Sklaverei. Die International Justice Mission ist die größte Anti-Sklaverei-Organisation der Welt und Pastor Daniel Rentschler aus Ulm ist ein Teil davon.
4: Wir haben weltweit über 1400 Mitarbeiter, verdeckte Ermittler, die in Bordelle, in Fabriken gehen, um schauen, wo werden Menschen hier ausgebeutet, wo werden Menschen versklavt.
0: Wo wir Sklaverei heutzutage noch finden und welche besondere Expedition Daniel im Oktober vorhat. Das erfahrt ihr gleich hier bei uns in 10 Minuten.
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0: Die Lost Frequencies und Callum Scott, Where Are You Now, an diesem Montagmittag. Wir haben es 1:15. Kinderarbeit, Menschenhandel und Prostitution. Das alles sind Formen von moderner Sklaverei. Daniel Rentschler ist nicht nur Pastor hier in Ulm, sondern auch Teil der NGO International Justice Mission, die in fast 30 Jahren schon 500.000 Menschen aus der Sklaverei befreit hat. Daniel, nimm uns mal mit. Wo finden wir Sklaverei heutzutage?
1: Wir haben heute weltweit 50 Millionen Menschen in Sklaverei. Aber natürlich verstärkt in Ländern, wo das Rechtssystem noch nicht so gut funktioniert, wo es zwar illegal ist, aber wo das Gesetz nicht angewandt wird. Also wir

0: finden moderne Sklaverei auch in Deutschland, aber wir finden es auch in Europa, gerade im Bereich von Zwangsprostitution, von Menschenhandel, aber schon schwerpunktmäßig in Entwicklungs- und Schwellenländern. Was wir auch haben, wir haben Sklaverei in so Scamming-Fabriken. Anrufe, Fake-E-Mails, die man bekommt, wenn es nicht Bots sind, dann sind es oft nicht Menschen, die das absichtlich machen, sondern die dazu gezwungen werden.
1: Um Geld für genau diese Menschen zu sammeln, habt ihr im Oktober eine ganz besondere Mission, und zwar die Expedition Freiheit. Worum geht's da?
0: Wir steigen auf den Kilimandscharo. Wir machen das aus einem ganz bestimmten Grund. Und zwar verbinden ja sehr viele Menschen mit Sklaverei erstmal so Afrika. Der Kilimandscharo ist der höchste Berg Afrikas und der Gipfel des Kilimandscharos, der heißt auf Swahili Uhuru Peak. Und Uhuru bedeutet Freiheit übersetzt. Und wir werden am 18. Oktober, das ist der Europäische Tag gegen Menschenhandel, auf dem Uhuru Peak, auf dem Freiheitsgipfel in Afrika stehen und dort sozusagen das IJM-Banner hissen, auf dem wird stehen, bis alle frei sind.
1: Daniel, das ist ja dann so eine Art Spendenlauf. Magst du uns mal ein Beispiel geben, wo das Geld dann auch im Endeffekt verwendet wird?
0: Also wenn wir zum Beispiel ein Kind aus Zwangsprostitution befreien, dann bekommt die als allererstes mal so ein Erstausstattungsset. In diesem Kit ist dann ein Schlafanzug, sind Hygieneartikel, ist ein Teddybär, irgendwas, um sich festzuhalten. Und so dieses Erstausstattungsset, das kostet vielleicht 30 Euro. Also mit 30 Euro kann man sowas finanzieren. Wenn wir Therapeuten beschäftigen, Gruppensitzungen finanzieren, das kostet dann natürlich mehr Geld. Wir machen auch Radioaufklärungskampagnen, wo wir Menschen davor warnen, sagen, Achtung, leiht euch kein Geld von dubiosen Geld verleihen. Also für all solche Projekte brauchen wir Geld.
1: Die IJM befreit Menschen aus moderner Sklaverei und Pastor Daniel aus Ulm ist ein Teil davon. Im Oktober geht es für ihn und ein Team für diesen Zweck auf den Kilimandscharo. Da gibt es noch Plätze. Alle Infos zu dieser Expedition und zur IJM gibt es auch nochmal zum Nachlesen auf donau3fm.de.

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2: Wir haben es kurz vor eins.
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1: Es ist 13 Uhr.
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3: Das sagt Ansbacher bei seiner Schwörrede und Spahn-Nachfolge in der Union. Ich bin Fabian Schober. Guten Tag. Einmischung ist dringend geboten. Das war die zentrale Botschaft von Ulms Oberbürgermeister Martin Ansbacher in seiner Schwörrede am heutigen Schwörmontag. Donau 3 FM-Reporter Paolo Percoco.
4: Die Gesellschaft geht jeden was an, so Ansbacher. Die Menschen sollten mitreden, Verantwortung übernehmen und bei Hass oder Ausgrenzung nicht schweigen. Ansbacher forderte außerdem von Bund und Land mehr Geld für kommunale Aufgaben. Ulm müsse auch weiter in Bildung und bezahlbare Wohnungen investieren, künstliche Intelligenz als Chance für den Standort nutzen und für mehr Sicherheit und Sauberkeit in der Stadt sorgen. Mit mehr Bäumen, Grünflächen und Trinkbrunnen soll Ulm außerdem besser mit Hitze klarkommen.
3: Wer folgt Jens Spahn an der Unionsfraktionsspitze? Das soll am 29. Juli in einer Sondersitzung entschieden werden, heißt es aus Präsidiumskreisen.
5: Bei den Spekulationen über die Nachfolge wird am häufigsten Kanzleramt Chefrey genannt. Aber auch etwa CDU-Generalsekretär Linnemann oder Innenminister Dobrindt sind im Gespräch. Gut möglich, dass dann auch das Kabinett umgebildet wird. Vergangene Woche hatten Spahn und sein Ehemann bekannt gegeben, dass sie Eltern eines Sohnes geworden sind, mit Hilfe einer Leihmutter in den USA. Damit umgingen sie ein in Deutschland geltendes Verbot, das Spahn aber in der CDU mitgetragen hat. Am Samstag beugte er sich dann dem Druck und gab seinen Rücktritt bekannt. Aus Berlin, Ursula Winkler.
3: Erdbeeren gehören für viele einfach zum Sommer dazu. Deutschlands Landwirte haben dieses Jahr aber so wenige Erdbeeren geerntet wie seit über 30 Jahren nicht mehr. Auch beim Spargel ist die Erntemenge laut Statistischem Bundesamt weiter zurückgegangen. Als Grund werden immer kleinere Anbauflächen genannt. Und nochmal zurück zum Ulmer Schwörmontag. Die wilden Nahbader machen sich auf den Weg zur Donau. Besondere Vorsicht gilt dann auf dem Wasser an der Gänstor- und Adenauerbrücke. Im Uferbereich und an den Brückenpfeilern stehen scharfkantige Wände. Deshalb möglichst mittig auf der Donau bleiben und im Baustellenbereich nicht anlegen. Wegen des niedrigen Wasserstands liegen außerdem Steine näher an der Oberfläche. Mehr Nachrichten in einer Stunde und jederzeit auf donau3fm.de.
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6: Derzeit 22 Grad im Schnitt hier bei uns in Schwaben. Ein bisschen was geht da noch. Die Temperaturen steigen auf knapp über 25 Grad. Die Sonne scheint, ein paar Wolken sind unterwegs und so geht es auch die nächsten Tage weiter. Die Nächte sind jeweils aber frisch, Temperaturen zwischen 13 und 15 Grad.
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6: Und da ist richtig was los. A8 in Richtung München zwischen dem Eichelberg und Hohenstadt. 9 Kilometer Stauzeitverlust bei einer halben Stunde. Im weiteren Verlauf dann zwischen Ulm-West und dem Kreuz Ulm-Elchingen. 5 Kilometer Stau, Zeitverlust bei 15 Minuten. Das Problem ist auch ein Unfall auf der A7 in Richtung Füssenreute zwischen dem Kreuz Ulm-Elchingen und Leiby. Der linke Fahrstreifen ist hier blockiert. Es staut sich natürlich damit auf der A7 zurück. Wir haben hier schon einen Rückstau von 40 Minuten, wenn ihr da unterwegs seid. Und zusätzlich, wie vorhin schon gesagt, staut sich es auch dann zurück auf die A8. Ganz frisch dazugenommen kommen noch ein Stau auf der A96 Richtung Lindau, und zwar Höhe Kreuz Memmingen. Da ist ein Unfall passiert, Zeitverlust derzeit hier bei 10 Minuten. Ganz wichtig, wenn sich's staut, denkt an die Rettungsgasse.
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6: Geblitzt wird auf der A7 Ulm Richtung Füssenreute, Höhe dem Dreikittistetten in der Baustelle, dann noch im Beutelreusch in der Ortsdurchfahrt bei der Bushaltestelle Richtung Steinberg und in Andelfingen Richtung Riedlingen, Höhe Holzwerk in der 50er-Zone.
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6: Damals, 2004, haben sie sich beim Dreh von Mr.

0: und Mrs. Smith kennengelernt.
1: Komm, Liebes, komm zu Daddy.
2: Wer ist jetzt dein Daddy?
3: Wieso krieg ich die Kinderkanone?
1: Verarschst du mich?
0: Es geht um Angelina Jolie und Brad Pitt, besser bekannt als Brangelina. Aber aus dieser wirklich schönen und tollen Liebe ist ein jahrelanger Rosenkrieg geworden. Ende 2024 haben sich die beiden dann scheiden lassen, damit aber nicht genug. Wie es wohl scheint, wollen jetzt auch Brad Pitts Kinder sich von Brad Pitt distanzieren. Was da los ist, das gibt's gleich.

0: Wham kann nicht nur Last Christmas, sondern auch Wake Me Up Before You Go Go an diesem Montagmittag. An diesem Montag, ihr Verhältnis gilt schon lange als ein bisschen zerrüttet aus dem ehemaligen Traumpaar. Brangelina, sprich Brad Pitt und Angelina Jolie, ist ein jahrelanger Rosenkrieg geworden und offensichtlich ist damit nicht genug.
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3: Freunde der gepflegten Unterhaltung. Ein berühmter Nachname, der kann in Hollywood viele Türen öffnen. Zwei von Brad Pitts Kindern möchten aber genau auf diesen Namen jetzt verzichten. Zumindest auf den Teil Pitt.

0: Maddox und Sahara haben in Kalifornien offiziell beantragt, ihren bisherigen Doppelnamen zu ändern. Maddox möchte künftig Maddox Siobhan Jolie heißen, seine Schwester Sahara Marley Jolie. Für Schlagzeilen sorgen dabei vor allem die entsprechenden Bekanntmachungen in der Zeitung im Los Angeles Daily Journal. Wobei man jetzt auch sagen muss, die Zeitungsanzeigen sind jetzt keine Abrechnung mit Brad Pitt oder sowas, sondern in Kalifornien tatsächlich ein vorgeschriebener Teil der Namensänderung. Warum Maddox und Sahara den Namen Pitt offiziell ablegen möchten, das haben die beiden bislang nicht öffentlich erklärt. Das heißt, da jetzt nach Gründen zu suchen, wäre rein spekulativ. Aber ganz so überraschend kommt es trotzdem nicht. Ihre Schwester Shiloh hat Pitt ja bereits 2024 amtlich aus ihrem Namen streichen lassen. Und auch Vivienne wurde bei einem Broadway-Projekt nur als Vivienne Jolie aufgeführt. Ob sie ihren Namen ebenfalls offiziell geändert hat, das ist aber nicht bekannt. Brad Pitt und Angelina Jolie haben sich 2016 getrennt. Ihre Scheidung ist dann 2024 erfolgt. Zusammen haben die beiden 6 Kinder. Über Maddox Namensänderungsantrag soll am 14. September entschieden werden und über den von Sahara dann am 28. September.
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11: Sonne und Wolken im Mix an diesem Montagnachmittag. Bei den Temperaturen sind wir gerade so bei 22 Grad im Schnitt unterwegs. Ein bisschen was geht da natürlich noch, aber so richtig brütend heiß, wie wir es schon hatten vor ein paar Wochen, wird es heute auf alle Fälle nicht. Aber auch mal ganz angenehm so. Höchsttemperaturen bis 25 Grad. Und genau so geht es dann auch weiter die nächsten paar Tage. Am Abend und in der Nacht wird es aber dann jeweils frisch. Teilweise Temperaturen rund um 13 Grad in der Nacht.
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11: Derzeit 10 Kilometer stockender Verkehr auf der A8 in Richtung München zwischen dem Eichelberg und Hohenstadt. Ihr verliert hier 20 Minuten. Dann weiter in Richtung München zwischen Ulm-West und dem Kreuz Ulm-Elchingen. 7 Kilometer stockender Verkehr, Zeitverlust bei 15 Minuten. Grund ist hier auch ein Unfall auf der A7. Das Ganze staut sich nämlich zurück. Passiert ist der Unfall zwischen Niederstotzingen und Nersingen. Da haben wir derzeit 9 Kilometer Stauzeitverlust bei einer halben Stunde. Und durch das, dass es auf der A8 schon staut, auf der A7 dann auch noch, staut sich dann rund ums Elchinger Kreuz, also wird in diesem Bereich derzeit mehr Zeit mitbringen. A7 haben wir noch eine Meldung in Richtung Füssenreute zwischen Dettingen an der Ille und Bergheim, hier 3 Kilometer Stau, Zeitverlust 15 Minuten.
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11: Geblitzt wird in Urspring an der B10 in der Ortsdurchfahrt, dann noch in Beutelreusch, ebenfalls Ortsdurchfahrt Höhe der Bushaltestelle Richtung Steinberg und in der Ortsausfahrt von Roth Richtung Leipheim steht noch ein Blitzer. Nein, Richtung Laubheim. Nicht, dass man da verwirrt ist und nach Leipheim fährt. Jetzt haben wir es aber. Auf Höhe vom Sportplatz, da wird derzeit noch geblitzt.
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11: Ha, ich find's immer so schön an Ulms größtem Feiertag am Schwermontag. Die Leute sind hier schon richtig unterwegs. Die hier gerade unter Führung, Donauweg ins Zentrum steht hier dran. Läuft gerade ein junger Mann vorbei, Fischerhut hat er an, Adiletten, ein Deutschland-Trikot und natürlich, was hat er dabei? Eine Spritzpistole. Hier und da sind noch ein paar Leute mit dem Schlauchboot unterwegs. Ulm bereitet sich also vor auf den Ausnahmezustand, auf den Schwermontag. Und nach der Schwörrede, heute um 11, ist natürlich das Nahbader angesagt auf der Donau. Auch wenn die Donau aktuell ein bisschen wenig Wasser hat, am Nahbader führt einfach kein Weg vorbei. Das sagt auch der Orga-Chef Marco Schwender.
14: Das Nahbaden wird auf jeden Fall stattfinden, solange wir ein bisschen Wasser unterm Popo haben, wird man runtertreiben.
11: Auf was ihr da auf alle Fälle aufpassen solltet, vor allem auch, was ihr anzieht im Wasser, das gibt's gleich in wenigen Minuten hier bei Donau 3 FM. Let's go.

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Up to me am Montagnachmittag hier bei Donau 3 FM. Lange ist es nicht mehr hin. Um 16 Uhr fällt der Startschuss für das bunte Treiben auf der Donau. Dann geht's los mit dem Nahbader und da führt auch kein Weg dran vorbei. Das sagt auch der Orga-Leiter Marco Schwender.

0: Nabern wird auf jeden Fall stattfinden, solange wir ein bisschen Wasser unterm Popo haben, werden wir runtertreiben. Es ist natürlich so, dass die Länge oder die Dauer, bis man dann an seinem gewünschten Zielort ankommt, andauern wird. Wenn man in der Illerspitze einsteigt bis SSV bucht, wird man sicherlich 2,5 bis 3 Stunden unterwegs sein.
1: Ja, das ist schon eine lange Zeit, verdammt lang, auch im Wasser natürlich. Und da bleibt natürlich eine Frage offen, wie ziehe ich mich denn an, auf was sollte ich aufpassen?
0: Deswegen mahne ich, dass man Neopren tragen soll, dass man Wechselklamotten mitbringen muss oder dabei haben sollte, um sich dann auch relativ zügig umzuziehen und sich wieder in trockene und in warme Klamotten packen kann. Weil auch wenn das Wetter gut ist, kühlt man schon relativ schnell aus.
1: Am Start sind natürlich auch wieder die 14 Themenboote und die nehmen das ein oder andere Reizthema natürlich auf die Schippe.
0: Unsere Themenbootsbauer haben sich dieses Jahr an regionalen Themen gehalten. Es geht unter anderem über den ÖPNV, aber auch unser Thema Baustellen kann ich noch nicht weg sein, weil es immer noch da ist, aber natürlich auch dann landespolitisch und weltpolitisch. Man darf sich vielleicht auch auf eine Weltmeisterschaft einstellen. Der Rest dann bitte am Donauufer anschauen und fleißig voten.
1: So schaut's aus. Der Nahbaderchef hat zum Schluss noch eine Bitte an alle Teilnehmer auf der Donau.
0: Ein Miteinander und ein Zusammenhalt, auch wenn ich gerade auf der Donau bin und sehe, es geht vielleicht einem nicht gut, mir die Zeit nehmen und fragen, kann ich dir helfen? So sind wir auch jahrelang jetzt ohne Unfälle oder schwere Unfälle konnten wir das Nahbaden stemmen. Und ich muss als Orga-Leiter natürlich an die Sicherheitsregeln appellieren. Bitte zieht euch warm an, achtet aufeinander und habt natürlich ganz viel Spaß.
1: Und das haben wir alle, wenn jeder auf den anderen ein bisschen aufpasst. Danke dir. Ja, bald geht's los. 16 Uhr, Startschuss vom Nahbader an diesem doch ganz sonnigen Schwermontag. Schaut bitte drauf, dass ihr euch danach schön warm wieder anzieht. Die Donau, oh, die ist schon ein bisschen zapfig. Und dann wünschen wir euch einen schönen Schwermontag.

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2: Montagnachmittag, kurz vor 2.
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0: Es ist 14 Uhr.
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14: OB Ansbacher schwört den Ulmern und Spahn-Nachfolge in der Union.

0: Fabian Schober, guten Tag. Reichen und Armen ein gemeiner Mann zu sein. Ulms Oberbürgermeister Martin Ansbacher hat heute neben dem traditionellen Schwur in seiner Schwörrede mehrfach betont, wie wichtig der Zusammenhalt der Ulmer ist.
1: Wenn wir alle nicht zusammenhalten oder wenn wir nicht die Verbindung zu den anderen Menschen suchen, dann kann ein Gemeinwesen nicht funktionieren. Und eine Stadt wie Ulm, die mit der langen Schwörtradition ja verbunden ist, lebt davon, dass man sich zusammen auf den Weg macht und gemeinsame Themen auch diskutiert, sich auseinandersetzt, aber vor allen Dingen dann immer niemals vergisst, was einen verbindet. Ja? Das ist das Entscheidende, was ich heute versucht habe, in der Rede darzustellen. Werte, man kann unterschiedliche Auffassungen sein, aber diese Grundwerte sind nicht verhandelbar. Und ich glaube, das ist das, was ein Gemeinwesen ausmacht.
0: Wer folgt Jens Spahn an der Unionsfraktionsspitze? Das soll am 29. Juli in einer Sondersitzung entschieden werden, heißt es aus Präsidiumskreisen.
2: Bei den Spekulationen über die Nachfolge wird am häufigsten Kanzleramt Chefrei genannt. Aber auch etwa CDU-Generalsekretär Linnemann oder Innenminister Dobrindt sind im Gespräch. Gut möglich, dass dann auch das Kabinett umgebildet wird. Vergangene Woche hatten Spahn und sein Ehemann bekannt gegeben, dass sie Eltern eines Sohnes geworden sind, mit Hilfe einer Leihmutter in den USA. Damit umgingen sie ein in Deutschland geltendes Verbot, das Spahn aber in der CDU mitgetragen hat. Am Samstag beugte er sich dann dem Druck und gab seinen Rücktritt bekannt. Aus Berlin, Ursula Winkler.
0: Erdbeeren gehören für viele einfach zum Sommer dazu. Deutschlands Landwirte haben dieses Jahr aber so wenige Erdbeeren geerntet wie seit über 30 Jahren nicht mehr. Auch beim Spargel ist die Erntemenge laut Statistischem Bundesamt weiter zurückgegangen. Als Grund werden immer kleinere Anbauflächen genannt. Die Verbraucherzentrale Baden-Württemberg warnt vor aggressiven Glasfaserverkäufern an der Haustür. Immer wieder werden Menschen zu schnellen Vertragsabschlüssen im Namen von Vodafone oder Telekom gedrängt oder mit angeblichen Abschaltungen bestehender Anschlüsse verunsichert. Deshalb gilt, nichts sofort unterschreiben, Angebote in Ruhe prüfen und vergleichen. Haustürverträge können normalerweise auch innerhalb von 14 Tagen widerrufen werden. Mehr Nachrichten in einer Stunde und jederzeit auf donau3fm.de.
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5: Heute zum Start in die Woche gibt's hier uns Sonne und Wolken im Mix. Es ist trocken bei Höchsttemperaturen zwischen 22 und 26 Grad. Die nächsten Tage sind ähnlich, die Nächte bleiben aber weiterhin frisch.
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5: A8 in Richtung München, da staut sich's noch zwischen dem Eichelberg und Hohenstadt. 6 Kilometer ist der Stau, Langzeitverlust bei 20 Minuten. Und A7 Würzburg Richtung Füssenreute zwischen Langenau und Föhringen. 9 Kilometer stockender Verkehr, Zeitverlust ebenfalls bei 20 Minuten. Und dann kam noch eine WhatsApp-Sprachnachricht rein.
6: Hallo Donau 3 FM, auch in Sinderei an der Illerbrücke, da ist es wie auf dem Volksfestplatz in Ulm, da staut sich schon die ganze Schlauchboot, alle, wo da einsteigen, mit der Bierkiste und so weiter. Also auch muss man auch ganz arg aufpassen, wenn man mit dem Auto durchfährt, weil da hat es auch schon viele Besoffene.
5: Alles klar, danke dir fürs Melden. Passt bitte aufeinander auf, die hier, die mit dem Fahrzeug unterwegs sind und natürlich auch die, die sich jetzt dann auf den Weg machen zum Nahbader. Bitte vorsichtig sein, wenn ihr draußen unterwegs seid.
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5: Und bei den Blitzern haben wir doch direkt die nächste Sprachnachricht.
7: Hallihallo, in Weißenhorn an der Grundschule Süd steht ein grauer Caddy, aus dem werden wunderschöne Bilder gemacht, 30 sind erlaubt, fahrt brav, tschüss.
5: Danke dir fürs Melden. Donaustetten Richtung Ulm haben wir auch noch einen Blitzer und zwar für Wieblingen am Parkplatz.
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5: 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Und in wenigen Momenten gibt's für euch Tipp Nummer 1 bei unserem Schwabenquiz. Oma Rosa ist für euch unterwegs in einer schwäbischen Ortschaft. Wo sie unterwegs ist heute, das gibt's gleich nach Lavinia und Alvaro Soler. Wunderschöne Musik für den Sommer. Und das hier ist Shabuzi und Miles Smith. 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

0: Ich gebe Tipp Nummer 1 an diesem Montagnachmittag bei unserem Schwabenquiz in einem ganz neuen Gewand. Oma Rosa ist für euch unterwegs und ihr müsst raten, wo sie denn unterwegs ist. Und jeden Tag gibt es für euch eben einen Tipp. Oma Rosa, leg los.
1: Ich befinde mich jetzt gerade an der Hauptstraße. Gell, mein Hauptdeutsch, wenn du bist. Also, an der Hauptstraße des gesuchten Ortes und lehne an einem Geländer. Also, da lehne ich und tue ausgruben. Und wenn ich an dem Geländer nach unten gucke, da kommt ein kleines Bächle unter der Straße raus. Und das Bächle, das trägt den Namen einer Ortschaft, die ganz in der Nähe von Neu-Ulm ist. Da sind wir sicher auch schon durchgefahren.
0: Also ganz egal, ob lehnend oder leunend an irgendeinem Geländer, Oma Rosa ist für euch wieder unterwegs. Und wenn ihr die Antwort wisst, wo sie denn unterwegs ist, jetzt WhatsApp-Nachricht an die 015204244x3. Wenn es noch nicht ganz reicht, morgen am Dienstag gibt's den nächsten Tipp.
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0: Jennifer Lopez on the floor am Montagnachmittag. 14.20 Uhr haben wir es und gleich für euch noch mit dabei. Nico Santos, All Time High. Eine der ersten Architekturideen für das geplante Albert Einstein Discovery Center, skizziert auf einem Blatt Papier und persönlich von Daniel Liebeskind signiert. Genau das gibt es jetzt für euch. Architekt Harald Frey vom Einstein Verein ist begeistert von diesen frühen Entwürfen.
1: Ich war immer begeistert, wie viel Idee und Raumgefühl in seinen Skizzen drin steckt. Darum habe ich ihn gefragt, ob er uns Skizzen von den ersten Ideen zum Discovery Center

0: Sammler zur Verfügung stellt. Die bieten wir jetzt in einer Auflage von je 100 Stück an. Natürlich sind die von Daniel Liebeskind persönlich ansigniert.
1: Und dafür hat Daniel Liebeskind sogar eine Ausnahme gemacht.
0: Er macht sowas normalerweise gar nicht. Aber weil er das auch mit Überzeugung unterstützt, hat er da eine Ausnahme gemacht. Und das ist natürlich ganz toll für den Verein und zeigt auch diese tiefe Verbundenheit von Daniel Liebeskind zu dieser Idee.
1: Wie war es für dich, diese ersten Entwürfe damals zu sehen?
0: Nach so vielen Jahren ehrenamtlicher Arbeit plötzlich diese Vision zu sehen, ja, wie das später mal aussehen wird, das war ein ganz tolles Gefühl.
1: Da hängt man sich wirklich was ganz Besonderes an die Wand, oder?
0: Man hängt sich eine Vision ins Zimmer, die hier ganz roh und spontan aufs Blatt Papier gebracht wird. Und das ist einfach was Einzigartiges, ja.
1: Eine der ersten Skizzen des Albert Einstein Discovery Centers, signiert von Daniel Liebeskind. Mehr Infos unter www.einstein.center.

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11: Die Sonne scheint in Schwaben und es ist angenehm warm derzeit bei Temperaturen um die 22, 23 Grad. Ein bisschen was geht da noch, teilweise über 25 Grad kann es heute noch geben. In der Nacht ist es dann aber wieder frisch, da sinken die Temperaturen ab auf 10 bis 12 Grad, richtig zapfig. Die nächsten Tage werden ähnlich, untertags ist es warm, nachts kalt.
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2: Es hat einen Unfall gegeben und zwar zwischen Gussenstadt und Waldhausen. Das ist teilweise im Kreis Heidenheim, teilweise im Kreis Göppingen. Da ist die Unfallstelle noch ungesichert. Bitte hier vorsichtig fahren, am besten diesen Bereich weiträumig umfahren. Und es löst sich der Stau auf der A8 nach und nach auf und zwar in Richtung München zwischen dem Eichelberg und Hohenstadt. Hier derzeit noch 7 Kilometer stockender Verkehr. Zeitverlust bei 10 Minuten. Auf der A7 schaut es mittlerweile ganz gut. Guthaus, hier derzeit kein Stau mehr.
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2: Ja, und gerade wo ich sage, kein Stau mehr, kommt dann doch noch was rein von der A7. Und zwar A7 Würzburg in Richtung Füssenreude. Direkt eigentlich rund ums Kreuz um Elchingen. Derzeit ein Zeitverlust von 10 Minuten. Ganz egal, in welche Richtung ihr unterwegs seid.
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2: Ja, das kann passieren, wenn dann doch noch eine Verkehrsmeldung reinkommt, also die Blitzer verpasst. Ganz egal, wir kommen gleich zu Schwabens Top 10. Wir suchen Schwabens beliebtestes Dorf. Ihr könnt noch einreichen auf donau3fm.de. Da findet ihr übrigens auch die Blitzer, die ich gerade vergessen habe. Anja, die hat auch schon einen Tipp.
4: Ich mag die ländliche Ruhe mit der guten Lage und man kennt sich. Und grüß dich noch auf der Straße.
2: Sehr, sehr schön. Das gehört zum Dorf einfach mit dazu. Welches Dorf Anja da meint, das erfahrt ihr gleich nach Musik.

0: Rosé und Bruno Mars mit Apete am Montagnachmittag hier bei Donau 3 FM.
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0: In den Dörfern, da kennt man jeden, also jede kennt jeden, und wenn man mal Hilfe braucht, dann funktioniert das auch ganz easy. Im Dorf werden einfach Zusammenhalt und miteinander sehr groß geschrieben. Ich kenne es von meinem Dorf selbst. Diese Woche suchen wir bei der Donau 3 FM Schwaben Top 10 immer noch Schwabens beliebtestes Dorf, und Anja weiß ganz genau, wer da ganz vorne mit dabei sein muss.
3: Hi, ich bin Anja aus Achstetten. Für mich ist das beste Dorf, weil ich mag die ländliche Ruhe mit der guten Lage und man kennt sich und grüßt dich nur auf der Straße.
0: Sehr schön, aber nicht nur Achstetten hat seine Fans.
4: Ja, hi, ich bin der Luis. Für mich ist Eggingen einfach das coolste Dorf, weil das Dorfleben ist einfach einzigartig. Jeder hält zusammen, jeder Verein unterstützt sich gegenseitig, jeder kennt jeden. Und die Lage von Eggingen ist auch einfach unglaublich. Bei uns ist Hochstress, da sieht man das ganze Donautal und Ulm. Und ist einfach beeindruckend.
0: Achstetten und Eggingen also. Wenn ihr jetzt meint, dass euer Dorf da auch unbedingt mit ins Rennen muss bei unserer Schwaben-Top 10, dann jetzt nominieren auf donau3fm.de und schickt uns sehr gerne dazu auch noch eine passende Sprachnachricht. Was macht euer Dorf so besonders?
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3: Dann werfen wir die Orgel mal wieder an. Servus, Michu.
4: Ja, servus, Penner. Ne? Mir ist gerade was eingefallen, ja, als Return of the Mac gelaufen ist.
3: Ja.
4: Oh. Da bringe ich ja normal gerne den Joke, na, wenn der Big Mac zweimal klingelt und wieder zurückkommt.
3: Ja.
4: Aber da ist mir eingefallen, dass du tatsächlich Return of the Mac, du warst im Drive-In und hast dir es dann doch nochmal überlegt und bist dann raus
3: hier. Ich bin nochmal zurück und habe gesagt, hey, ich return nochmal für den Mac und habe mir dann einen Mac geholt. Gibt es aber auch verschiedene Versionen. Return of the Mac hier, Mac, Apple.
4: Ja.
3: Wenn man seinen PC wieder zurückbekommt.
4: Richtig.
3: Oder
4: das stimmt auch wieder.
3: Mac and Cheese, hier bei den Amis, hier Käse und Nudeln. Return of the Mac auf der Speisekarte.
4: Oder auf
3: the
4: McSnacken.
3: Auf McSnacken.
4: Ja.
3: Gut, jetzt auf Michelsnacken. Auch wieder M. Mac.
4: Was machst du jetzt? Ach, gehst du zum Nahbader oder für die Reingeschmeckten gehst du zum Hinunterbaden?
3: Vielleicht.
4: Ah, also
3: vielleicht sieht er mich auf einem Themenboot.
4: Ich wollte gerade sagen, da ist Kapitän vom Themenboot, weil er ist ein ganz großer Morten Hansen-Fan. Morten Hansen, großer Kapitän.
3: Von der MS Deutschland und von der MS Artania.
4: Ach, so die Nussschale, das Traumschiff da. Oder?
3: So, Michel ist auch mit seiner Nussschale hier runtergeschippert. Jetzt ist er für euch da. Wir hören uns morgen.
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2: Es ist 15 Uhr.
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15: OB Ansbacher schwört den Ulmern und Rente an der Armutsgrenze. Ich bin Fabian Schober. Guten Tag. Die letzten Wochen waren heiß. Darauf ist auch Ulms Oberbürgermeister Martin Ansbacher in seiner heutigen Schwörrede eingegangen. Das sind seine Pläne für den Hitzeschutz in der Stadt.
16: Wir müssen viel mehr weg von Beton und viel mehr an Fassadenbegrünung, Bäume, Verschattung arbeiten und Schwammstadt. Wir müssen auch viel mehr mit Wasserversorgung arbeiten. Das ist halt eine neue Aufgabe und wir müssen natürlich unsere ganzen eigenen Gebäudlichkeiten auch überprüfen. Was können

0: wir da tun. Das ist natürlich auch wieder eine zusätzliche Herausforderung, weil das auch alles Geld kosten wird. Und ich habe meine Schwöre, der versucht darzustellen, wie die Haushaltslage ist. Also es ist nicht einfach, da die nächsten Schritte zu machen, mit dem Gemeinderat sich auf gewisse Maßnahmen zu verständigen, die man finanzieren kann und die umgesetzt werden können. Das wird das Thema jetzt in den nächsten Wochen und Monaten sein.
1: Mit ihrem aktuellen Verdienst steuern Millionen Beschäftigte rechnerisch auf Renten unterhalb der Armutsgrenze zu. Das zeigen Daten des Bundessozialministeriums. Vor allem in Ostdeutschland ist die Lage prekär. Hier droht jedem zweiten Beschäftigten nach 45 Jahren in Vollzeit im Alter eine Rente an der Armutsgrenze. Bundesweit mehr als jedem dritten. Andy Burnham ist neuer Premierminister des Vereinigten Königreichs. König Charles III. Hat den Chef der sozialdemokratischen Labour-Partei mit der Regierungsbildung beauftragt.
2: Andy Burnham gilt als neue Hoffnung der Labour-Partei. Der frühere Bürgermeister von Manchester soll 2 Jahre nach dem Wahlsieg von Vorgänger Starmer die politische Wende schaffen. Auf den neuen Premier warten viele Probleme. Eine schwache Wirtschaft, Wohnungsnot, hohe Energiekosten und wachsende soziale Ungleichheit. Burnham kündigte mehr staatlichen Einfluss bei Wasser, Energie, Wohnungsbau und Nahverkehr an. Eine Rückkehr Großbritanniens in die Europäische Union schließt auch Andy Burnham aus. Aus London, Philipp Detlefs.
1: Die Verbraucherzentrale Baden-Württemberg warnt vor aggressiven Glasfaserverkäufern an der Haustür. Immer wieder werden Menschen zu schnellen Vertragsabschlüssen im Namen von Vodafone oder Telekom gedrängt oder mit angeblichen Abschaltungen bestehender Anschlüsse verunsichert. Deshalb gilt, nicht sofort unterschreiben, Angebote in Ruhe prüfen und vergleichen. Haustürverträge können normalerweise auch innerhalb von 14 Tagen widerrufen werden. Mehr Nachrichten in einer halben Stunde und jederzeit auf donau3fm.de.
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5: Derzeit in Schwaben im Schnitt 22, 23 Grad, sowas. Um den Dreh liegen wir und das ist fürs Nahbade eigentlich ein sehr geeignetes Wetter am Nationalfeiertag hier in Ulm. Und gerade eben geht schon langsam vieles Richtung Gänstorbrücke hier. Ja, heute insgesamt ein recht schönes Wetter, auch für den großartigen Auftritt von vielen, vielen Malle-Stars nachher auf dem Münsterplatz. Da geht's dann nachher richtig rund, da wird ordentlich gefeiert. Morgen ebenfalls schönes Wetter in Schwaben, 21 bis 22 Grad, Wolken und Sonne im Mix.
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5: 15.04 Uhr A7 Ulm Richtung Füssen zwischen Kreuz Ulm, Elchingen und Föhringen haben wir aktuell 5 Kilometer Stau, da dauert es im Schnitt 13 Minuten länger. Die A8 Stuttgart Richtung München zwischen Eichelberg und Hohenstadt, 4 Kilometer stockend, 8 Minuten da ebenfalls obendrauf. Und Vorsicht im Kreis Heidenheim und Kreis Göppingen. Zwischen Gussenstadt und Waldhausen haben wir Gefahr durch eine ungesicherte Unfallstelle und durch Personen auf der Fahrbahn.
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5: Blitzer aktuell in Weißenhorn auf der Reichenbacher Straße auf Höhe der Grundschule, dann Donaustetten Richtung Ulm auf Höhe Wieblingen am Parkplatz und in Andelfingen Richtung Riedlingen am Holzwerk, dort 50 erlaubt.
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5: Servus zusammen, schönen Nachmittag. Heute am Nationalfeiertag hier in Ulm. Schwörmontag ist angesagt, Nahbader geht bald los und die Menschen strömen schon Richtung Donau. So, sind Menschen wirklich egoistischer als wir denken? Eine weltweite Studie zeigt, viele sind bereit für ein gemeinsames Ziel auf eigenes Geld zu verzichten. Warum wir unsere Mitmenschen dabei offenbar deutlich unterschätzen, das hört ihr gleich nach den Ärzten, nach Ariana Grande und nach Caio Khalid und Griffin.
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Die Ärzte und Westerland bei Donau 3FM heute am Schwörmontag in Ulm. Und jetzt kommen wir erst noch mal zu einem anderen Thema, bevor wir dann mal uns mal ein bisschen um die Stimmung am Schwörmontag kümmern. Wir haben ja einige Leute unterwegs heute in der City, da wollen wir dann gleich mal reinhören. Jetzt erstmal anderes Thema. Wir sind bereit für eine

0: größere Sache zusammenzuarbeiten. Das konkret haben viele Menschen ausgesagt. Und das wollten Wissenschaftler mit einer globalen Studie auch herausfinden, ob das wirklich so ist. Und konkret hatten die Teilnehmer die Wahl. Sie konnten statt 100 nur 70 Euro nehmen, aber dafür ging eine größere Spende an die Bekämpfung des Klimawandels. Der Haken, diese Spende gab es nur, wenn auch eine andere Person auf Geld verzichtet hat. Dabei haben sich mehr Menschen kooperativ gezeigt als erwartet, das sagt Professor Armin Falk von der Uni Bonn.
1: 69% ist der globale Durchschnitt. In Deutschland sind es 86%. Also Deutschland ist also ein ganzes Stück kooperativer als der globale Durchschnitt. Worin Deutschland aber auch speziell ist, ist, dass hier die Kooperationserwartung besonders pessimistisch ist.
0: Ja, und die Teilnehmer in Deutschland haben nämlich gedacht, dass nicht mal die Hälfte mitmacht, aber in anderen Regionen der Welt waren die Menschen tendenziell zu pessimistisch. Aber hier war der Abstand besonders groß. Für Armin Falk ergibt sich aus den Daten ein klares Fazit.
1: Wir denken zu schlecht über andere. Die Menschen sind kooperativer, als wir glauben. Und ich glaube, dass wenn wir das verstehen und wenn wir das korrigieren, dann ist das auf jeden Fall ein positiver Beitrag für das gesellschaftliche Miteinander und auch eine Korrektur der Vorstellung, die Leute wollten ja nichts gegen den Klimawandel tun. Das ist also im Lichte unserer Daten auf jeden Fall nicht richtig.
0: Ja, insgesamt also eine Studie, die einigen Hoffnung machen könnte für mehr Kooperation. So, wir machen Musik mit Sombra und Homewrecker und danach wollen wir noch mal gucken, wie denn die Stimmung so schwermontagsmäßig in der City ausschaut.
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0: kann sein, dass er heute in der City auf einige Menschen von Donau 3 FM trefft, die euch eventuell auch mal ein bisschen ausfragen werden. Franzi Scherer ist zum Beispiel gerade unterwegs. Wollen wir mal gucken, wen sie denn so alles getroffen hat, wie die Stimmung draußen ausschaut. Beim Nahbader, das jetzt gleich so langsam die Donau runterzieht. Franzi, was geht ab in der Stadt, in der City?
1: Also wir sind hier jetzt mittendrin und ihr habt relativ coole Outfits an.
2: So, ja.
1: Also seht, geht ihr später aufs Boot?
3: Wir sind im Boot hierher gefahren.
2: Genau.
3: Wir sind ausgestiegen aus dem Boot.
2: Also das Boot ist da hinten angebunden, wir sind nur ein bisschen zu früh.
3: Wir sind auf Biersuche, deswegen wollten wir auch Geld leihen.
2: Ja, genau.
1: Ja, könnt ihr mal für unsere Hörer beschreiben, was ihr denn so Cooles trägt?
2: Das sind tatsächlich Megapark-Shirts. Wir haben zufällig dasselbe an, aber das haben wir von letztem Jahr auf Mallorca noch. Ja.
1: Mhm, richtig cool. Man sieht euch später auf jeden Fall im Wasser?
3: Ja, auf jeden Fall.
1: Wollt ihr nochmal baden gehen? Oder?
3: Ja, die Donau ist meiner Meinung nach relativ warm und nicht so schnell, deswegen ist es ziemlich entspannt.
1: Mhm. Ja, wir haben noch...
2: Wir haben einmal so ein rotes Kajak und das andere Boot ist von euch, das ist so ein blaues.
3: Hellblau, verliert ziemlich viel Luft, ja, und ist rund.
2: Aber wir haben das so mit zwei Expandern zusammengebunden, dass man quasi zusammenfahren kann, ja.
1: Richtig cool. Und könnt ihr vielleicht einmal sagen, wie ist die Stimmung hier gerade?
3: Traumhaft, super, alle gut gelaunt, ja. Sonne, kaum Wolken. Perfekt.
2: Noch besser wäre es, wenn wir jetzt halt Geld für Bier hätten, aber ja. Wir haben leider kein Geld mitgenommen. Deswegen versuchen wir jetzt Leute zu finden, die ein bisschen Alkohol uns spendieren.
4: Oh mein Gott. Ja, danke.
3: Darf ich fangen an?
2: Ja, zum Beispiel ein bisschen Pfeffi.
4: Na, Bade ist nur einmal im Jahr.
0: Ja, da wünschen wir euch auf jeden Fall viel Glück dabei bei der Suche. Euch sehen wir dann also auf den Booten. Wir hören später nochmal rein, was in der City so los ist. Also Stimmung ist anscheinend richtig gut, aber auch kein Wunder bei dem Wetter.
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1: Rockstroh ist bekannt für deutsche Dancehits wie Licht, Tanzen und Wolke 7. Und er überrascht jetzt erstmals auf Englisch mit One Shot. Nach über 20 Jahren und vielen Gold- und Platin-Auszeichnungen zeigt der Produzent und DJ aus Leipzig, dass er sich neu erfindet. Darüber sprechen wir in

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1: Es ist kurz vor 3:30.
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17: Es ist 3:30.
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18: OB Ansbacher schwört den Ulmern und Rente an der Armutsgrenze. Ich bin Fabian Schober, guten Tag. Die Wissenschaftsstadt ist die Forschungs- und Innovationslandschaft der Stadt Ulm. Nach seiner heutigen Schwörrede will Oberbürgermeister Martin Ansbacher genau das fördern.
19: Es gibt ein bundesweit einzigartiges Merkmal, was wir in Ulm haben, das ist die Universität und die Bundeswehrklinikum. Das zusammen und das, was drumherum ist, ist einzigartig. Das heißt also, das müssen wir weiter stärken. Und was es bei uns gibt, was es woanders nicht gibt, ist die Verbindung zwischen Gesundheit, Medizin und Quantenforschung. Und das gilt es weiter rauszuarbeiten. Und da hoffe ich, dass auch das Land Baden-Württemberg sagt, in Ulm ist so viel Gutes da als Alleinstellungsmerkmal, dass wir da unsere Ziele, die wir als Land Baden-Württemberg haben, auch da vor Ort selber auch verwirklichen können.
18: Mit ihrem aktuellen Verdienst steuern Millionen Beschäftigte rechnerisch auf Renten unterhalb der Armutsgrenze zu. Das zeigen Daten des Bundessozialministeriums. Vor allem in Ostdeutschland ist die Lage prekär. Hier droht jedem zweiten Beschäftigten nach 45 Jahren in Vollzeit im Alter eine Rente an der Armutsgrenze. Bundesweit mehr als jedem dritten. Andy Burnham ist neuer Premierminister des Vereinigten Königreichs. König Charles III. Hat den Chef der sozialdemokratischen Labour-Partei mit der Regierungsbildung beauftragt.
20: Andy Burnham gilt als neue Hoffnung der Labour-Partei. Der frühere Bürgermeister von Manchester soll 2 Jahre nach dem Wahlsieg von Vorgänger Starmer die politische Wende schaffen. Auf den neuen Premier warten viele Probleme. Eine schwache Wirtschaft, Wohnungsnot, hohe Energiekosten und wachsende soziale Ungleichheit. Burnham kündigte mehr staatlichen Einfluss bei Wasser, Energie, Wohnungsbau und Nahverkehr an. Eine Rückkehr Großbritanniens in die Europäische Union

0: ist auch Andy Burnham aus. Aus London, Philipp Detlefs.
1: Die Verbraucherzentrale Baden-Württemberg warnt vor aggressiven Glasfaserverkäufern an der Haustür. Immer wieder werden Menschen zu schnellen Vertragsabschlüssen im Namen von Vodafone oder Telekom gedrängt oder mit angeblichen Abschaltungen bestehende Anschlüsse verunsichert. Deshalb gilt, nicht sofort unterschreiben, Angebote in Ruhe prüfen und vergleichen. Haustürverträge können normalerweise auch innerhalb von 14 Tagen widerrufen werden. Mehr Nachrichten gibt's in einer halben Stunde und jederzeit auf donau3fm.de.
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3: Tolles für Montagswetter, und zwar gilt das fürs Nahbader und auch für die Party später auf dem Münsterplatz mit Donau 3 FM. Ja, wunderschön, viel Sonnenschein heute zwischen den Wolken, Temperaturen so bei 22, 23 Grad. Die Donau führt wenig Wasser, aber dafür warmes Wasser. In der Nacht haben wir so 9 Grad, morgen dann Wechsel aus Sonne und Wolken, es bleibt trocken bei 21 Grad.
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3: 15.33 Uhr A7 Ulm Richtung Füssen zwischen Kreuz Ulm, Elchingen und Föhringen. 10 Kilometer Stau, über eine halbe Stunde dauert es länger. Die A8 München Richtung Stuttgart zwischen Burgau und Günzburg. Gefahr durch Metallplatten auf der Fahrbahn. Vorsicht in diesem Bereich. Zwischen Wendlingen und Kirchheim-Teck in Fahrt Richtung München auf der A8. 3 Kilometer Stau, 8 Minuten obendrauf. Und B465 Münsingen Richtung Biberach. Bei Ehingen, zwischen Ehingen Altsteußlingen und Ehingen Süd, dichter Verkehr, 10 Minuten. Da gab es vorher auch noch einen Unfall und deswegen kann es da ein bisschen länger dauern.
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3: Im Beutelreusch in der Ortsdurchfahrt an der Bushalte. In Wullenstetten, Lange Straße, 30er-Zone. A8 Stuttgart Richtung Ulm bei der Raststätte Gruibingen. Dann haben wir noch weitere Blitzer in der Ortsausfahrt Rot Richtung Laupheim beim Sportplatz. In Andelfingen Richtung Riedlingen am Holzwerk. Donaustetten Richtung Ulm auf Höhe Wieblingen am Parkplatz. Und der in Weißenhorn hat sich verzogen.
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3: Donau 3 FM am Ulmer Nationalfeiertag. Es ist Schwörmontag, es wird mächtig gefeiert in der City. Nahbader am Laufen. Aber wir wollen trotzdem die Biberacher nicht vergessen, denn die feiern ja auch ihr berühmtes Biberacher Schützenfest. Einige Highlights sind ja schon hinter uns und ein großes Highlight findet morgen statt. Auf das werden wir gleich ein bisschen genauer eingehen. Ja, Festumzug, 3000 Mitwirkende, 200 Pferde, die durch die Biberacher Innenstadt ziehen. Und welcher Verein auch mit dabei ist, was ihn so besonders macht, gleich bei mir. Nach Jean-Paul, nach Midnight Oil und nach Tiffany Harris. Wow.

0: gewählt. Up to me, und ihr habt's richtig erkannt, und das sehe ich wiederum an den eingehenden WhatsApps mit dem Namen Jean-Paul. Natürlich war das Jean-Paul, und all diejenigen, die jetzt Jean-Paul hier reingepostet haben, sind im Lostopf für die Auslosung und können vielleicht mit ein bisschen Glück kostenfrei zum Jean-Paul-Konzert am Wochenende auf The Wiley Open Air.
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0: Wir schauen nach Biberach. Morgen Dienstag, kein normaler Dienstag in Biberach. Es ist Schützendienstag, und das bedeutet dann, da findet der große historische Festzug statt, und mit dabei auch unsere Schülerpraktikantin, die Eva.
2: Ganz viele Gruppen mit Musik, Tanz und Brauchtum von Vereinen, aber auch Biberacher Schulen werden daran teilnehmen. Einer der Vereine ist die kleine Schützenmusik. Dabei ist die eigentlich nicht einmal so

0: Offline mit etwa 100 Jugendlichen zwischen 13 und 25 Jahren. Und sie spielen sehr vielseitige Stücke, von The Greatest Showman bis zu dem bekannten Biberacher Schützenmarsch. Das absolute Highlight ist aber natürlich die Schützenhymne Rund um mich her. Warum engagieren sich so viele Menschen in dieser Gruppe?
1: Weil ein Teil von uns mit dem Schützenfest groß geworden ist.
2: Ich liebe es, beim Schützen in so einer großen Gruppe wie der KSM dabei zu sein.
3: Weil es so viele andere junge Leute gibt,
4: bekommt man auch richtig viel Anerkennung von den ganzen Biberachern.
0: Also, und jetzt schon
5: schönen Schützer.
6: Ja, also morgen Schützendienstag, da findet der historische Festzug statt. Ab 9 Uhr ziehen dann über 3000 Mitwirkende, über 200 Pferde und viel, viel mehr durch die Biberacher Innenstadt. Und danach wird dann natürlich auf dem Giegelberg weitergefeiert. Das Schützenfest in Biberach geht noch bis zum Sonntag, 26. Juli.
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0: Shakira, Die, Die bei Donau 3FM. So, wir schauen noch mal raus in die City.
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0: 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Unsere Reporterinnen Franzi und Lilly sind unterwegs in der City beim Nahbader und später auch auf dem Münsterplatz bei der großen Party mit Donau 3FM. Wie sind die Stimmungen? Was geht ab? Und wer ist alles unterwegs?
3: Ihr habt mega Gruppenoutfits an. Erstmal von wo, also wer seid ihr denn alle? Und könnt ihr mal eure Outfits hier mal ein bisschen beschreiben? Und sieht man euch später auf dem Wasser?
4: Natürlich. Also wir sind vom Fanfarenkorps Ulm-Neu-Ulm. Und wir sind eigentlich jedes Jahr dabei. Wir machen Musik auf der Donau.
3: Mega, was spielt ihr so alles?
4: Okay, andere sind gefragt.
5: Jetzt kaum.
6: Alles und Mögliche.
7: Rock, Pop, alles.
6: Die Bank.
7: Rock, Pop, alles Mögliche.
3: Mega. Wie, könnt ihr mal ganz kurz zusammenkommen, wie ist die Stimmung?
7: Mega.
8: Mega. Voll geil.
9: Das ist unser Tag, Schwermontag, ist schon immer unser Tag gewesen. Und es wird auch immer ein Ulmer Tag bleiben. Und da sind Ulmer Vereine auch dabei.
3: Ja. Top. Mega, danke.
0: Jawohl, und die Leute strömen Richtung Nahbader, Richtung Gänsterbrücke, auch rüber hier durch die Unterführung, sehe ich vom Studio aus. Wirklich so langsam Menschenmassen ziehen mit vielen Utensilien, mit Schlauchbooten.

mit Palmen, mit Taucherbrillen, mit allem Möglichen sind sie unterwegs. Ich wünsche mal ganz viel Spaß allen unterwegs und wir werden natürlich öfter mal wieder reinhören, wie die Stimmung so in der City ist. Bei Donau 3 FM geht's weiter mit Musik von Mr. Big.

0: Leonie by your side bei Donau 3 FM. Ihr könnt übrigens, falls ihr es nicht bis zum Nahbade live geschafft habt, das Ganze verfolgen und zwar per Livestream. Wir streamen das Ganze auf unserem TikTok- und Instagram-Kanal. Da könnt ihr auf jeden Fall mal reinschauen, was denn so läuft in Ulm, und da dürfte eine Menge los sein. Das sehe ich anhand der Menschen, die da rüber zur Donau laufen, direkt aus dem Studio hier. Wünschen wir euch viel Spaß dabei, auch beim Streaming, falls ihr es nicht live miterleben könnt.
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16: Es ist 16 Uhr.
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18: Weitere Opfer im Missbrauchsfall Wolfegg und Nahbade in Ulm startet. Ich bin Fabian Schober, guten Tag. Nach dem Missbrauchsfall um eine 9-Jährige in Wolfegg im Kreis Ravensburg haben sich weitere Opfer des Täters gemeldet. Der tatverdächtige 52-Jährige soll bereits vor Jahrzehnten weitere Mädchen sexuell missbraucht haben, so Polizei und Staatsanwaltschaft. Alle Opfer seien zum Tatzeitpunkt minderjährig gewesen. Die genaue Anzahl der Opfer nennt die Polizei nicht. Anfang Juli hatte der Mann das Kind in Wolfegg in sein Auto gezerrt und missbraucht. Er hat die Tat gestanden. Zur Miete wohnen, das ist in Deutschland deutlich teurer geworden. Nach Angaben des Instituts der deutschen Wirtschaft Köln liegen die Mieten im zweiten Quartal bundesweit 4% über dem Vorjahr. Donau 3FM-Reporter David Riemer.
19: Vor allem in vielen Großstädten haben die Mieten kräftig zugelegt. Gleichzeitig ist dort das Mietangebot deutlich geschrumpft. Begründung des IW: Viele Menschen bleiben in ihren Wohnungen, weil sie ältere Mietverträge mit günstigen

0: günstigen Mieten nicht aufgeben wollen. Anders sieht es beim Kauf von Immobilien aus. Die Preise legten bundesweit nur moderat zu. Gleichzeitig gibt es deutlich mehr Angebote. Das sei vor allem eine Folge der gesunkenen Nachfrage und längerer Vermarktungszeiten, heißt es.
1: Mit ihrem aktuellen Verdienst steuern Millionen Beschäftigte rechnerisch auf Renten unterhalb der Armutsgrenze zu. Das zeigen Daten des Bundessozialministeriums. Vor allem in Ostdeutschland ist die Lage prekär. Hier droht jedem zweiten Beschäftigten nach 45 Jahren in Vollzeit im Alter eine Rente an der Armutsgrenze. Bundesweit mehr als jedem dritten. Der inoffizielle Partyauftakt zum Ulmer Schwörmontag hat begonnen. Tausende wilde Nahbader und Dutzende Ulmer Schachteln schippern zur Stunde die Donau hinab.
2: Der Startschuss ist gefallen und die ersten wilden Nahbader treiben die Donau entlang. Da wird es gleich richtig voll werden. Wo es jetzt schon richtig voll ist, ist außerhalb der Donau. Auf den Wiesen, auf der Brücke, auf der Mauer, da sitzen sie überall. Und die zahlreichen Besucher lassen sich das wilde Spektakel auf der Donau natürlich nicht entgehen. Vom Nahbader in Ulm, Donau 3FM-Reporterin Jana Faas.
1: Ja, ich höre sie schon. Ulmer Spatze, Wasserratze. Das wilde Treiben könnt ihr in unserem Livestream auf donau3fm.de verfolgen. Und da gibt's auch jederzeit mehr Nachrichten.
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5: 22 Grad, 23 Grad, je nachdem, wo ihr euch aufhaltet. Das haben wir momentan an Lufttemperatur. In der Donau ist es auch sehr, sehr warm, weil sie relativ wenig Wasser führt. Passendes Wetter fürs Nahbader und auch für die Party danach am Münsterplatz. Da wird mächtig gefeiert und in der ganzen City. Wir hören später auch nochmal rein, wie denn die Stimmung so ist. Die war bisher riesig. Ja, morgen geht's auch mit Wolken und Sonne weiter. 22 Grad und trocken.
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5: 16.04 Uhr A7 Ulm Richtung Füssen zwischen Kreuz Ulm, Elchingen und Föhringen. 6 Kilometer Stau, 13 Minuten kommen obendrauf. A8 München Richtung Stuttgart zwischen Burgau und Günzburg. Vorsicht, Plastikteil auf der Fahrbahn. Gegenrichtung Richtung München zwischen Eichelberg und Hohenstadt. 4 Kilometer stockend, 8 Minuten Verlust.
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5: Der silberne Caddy hat aus Weißenhorn nach Hegelhofer, nach Hegelhofen gewechselt in der Ortsdorffahrt. Wird da geblitzt, dann Andelfingen Richtung Riedlingen beim Holzwerk und Ortsausfahrt Rot Richtung Laubheim beim Sportplatz.
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5: Baustelle vor dem Fenster, laute Nachbarn oder Dauergebrummel im Büro, ständiger Lärm, der kann uns richtig fertig machen.
7: Lärm stört Konzentration, Schlaf und Erholung. Selbst wenn wir meinen, wir hätten uns daran gewöhnt, arbeitet der Körper oft weiter im Hintergrund dagegen an.
5: Ja, was da in unserem Körper passiert und ja, wie zu viel Lärm langfristig schädlich sein kann, das gibt's gleich beim Donau

0: Die Spin-Doctors und Two Princes bei Donau 3 FM. So denle. Bevor wir gleich wieder in die City, in die Stimmung am Schwimmmontag reinhören, wollen wir erstmal mit Lärm ein bisschen aufräumen. Es ist soweit, er ist startbereit.
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0: Autos auf der Straße, ne? Flugzeuge über unseren Köpfen, der Nachbar mäht Rasen, parallel laufen noch Fernseher, die Kirche bimmelt, Radios, Videos auf dem Handy. Wir sind fast rund um die Uhr von verschiedenen Geräuschen umgeben und irgendwann wird's zu viel. Und dann sprechen wir von Lärm. Nur warum stresst der uns so?
3: Lärm stresst uns so sehr, weil unser Körper ihn häufig als Warnsignal versteht. Das ist ein uralter Schutzmechanismus. Plötzliche oder dauerhaft laute Geräusche bedeuten für unser Gehirn erstmal Aufmerksamkeit. Früher konnte das ein Raubtier sein, heute ist es eher der Presslufthammer vor dem Haus oder der Nachbar mit der Bohrmaschine um 7 Uhr morgens. Sobald es laut wird, schaltet der Körper in Alarmbereitschaft. Stresshormone wie Adrenalin und Cortisol werden ausgeschüttet, Puls und Blutdruck steigen, wir sind angespannt. Das Problem, wenn der Lärm nicht aufhört, dann kommt der Körper auch nicht mehr richtig runter. Besonders anstrengend ist unkontrollierbarer Lärm. Wenn wir selbst Musik laut machen, dann nervt uns das häufig weniger. Müssen wir aber unfreiwillig zuhören, also Baustelle, Straßenverkehr, Telefonate im Büro, dann empfinden wir das häufig schneller als Belastung. Dazu kommt, Lärm stört halt einfach auch unsere Konzentration, natürlich den Schlaf und dadurch auch die Erholung. Selbst wenn wir meinen, wir hätten uns daran gewöhnt, arbeitet der Körper oft weiter im Hintergrund dagegen an. Kurz gesagt, Lärm nervt nicht nur im Kopf, sondern setzt den ganzen Körper unter Spannung. Deshalb fühlen wir uns nach einem lauten Tag häufig müde, gereizt und komplett durch.
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0: Who says you can go home? Nabada in Ulm, Schirmmontag in vollem Gange. Und ihr könnt das auf unseren Streams verfolgen, auf unserem Instagram und auf unserem TikTok-Kanal.
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0: Und wir schalten wieder raus zu unseren Reporterinnen Franzi und Lilly. Die sind im Getümmel unterwegs. Wie ist denn die Stimmung?
1: Könnt ihr uns einmal für unsere Hörer sagen, wer seid, also einfach nur, woher kommt's und was ihr, also eure Outfits beschreiben, weil eure Kappen sehen echt cool aus.
4: Wir sind Wasserballer, ich bin der Uwe, ich bin auch dabei.
5: Und das da?
6: Ich bin der Kai, auch vom Wasserball Köppinger.
7: Ich bin der Ingo, immer dabei. Und wir sind hier, weil wir einfach ein bisschen Spaß haben wollen. Keine Ahnung, was hier passiert. Wir wollen da reinspringen, das Ding runterschwimmen, gewinnen.
5: Wir gewinnen jetzt
7: Pokal heimholen.
5: Jedes Jahr.
7: Immer Spaß haben, ein paar Bier trinken und ja.
1: Ja. Könnt ihr mal für unsere Hörer eure Kappen beschreiben?
5: Schwarz, rot mit...
1: Nee, könnt ihr einfach so sagen, also wir tragen auch relativ coole Kappen. So.
5: Wir sind Wasserballer und das sind unsere Kappen, die wir im Spiel tragen mit unseren Nummern drauf.
7: Die sind cool. Die sind relativ cool. Wir haben so
6: Ohrschützer
7: aus Plastik, damit man, falls die Bälle oder Fäuste auf die Ohren kommen, dass sie geschützt sind, weil der Kopf meistens über Wasser ist und optisch grenzwertig, aber cool.
0: Ja, sind viele grenzwertig, aber trotzdem, das gehört dazu zum Nahbader oder es mit Kai Pflaumes Worten zu sagen, Nabader. Wir werden später nochmal reinhören, Stimmungstest.
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1: Sie gehört zu den bekanntesten Stimmen der Ulmer Musikszene und verbindet seit vielen Jahrzehnten Gospel, Soul, Jazz und afrikanische Einflüsse. 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Was dahinter steht, das wird uns CU diese Woche selbst verraten, denn sie ist bei mir in der Sendung. Freue mich sehr und vor allem auf eine ganz besonders starke Frau aus der Musikszene bei uns in Ulm.
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0: Es ist 16:30.
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13: Weitere Opfer im Missbrauchsfall Wolfegg und Nahbade in Ulm in vollem Gange. Ich bin Fabian Schober. Guten Tag. Nach dem Missbrauchsfall um eine 9-Jährige in Wolfegg im Kreis Ravensburg haben sich weitere Opfer des Täters gemeldet. Der tatverdächtige 52-Jährige soll bereits vor Jahrzehnten weitere Mädchen sexuell missbraucht haben, so Polizei und Staatsanwaltschaft. Alle Opfer seien zum Tatzeitpunkt minderjährig gewesen. Die genaue Anzahl der Opfer nennt die Polizei nicht. Anfang Juli hatte der Mann das Kind in Wolfegg in sein Auto gezerrt und missbraucht. Er hat die Tat gestanden. Zur Miete wohnen, das ist in Deutschland deutlich teurer geworden. Nach Angaben des Instituts der Deutschen Wirtschaft Köln liegen die Mieten im zweiten Quartal bundesweit 4% über dem Vorjahr. Donau 3FM-Reporter David Riemer.
14: Vor allem in vielen Großstädten haben die Mieten kräftig zugelegt. Gleichzeitig ist dort das Mietangebot deutlich geschrumpft. Begründung des IW: Viele Menschen bleiben in ihren Wohnungen, weil sie ältere Mietverträge mit günstigen Mieten nicht aufgeben wollen. Anders sieht es beim Kauf von Immobilien aus. Die Preise legten bundesweit nur moderat zu. Gleichzeitig gibt es deutlich mehr Angebote. Das sei vor allem eine Folge der gesunkenen Nachfrage und längerer Vermarktungszeiten, heißt es.
13: Gefälschte Klamotten, Spielzeug, das nicht sicher für Kinder ist, und gefährliche Kosmetikartikel. Die EU verhängt eine Strafe von 550 Millionen Euro.

0: Euro gegen den chinesischen Online-Marktplatz AliExpress wegen des Verkaufs illegaler Produkte. Das hat die EU-Kommission mitgeteilt. Das Unternehmen habe demnach die Verbraucher nicht genug vor solchen Produkten geschützt. Seit knapp einer halben Stunde ist die Donau in Ulm kein Fluss mehr, sondern eine Partyzone. Das Nahbade hat wieder Zehntausende Menschen angezogen.
1: Was für eine geile Stimmung hier beim Nahbader an der Donau. Natürlich hunderte Leute auf der Donau, auf ihren Schlauchbooten, die Themenboote zwischendrin. Alle sind am Feiern, am sich nachspritzen, alle hören laute Musik und haben einfach nur den Spaß ihres Lebens. Aber auch die Leute drumherum kommen da auf ihre Kosten und es ist einfach nur geil zuzuschauen. Vom Ulmer Nahbader Donau 3FM-Reporterin Jana Faas.
0: Ja, und dieses wilde Treiben könnt ihr in unserem Livestream auf donau3fm.de verfolgen und da gibt's auch jederzeit mehr Nachrichten.
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3: Und das passende Wetter haben sie auch noch beim Nahbader, ne? Es ist trocken, es ist relativ warm mit 23 Grad. Das Wasser ist sehr warm, weil nur niedrige Wasserhöhe in der Donau derzeit. Aber auch morgen bleibt's trocken, Sonne und Wolken in the Mix. In der Nacht dazwischen haben wir 9 Grad.
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3: Um kurz nach 4:30, wir schauen auf die Straßen. In Schwaben hätten wir Hinderungen auf folgenden Strecken. A8 München Richtung Stuttgart zwischen Leipheim und Kreuz Ulm-Elchingen läuft eine Unfallaufnahme. Vorsicht in diesem Bereich, derzeit auch schon 4 Kilometer Stau, 52 Minuten. Die Angabe derzeit, die ihr an Zeit verliert im Schnitt.
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3: Blitzer aus einem silbernen Caddy und zwar in der Ortsdurchfahrt Hegelhofen bei Weißenhorn.
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3: Heißt im Umkehrschluss in Hegelhofer Fuß vom Gas. Gell, da fahren wir eh langsam. So, und wir kommen gleich zu einer Story. Na, wir Menschen, wir machen schon viel für einen guten Zweck. Ne? Pastor Daniel Rentschler aus Ulm, der ist Mitglied in der International Justice Mission, die Menschen weltweit aus der Sklaverei befreit.
6: Bevor ich sozusagen in dieses Thema eingetaucht bin, war mir das überhaupt nicht bewusst, dass das so ein großes Thema ist.
3: Welche Aktion er jetzt geplant hat und wie ihr ein Teil davon sein könnt, darüber sprechen wir gleich.

0: Donau 3FM mit Callum Scott und Roots. Jetzt haben wir gleich hier Taylor Swift mit I Know You und vorher ganz, ganz anderes Thema. Vielleicht habt ihr genauso wie ich noch gar nichts davon gehört. Ne? Treppen steigen für einen guten Zweck. Und ja, ihr entscheidet, wie viele Treppen. Ne? Pastor Daniel Rentschler aus Ulm ist Mitglied in der International Justice Mission, in der IJM. Und die Menschen weltweit werden dadurch aus der Sklaverei befreit. Daniel, beschreibt doch mal kurz euer Team.
1: Wir haben weltweit über 1400 Mitarbeiter. Wir haben verdeckte Ermittler, die in Bordelle, in Fabriken gehen, um schauen, wo werden Menschen hier ausgebeutet, wo werden Menschen versklavt. Wir haben Therapeutinnen und Therapeuten, die den Betroffenen helfen. Wir haben Juristen, die die Fälle vor Gericht bringen.
0: Im Oktober geht's für dich auf den Kilimanjaro für den guten Zweck und jetzt planst du aber noch eine ganz, ganz andere Aktion.
1: Die Idee ist, das Spendenbarometer ein bisschen in die Höhe zu treiben, indem ich sage, alle Spenden, die ab heute eingehen, die nächsten 10 Tage, die werde ich in Treppenstufen ummünzen. Also pro Euro eine Treppenstufe und wenn man mich also richtig schwitzen sehen möchte oder mich ärgern möchte, dann spendet man 5000 Euro und dann muss ich an dem Tag 5000 Treppenstufen gehen und ich versuche zu versprechen, alle Treppenstufen an diesem einen Tag zu gehen, es sei denn, es sind 100.000 Euro, die zusammenkommen, aber dann finden wir auch einen Weg.
0: Ja, große Worte, Daniel. Weißt du denn schon, welche Treppen es werden sollen?
1: Ich bin noch am Schwanken, welche Treppen ich nehme. Entweder es wird der Bärblinger Turm, Münsterturm könnte man auch nehmen, oder es wird eine Freitreppe an der Donau, die ich 500 Mal hoch und runter laufen muss.
0: Holdrio, ne? Also ab heute könnt ihr spenden und dann läuft Daniel Rentschler in 10 Tagen, also Mittwoch, am 29. so viele Treppenstufen hoch, wie ihr spendet. Das Geld kommt der IJM, der größten Antisklaverei-Organisation der Welt, zugute. Den Link zum Spenden und alle Infos dazu gibt's auf donau3fm.de. Dann lasst ihn mal ordentlich rauf und runter laufen. 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

0: Taylor Swift, I knew you bei Donau 3 FM. So, Menschenmassen laufen immer noch zum Nahbar darüber in vollem Gang und ihr könnt das Ganze in unseren Streams verfolgen und zwar live das Nahbader und zwar auf unserem TikTok und auf unserem Instagram-Kanal.
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0: Unsere Reporterinnen sind unterwegs, Franzi und Lilly. Und ja, fragen wir mal, wie ist denn die Stimmung, ne?
4: Kleiner Stimmungstest.
1: Wie ist die Stimmung heute?
5: Geil!
1: Mega, sieh mal Hände auf dem Wasser.
5: Bitte?
1: Sieh mal Hände auf dem Wasser.
5: Ja, natürlich.
1: Mega.
5: Du siehst mal noch kein Kaffee.
1: Ey, könnt ihr mal uns eure Outfits beschreiben?
5: Nochmal. Scheiß zu laut, Entschuldigung.
1: Könnt ihr eure Outfits beschreiben?
5: Der Aufwand, oder?
1: Eure Outfits.
5: Outfits? Natürlich.
6: Sexy Rentner. Schönes Blüschchen, schöne Perücke, eine sehr schöne Brille und vor allem letztens die Netzstrümpfe hier an den Armen.
7: Sonnenschutzstuhl. Ja,
6: Sonnenschutz, genau.
1: Seid die Führungskraft,
6: genau.
1: Mega.
0: Also, Stimmung ist auf jeden Fall schon mal gegeben. Hier auf der Donau geht's auch richtig rund. Gerade mal in den Stream reingeschaut. Ja. Nationalfeiertag in Ulm, Schwörmontag angesagt und nachher geht's weiter mit der Party auf dem Münsterplatz mit Donau 3 FM und da gibt's dann Malle Feeling pur.
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3: Es ist cool.

0: vor fünf. 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
11: Es ist 17 Uhr.
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13: Weitere Opfer im Missbrauchsfall Wolfegg und Nahbade in Ulm in vollem Gange. Ich bin Fabian Schober. Guten Tag. Neues im Missbrauchsfall um eine 9-Jährige in Wolfegg im Kreis Ravensburg. Jetzt haben sich weitere mutmaßliche Opfer des Täters gemeldet. Der tatverdächtige 52-Jährige soll bereits vor Jahrzehnten weitere Mädchen sexuell missbraucht haben, so Polizei und Staatsanwaltschaft. Alle Opfer seien zum Tatzeitpunkt minderjährig gewesen. Anfang Juli hatte der Mann das Kind in Wolfegg in sein Auto gezerrt, missbraucht und wieder abgesetzt. Er hat die Tat gestanden. Die Spritpreise sind über das Wochenende erneut gestiegen. Autofahrer schauen mit Sorgen auf die Lage im Iran-Krieg. Super E10 kostet im bundesweiten Tagesdurchschnitt 2,15 Euro pro Liter, Diesel 2,18 Euro. Donau 3 FM-Reporter Thomas Bleskin.
14: Bei beiden Kraftstoffen war es der 8. Anstieg in Folge. Verglichen mit dem Preis vor 2 Wochen, als sich die Lage nach dem Ende des Tankrabatts ein wenig beruhigt hatte, ist E10 aktuell fast 14 Cent teurer, Diesel sogar 23 Cent. E10 ist außerdem nur noch gut 5 Cent von seinem Allzeithoch aus dem Jahr 2022 entfernt. Wichtigster Treiber dürfte der seit Anfang des Monats kräftig gestiegene Ölpreis sein. Der ADAC sagt, sollte die Entwicklung anhalten, könnte der bisherige Höchstwert bei E10 überschritten werden.
13: Gefälschte Klamotten, Spielzeug, das nicht sicher für Kinder ist und gefährliche Kosmetikartikel. Die EU verhängt eine Strafe von 550 Millionen Euro gegen den chinesischen Online-Marktplatz AliExpress wegen des Verkaufs illegaler Produkte. Das hat die EU-Kommission mitgeteilt. Das Unternehmen habe demnach die Verbraucher nicht genug vor solchen Produkten geschützt. Die Donau in Ulm ist aktuell kein Fluss mehr, sondern Partyzone. Das Nahbade hat wieder Zehntausende Menschen angezogen.
15: Was für eine geile Stimmung hier beim Nahbader an der Donau. Natürlich hunderte Leute auf der Donau, auf ihren Schlauchbooten. Die Themenboote zwischendrin, alle sind am Feiern, am sich nachspritzen. Alle hören laute Musik und haben einfach nur den Spaß ihres Lebens. Aber auch die Leute drumherum kommen da auf ihre Kosten und es ist einfach nur geil zuzuschauen.

0: vom Ulmer Nahbader Donau3FM-Reporterin Jana Faas.
1: Ja, so langsam sehen wir hier schon beim Studio die ersten zurückgehen. Und das restliche wilde Treiben könnt ihr noch auf unserem Livestream auf den Donau3FM Social Media Kanälen verfolgen. Und mehr Nachrichten gibt's dann wieder in einer halben Stunde.
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4: Der Kaiser, genau das richtige Wetter rausgehauen. Gestern auch schon beim Kaiser auf Münsterplatz. So, also heute Nahbader, bestes Wetter, auch für die Party. Danach geht's nämlich mal in Stimmung auf Münsterplatz mit Donau3FM. Und da könnt ihr einige Interpreten live erleben. Da wird mächtig gefeiert, das können wir schon versprechen. Und vor allem, das Wetter macht mit. Es bleibt trocken, 23 Grad, in der Nacht 9 Grad und morgen ähnliches Wetter, wie wir es heute schon haben.
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4: Um 17.03 Uhr A8 München Richtung Stuttgart zwischen Leipheim und Kreuz Ulm-Elchingen. Der Unfallaufnahme derzeit 6 Kilometer Stau. Eine Stunde verliert ihr dort.
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4: So, in Hegelhofen bei Weißenhorn in Hegelhofer, da war ein Blitzer und zwar silberner Caddy in der Ortsdurchfahrt.
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4: Bei dem ganzen Trubel um den Schwörmontag in Ulm, da wollen wir auch mal nach Biberach blicken. Denn auch da sind tausende Menschen beim Biberacher Schützenfest unterwegs. Und was da heute abging und was die Woche noch so kommt, das erfahrt ihr gleich im Donau

0: A Wonderful Life. Musik von Black und wundervolles Leben, das feiern auch draußen viele. Hier laufen Menschen ohne Ende mit Schlauchbooten, mit so aufblasbaren Inseln und Material vorbei. Nahbader absolut im Gange und viele zieht's aber schon wieder raus, Fabi, gell? Ich glaube, die friert's ein bisschen.
1: Ja gut, ist ja auch jetzt nicht so warm.
0: Na, man konnte es aber gerade deutlich erkennen, dass es jemandem kühl war.
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0: Naja, die historischen Zunfttänze und die erste große Open-Air-Party sind schon vorbei. Heißt auch, wir sind mittendrin und zwar jetzt mal nicht in Ulm. Wir gehen nach Biberach, Biberacher Schützenfest 2026. Fabian Schober von den Donau 3FM Nachrichten. Was stand heute auf dem Programm auf dem Giegelberg?
1: Ja, der erste große Umzug. Um 9 Uhr ging es los. Mehr als 4000 Schüler aus Biberach haben ihre selbstgestalteten Kostüme, Kulissen und Wagen gezeigt. Mit dabei natürlich auch die Märchen- und Sagengruppen sowie ganz viel Musik. Die Strecke war dieses Jahr ein bisschen anders wegen der Baustelle am Ulmer Tor, aber das hat die Feiernden natürlich nicht aufgehalten.
0: Nein, beim Feiern, da stehen die Biberacher heute den Ulmern eben nichts nach. Und wie geht's denn weiter auf dem Schützenfest?
1: Ja, morgen steht schon Festzug Nummer 2 an, der große historische Festzug. Da zeigen die Gruppen dann Kostüme und Wagen aus verschiedenen Jahrhunderten. Passend dazu gibt dann am Mittwoch, Freitag und Samstag immer abends den Tanz durch die Jahrhunderte auf dem Marktplatz. Am Freitag ist auch das große Feuerwerk und am Sonntag dann nochmal zum Abschluss ein großer Umzug.
0: Was für ein Partytag in Schwaben heute. Dankeschön, Fabian, für die Infos. Und in diesem Sinne auch nach Biberach. Schöne Schützer!
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0: kurz vor halb sechs.
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11: Es ist halb sechs.
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13: Stauffenberg Gedenkfeier und Spritpreise steigen wieder an. Ich bin Fabian Schober. Guten Tag. In der Ulmer Wilhelmsburg-Kaserne hat die Bundeswehr an den Widerstand vom 20. Juli 1944 erinnert. Klaus Schenk, Graf von Stauffenberg, wollte Hitler mit einer Bombe töten und das NS-Regime stürzen. Hitler überlebte leicht verletzt, viele Beteiligte wurden später hingerichtet, darunter auch Stauffenberg, der Ulmer Generalleutnant Kai Rohrschneider.
14: Es ist einerseits für mich ein ethischer Leitstern, an dem wir uns ausrichten, für Recht und Freiheit einzutreten. Und es ist auf der anderen Seite ein Beispiel, insbesondere von den Soldaten des Widerstandes, für Opfermut und Einsatzbereitschaft. Und diese Dinge zusammen machen bis heute einen wesentlichen Wert dieses Tages für die Bundeswehr aus.
13: Die Spritpreise sind über das Wochenende erneut gestiegen. Autofahrer schauen mit Sorge auf die Lage im Iran-Krieg. Super E10 kostet im bundesweiten Tagesdurchschnitt 2,15 Euro pro Liter, Diesel 2,18 Euro. Donau 3FM-Reporter Thomas Bleskin.
15: Bei beiden Kraftstoffen war es der 8. Anstieg in Folge. Verglichen mit dem Preis vor 2 Wochen, als sich die Lage nach dem Ende des Tankrabatts ein wenig beruhigt hatte, ist E10 aktuell fast 14 Cent teurer, Diesel sogar 23 Cent. E10 ist außerdem nur noch gut 5 Cent von seinem Allzeithoch aus dem Jahr 2022 entfernt. Wichtigster Treiber dürfte der seit Anfang des Monats kräftig gestiegene Ölpreis sein. Der ADAC sagt, sollte die Entwicklung anhalten, könnte der bisherige Höchstwert bei E10 überschritten werden.
13: Die EU verhängt eine Strafe von 550 Millionen Euro gegen den chinesischen Online-Marktplatz AliExpress wegen des Verkaufs illegaler Produkte, darunter gefälschte Klamotten, Spielzeug, das nicht sicher für Kinder ist und gefährliche Kosmetikartikel, wie die EU-Kommission mitteilt. Das Unternehmen habe demnach die Verbraucher nicht genug vor solchen Produkten geschützt. Mehr als 1500 Familien haben den 8. Schwörsporttag des SSV Ulm auf der Gänswiese besucht. Kinder konnten dort bis zu 20 Sportarten wie Fechten, Boxen oder Hockey ausprobieren. Einziger Wermutstropfen? Wegen angekündigter Gewitter musste der Ninja-Parcours ins Festzelt verlegt werden. Die Teilnehmer wurden trotzdem lautstark gefeiert. Mehr Nachrichten in einer halben Stunde und jederzeit auf donau3fm.de.
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16: Die Temperaturen bei 23 Grad, strahlender Sonnenschein über der Donau, über dem Nahbade. Und da zieht es jetzt viele wieder mit ihren Booten durch die City, laufen gerade einige schon zurück oder auch Richtung Volksfestplatz in die Friedrichsauer Nationalfeiertag in Ulm. Bestes Wetter auch für die Party jetzt auf dem Münsterplatz mit Donau 3FM. Malle Feeling pur und morgen gibt's auch nochmal schönes Wetter, ähnlich wie wir es heute haben.
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2: 17.33 Uhr, A8 München Richtung Stuttgart zwischen Günzburg und Kreuz Ulm-Elchingen. 7 Kilometer Stau, über eine Stunde dauert es länger. Da gab es einen Unfall, die Aufnahme läuft noch. Und auch im Alb-Donau-Kreis Behinderungen und Kreis Biberach zwischen Schnürpflingen und Bielafingen beidseitig gesperrt. Feuerwehr regelt den Verkehr, auch da läuft eine Unfallaufnahme.
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2: Silberner Caddy aus dem Blitz ist derzeit in der Ortsdurchfahrt Hegelhofen bei Weißenhorn, in Andelfingen Richtung Riedlingen beim Holzwerk, an der Ortsausfahrt Rot Richtung Laubheim beim Sportplatz und Wullenstetten Lange Straße in der 30er-Zone.
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2: Gleich die neue Version von Oma Rosa, da könnt ihr wieder die Ohren spitzen, ihr bekommt jeden Tag einen Tipp von Oma Rosa und das führt euch immer näher daran, wo sich Oma Rosa aufhält und wenn ihr es schon früher erratet, gerne dann eine WhatsApp reinschicken, seid auf jeden Fall schon mal dabei im Rennen um eine Original Donau 3 FM Schwester.

0: Mark Forster und 194 Länder, wobei ich sage immer wieder, 193 hätten es auch getan.
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0: So, auch am Schwörmontag wollen wir Oma Rosa zocken im neuen Modus. Oma Rosa ist ja nicht nur unsere Schwäbisch-Koryphäe, sie kennt auch fast jeden Winkel in Schwaben. Und genau deshalb gibt es jetzt ein neues Rätsel. Wo hat sie diese Woche sich versteckt? Jeden Tag verrät sie es euch mit einem weiteren Hinweis. Und sobald ihr glaubt, den gesuchten Ort zu kennen, schickt eure Lösung per WhatsApp ins Studio. Unter allen richtigen Antworten verlosen wir jetzt wieder eine Schwabentasse. Und hier geht's los mit dem heutigen Tipp.
2: Ich befinde mich jetzt gerade an der Hauptstraße. Gell, mein Hauptdeutsch, wenn du mir bist. Also, an der Hauptstraße des gesuchten Ortes und lehne an einem Geländer. Also, da lehne ich und tue ausgruben. Und wenn ich an dem Geländer noch unten gucke, da kommt ein kleines Bächle unter der Straße raus. Und das Bächle, das trägt den Namen einer Ortschaft, die ganz in der Nähe von Neu-Ulm ist. Da sind wir sicher auch schon durchgefahren.
0: Tja, wo könnte es sein? Wo hält sie sich auf? Die Rosel, gell? Also, dann schreibt mir das rein, falls ihr es schon sicher sagen könnt. Wenn nicht, ihr könnt abwarten. Ihr bekommt täglich noch einen weiteren Tipp.
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11: 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Es ist 18 Uhr.
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13: Stauffenberg-Gedenkfeier und keine Entlastungen beim Sprit. Ich bin Fabian Schober. Guten Abend. In der Ulmer Wilhelmsburg-Kaserne hat die Bundeswehr an den Widerstand vom 20. Juli 1944 erinnert. Klaus Schenk, Graf von Stauffenberg, wollte Hitler mit einer Bombe töten und das NS-Regime stürzen. Hitler überlebte leicht verletzt, viele Beteiligte wurden später hingerichtet, darunter auch Stauffenberg, der Ulmer Generalleutnant Kai Rohrschneider.
14: Ich denke, für die deutsche Gesellschaft, soweit mir das zusteht, das zu beurteilen, ist der Akt des Widerstandes im Gegensatz zur Mehrheitsmeinung der Bevölkerung im Jahre 1944, ich glaube, in zweifacher Hinsicht wichtig. Man sieht, dass es möglich ist und das erinnert uns und mahnt uns auch daran, unsere Pflichten und unsere Verantwortung als Bürger auch entsprechend wahrzunehmen.
13: Die Spritpreise haben in den letzten zwei Wochen wieder stark angezogen. Die Bundesregierung plant aber derzeit keine neuen Entlastungen für Autofahrer, sagt Regierungssprecher Stefan Cornelius in Berlin.
15: Seit Beginn des Monats greift der Tankrabatt nicht mehr und zuletzt ist auch der Ölpreis kräftig nach oben gegangen. Der ADAC rechnet bald mit einem neuen Preisrekord bei E10, sollte sich die Lage nicht ändern. Auch der Regierungssprecher verweist bei den Preisschwankungen auf die Lage im Irankrieg. Damit werde man noch eine Weile leben müssen, sagte er. Er versicherte, die Bundesregierung werde die Entwicklung genau beobachten. Aber momentan gebe es keine Notwendigkeit für neue Entlastungen. Aus Berlin, Ursula Winkler.
13: Frankreich und Spanien kämpfen gegen zahlreiche Wald- und Flächenbrände. In Frankreich ist der Süden des Landes und die Insel Korsika betroffen. In Spanien ein Waldbrandgebiet nördlich von Madrid. Hier sollen seit Donnerstag bereits 26.000 Hektar verbrannt sein. Die Lage dürfte weiter eskalieren. Im Süden Europas wird eine neue Hitzewelle erwartet. Beim Versuch, mit seinem Mercedes zu driften, ist ein 19-Jähriger in Thomadingen im Alb-Donau-Kreis mit dem Auto in eine Hauswand gekracht. Der Fahrer und seine beiden Begleiter waren beim Eintreffen der Polizei stark alkoholisiert. Sie sind unverletzt. Das Auto musste abgeschleppt werden. Die Höhe des Schadens ist noch unklar. Mehr Nachrichten in einer halben Stunde und jederzeit auf donau3fm.de.
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16: Die Temperaturen derzeit 23 Grad in Ulm. Wir werden in der Nacht so um die 9 Grad rum.

0: liegen in den Tiefstwerten. Morgen dann wieder schönes Wetter, wieder bis zu 22 Grad. Mittwoch wieder bis zu 25 Grad und trocken.
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0: Um 18.03 Uhr A8 München Richtung Stuttgart zwischen Günzburg und Kreuz Ulm-Elchingen immer noch 7 Kilometer Stau, aber wir haben den Zeitverlust zumindest mal mehr als halbieren können. 25 Minuten verliert ihr im Moment noch, sollte sich aber vielleicht sogar noch etwas verkürzen zwischen Leipheim und Kreuz Ulm-Elchingen, dieser Stau wegen eines Unfalls. Dann im Alb-Donau-Kreis bzw. auch Kreis Biberach kommt es zu Behinderungen zwischen Schnürpflingen und Bielerfingen, beidseitig gesperrt. Groß Aufgebot an Feuerwehr und auch Rettungskräften. Da ist auch ein Unfall. Die Feuerwehr regelt den Verkehr. Zwischen Schnürpflingen und Bielerfingen momentan also Sperrung.
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0: Blitzer aktuell in Andelfingen Richtung Riedlingen beim Holzwerk, da in Ortsausfahrt Rot Richtung Laubheim beim Sportplatz. A8 Stuttgart Richtung Ulm, Höherraststätte Gröbingen, Wullenstetten Senden, Lange Straße in der 30er-Zone und Beutelreusch in der Ortsdurchfahrt bei der Bushalte.
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0: Servus zusammen heute am Ulmer Nationalfeiertag mit Donau 3 FM. So langsam geht's auch schon rund auf dem Münsterplatz. Da ist einiges in Sachen Malle-Feeling geboten heute. Schaut auch vorbei, denn da wird's mit Sicherheit gnadenlos Stimmung geben und rappelvoll werden. Da bin ich mal ganz, ganz sicher. Da spreche ich mal aus Erfahrung. So, wir machen Musik für euren Nachmittag. Beziehungsweise jetzt schon Vorabend. Tasmin Arca gleich mit dabei. Fast Boy und auch Two

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5: Es ist 6:30.
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7: Stauffenberg Gedenkfeier und keine Entlastungen beim Sprit. Ich bin Fabian Schober. Guten Abend. In der Ulmer Wilhelmsburg-Kaserne hat die Bundeswehr an den Widerstand vom 20. Juli 1944 erinnert. Klaus Schenk, Graf von Stauffenberg, wollte Hitler mit einer Bombe töten und das NS-Regime stürzen. Hitler überlebte leicht verletzt, viele Beteiligte wurden später hingerichtet, darunter auch Stauffenberg, der Ulmer Generalleutnant Kai Rohrschneider.
8: Ich denke, für die deutsche Gesellschaft, soweit mir das zusteht, das zu beurteilen, ist der Akt des Widerstandes im Gegensatz zur Mehrheitsmeinung der Bevölkerung im Jahre 1944, ich glaube, in zweifacher Hinsicht wichtig. Man sieht, dass es möglich ist und es erinnert uns und mahnt uns auch daran, unsere Pflichten und unsere Verantwortung als Bürger auch entsprechend wahrzunehmen.
7: Die Spritpreise haben in den letzten 2 Wochen wieder stark angezogen. Die Bundesregierung plant aber derzeit keine neuen Entlastungen für Autofahrer, sagt Regierungssprecher Stefan Cornelius in Berlin.
9: Seit Beginn des Monats greift der Tankrabatt nicht mehr und zuletzt ist auch der Ölpreis kräftig nach oben gegangen. Der ADAC rechnet bald mit einem neuen Preisrekord bei E10, sollte sich die Lage nicht ändern. Auch der Regierungssprecher verweist bei den Preisschwankungen auf die Lage im Irankrieg. Damit werde man noch eine Weile leben müssen, sagte er. Er versicherte, die Bundesregierung werde die Entwicklung genau beobachten. Aber momentan gäbe es keine Notwendigkeit für neue Entlastungen. Aus Berlin, Ursula Winkler.
7: Frankreich und Spanien kämpfen gegen zahlreiche Wald- und Flächenbrände. In Frankreich ist der Süden des Landes und die Insel Korsika betroffen. In Spanien ein Waldbrandgebiet nördlich von Madrid. Hier sollen seit Donnerstag bereits 26.000 Hektar verbrannt sein. Die Lage dürfte weiter eskalieren. Im Süden Europas wird eine neue Hitzewelle erwartet. Beim Versuch, mit seinem Mercedes zu driften, ist ein 19-Jähriger in Thomadingen im Alb-Donau-Kreis mit dem Auto in eine Hauswand gekracht. Der Fahrer und seine beiden Begleiter waren beim Eintreffen der Polizei stark alkoholisiert. Sie sind unverletzt. Das Auto musste abgeschleppt werden. Die Höhe des Schadens ist noch unklar. Mehr Nachrichten in einer halben Stunde und jederzeit auf donau3fm.de.
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10: Die Temperaturen aktuell messen wir immer noch 23 Grad in Ulm. Morgen ähnliches Wetter wie heute und in der Nacht dazwischen haben wir so 9 Grad und es bleibt trocken.
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10: Um 18.33 Uhr immer noch eine Sperrung und zwar wegen eines schweren Unfalls zwischen Schnürpflingen und Bielerfingen auf der Kreisstraße im Alb-Donau-Kreis im Kreis Biberach. Die Feuerwehr regelt dort den Verkehr.
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10: Blitzer aktuell in Andelfingen Richtung Riedlingen beim Holzwerk in der 50er-Zone und Ortsausfahrt Rot Richtung Laubheim beim Sportplatz.
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10: Eine Melodie, die seit 14 Jahren immer wieder in neuen Hits

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1: Texas Hold'em und Musik von Beyoncé Knowles. Und gleich haben wir hier Musik von einem ganz, ganz Großen. Und da gab's ja auch den ein oder anderen Skandal um einen Song, obwohl der Interpret eigentlich gar nichts dafür kann. Aber auf das wollen wir jetzt gar nicht so genau eingehen.
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1: Seit mittlerweile 14 Jahren geistert eine kleine Melodie immer wieder durch die Charts. Zu hören war sie erstmals 2012 in einer 7 Minuten langen Clubnummer eines australischen Produzenten. Da singt mittendrin immer wieder eine Frauenstimme ein paar Zeilen. Und diese Zeilen hat sich auch die Sängerin Leonie letztes Jahr für einen ihrer Hits ausgeliehen.

dazwischen, ja, zwischen diesen beiden Versionen ist noch eine weitere Variante von diesem Song In My Mind entstanden. Diesmal stecken die beiden DJs und Produzenten Dynoro und Gigi D'Agostino dahinter. Und diese Variante hat es heute vor 8 Jahren bis an die Spitze der deutschen Charts geschafft. Und somit auch unser heutiger Tageshit Dynoro und Gigi D'Agostino mit der damaligen Nummer 1 In My Mind.

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3: Es ist kurz vor 7.
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5: Es ist 19 Uhr.
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7: Ich bin Thomas Brock. Wer folgt auf Jens Spahn an der Unionsfraktionsspitze? Das will die Bundestagsfraktion Mitte kommender Woche in einer Sondersitzung entscheiden.
8: CDU-Chef Merz hatte schon klargemacht, dass er den Posten schnell neu besetzen will. Bei den Spekulationen über die Nachfolge wird am häufigsten Kanzleramt Chef Frei genannt. Aber auch etwa CDU-Generalsekretär Linnemann oder Innenminister Dobrindt sind im Gespräch. Gut möglich, dass dann auch das Kabinett umgebildet wird. Vergangene Woche hatten Spahn und sein Ehemann bekannt gegeben, dass sie Eltern eines Sohnes geworden sind, mit Hilfe einer Leihmutter in den USA. Damit umgingen sie ein in Deutschland geltendes Verbot, das Spahn aber in der CDU mitgetragen hat. Am Samstag beugte er sich dann dem Druck und gab seinen Rücktritt bekannt. Ursula Winkler, Nachrichtenredaktion.
7: Der neue britische Premier Burnham hat die größten Veränderungen der letzten 40 Jahre angekündigt. Wir werden diesen Moment zu einem Wendepunkt für Großbritannien machen, sagte Burnham in der Downing Street, nachdem er von König Charles mit der Regierungsbildung beauftragt worden war. Als erstes werde er eine Anweisung erteilen, um die Obdachlosigkeit auf den Straßen im Land zu beenden. Burnham ist der Chef der sozialdemokratischen Labour-Partei. Der Ex-Bürgermeister von Manchester folgt seinem Parteikollegen Starmer, der im Juni seinen Rücktritt angekündigt hatte. Die Spritpreise sind über das Wochenende erneut gestiegen. Superbenzin der Sorte E10 kostete gestern im bundesweiten Schnitt 2,15 Euro pro Liter und damit 1,1 Cent mehr als am Freitag. Diesel verteuerte sich um 1,6 Cent auf rund 2,18 Euro.
9: Bei beiden Kraftstoffen war es der 8. Anstieg in Folge. Verglichen mit dem Preis vor 2 Wochen, als sich die Lage nach dem Ende des Tankrabatts ein wenig beruhigt hatte, ist E10 aktuell fast 14 Cent teurer, Diesel sogar 23 Cent. E10 ist außerdem nur noch gut 5 Cent von seinem Allzeithoch aus dem Jahr 2022 entfernt. Wichtigster Treiber dürfte der seit Anfang des Monats kräftig gestiegene Ölpreis sein. Thomas Leski, Nachrichtenredaktion.
7: Die englische Fußballlegende Kevin Keegan ist tot. Der frühere HSV-Profi starb im Alter von 75 Jahren an den Folgen seiner Krebserkrankung. Keegan spielte von 1977 bis 1980 für den Hamburger SV und wurde 1979 mit dem Club Deutscher Meister. Außerdem war er lange beim FC Liverpool und später auch bei Newcastle United erfolgreich.
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11: Die Temperaturen jetzt noch bei 21 Grad, in der Nacht geht's runter auf bis zu 9 Grad. Morgen ähnliches Wetter wie heute und am Mittwoch wird's sogar wieder wärmer, bis zu 25 Grad sind da im Gepäck und es bleibt trocken.
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11: 19.03 Uhr, wir schauen auf Schwabens Straßenbehinderungen. Aktuell noch auf der A8 München Richtung Stuttgart zwischen Hohenstadt und Mühlhausen. Vorsicht, dort ist eine Katze auf der Fahrbahn. Und dann haben wir noch zwischen Schnürpflingen und Bielerfingen beidseitig Behinderungen. Da ist immer noch gesperrt wegen eines Unfalls. Feuerwehr regelt aber den Verkehr.
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11: Geblitzt wird in Beutelreusch in der Ortsdurchfahrt auf Höhe der Bushaltestelle Richtung Steinberg. Buddenstetten auf der Langenstraße in der 30er-Zone, dann A8 Stuttgart Richtung Ulm bei der Raststätte

0: Rübingen in Roth in der Ortsausfahrt Richtung Laubheim beim Sportplatz von Roth und in Andelfingen Richtung Riedlingen auf Höhe vom Holzwerk.
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0: Servus zusammen. Ja, beim besten Feierwetter heute Abend am Ulmer Nationalfeiertag am Schwörmontag. Und auf dem Münsterplatz die Party in vollem Gange. Da wird mächtig einer gefeiert. Und natürlich nicht nur dort, sondern ganz Ulm steht wieder Kopf. So, die meisten von uns, die kennen ihn wahrscheinlich aus den Actionfilmen Mission Impossible.
3: Halt mal, warte. Kannst du denn fahren? Vor einer Minute warst du noch tot.
4: Was redest du da, Benji?
3: Das nimmt kein gutes Ende.
0: Als Ethan Hunt hat uns Tom Cruise auf jede Menge Action-Abenteuer mitgenommen und jetzt ist er bald wieder im Kino zu sehen. Und dieses Mal werden wir ihn kaum wiedererkennen. Warum? Das hören wir gleich hier bei Donau 3 FM nach Boy Meets Girl, Michael Schulte und auch nach Leonie und Callum Scott.

0: Donut 3FM mit Musik von Boy Meets Girl, wunderschöner 80er-Hit hier mit Waiting for a Star to Fall. Gleich Teddy Swims, der ist schon in der Warteschleife mit seiner aktuellen, mit Mr. Know-It-All. Vorher kümmern wir uns noch um Neuigkeiten von Tom Cruise. Noch in diesem Jahr kommt ein neuer Kinofilm mit ihm auf die Leinwände, wobei wir werden ihn vermutlich nicht so erkennen und zweimal hinschauen müssen.
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3: Freunde der gepflegten Unterhaltung. Na hoppla, was ist denn da passiert? Ist es wirklich Tom Cruise? Der Mann, der sonst an Flugzeugen hängt, Motorräder über Klippen jagt und für seine spektakulären Stunts bekannt ist, genau der sieht in seinem neuen Film plötzlich komplett anders aus. Der erste ausführliche Trailer zur satirischen Komödie Digger ist da. Und ja, Tom Cruise ist darin eigentlich kaum wiederzuerkennen.
4: Der Gletscher da in Grönland verschiebt sich 1,5 Meter. Also der Tisch hier vor mir ist breiter als 1,5 Meter.
5: Mr. Rockwell.
4: Mein Schwanz hat ein Zehntel von der Größe.
3: Er trägt lichtes, weißes Haar, hat einen ordentlichen Bauch und auffällige Prothesen im Gesicht. Statt durchtrainierter Actionheld spielt er nämlich diesmal Digger Rock. Well, einen exzentrischen Ölmilliardär.
4: Ich weiß mit Sicherheit, was da los ist, weil ich die ganze Sache bezahle. Ich bezahle deine verschissene 90% ungarische Gänsedaunen-Winterjacke.
3: Der will die Menschheit vor einer gewaltigen Katastrophe retten. Das Problem dabei, er selbst hat sie überhaupt erst ausgelöst. Also mal eine ganz andere Mission für Tom Cruise. Ich meine, seit Jahrzehnten kennen wir ihn vor allem als Ethan Hunt aus Mission Impossible.
6: Du musst mir vertrauen. Ein allerletztes Mal.
3: In Digger wird es dagegen schräg, düster und ziemlich satirisch. Regie führt der mexikanische Filmemacher Alejandro González Iñárritu. Der steckt unter anderem hinter Birdman und The Revenant. Michael Keaton hat ja für Birdman eine Oscar-Nominierung bekommen und Leonardo DiCaprio hat für The Revenant sogar seinen ersten Oscar erhalten. Ja, vielleicht klappt es ja jetzt auch bei Tom Cruise. 3-mal war er schon als Schauspieler nominiert. Gewonnen hat er in einer regulären Kategorie bislang aber noch nicht. Einen Ehren-Oscar für sein Lebenswerk hat er immerhin 2025 bekommen. Ob Digger ihm jetzt auch einen Schauspiel-Oscar einbringt? Wir werden es sehen. Ein bisschen gedulden müssen wir uns noch. Ab dem 1. Oktober läuft der Film in den deutschen Kinos.
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5: Servus zusammen, heute am Schwörmontagsabend hier bei Donau 3 FM am Ulmer Nationalfeiertag. Da wollen wir natürlich aber trotzdem auch die Dörfer nicht vergessen. Zusammenhalt wird da nämlich ganz groß geschrieben. Im Dorf kennt jeder jeden, alle unterstützen sich und genau deshalb suchen wir dieses Mal bei den Donau 3 FM Schwaben Top 10 Schwabens beliebtestes Dorf.
6: Ich mag die ländliche Ruhe mit der guten Lage und man kennt sich und grüßt sich nur auf der Straße.
5: Ja, das sagt die Anja. Welches Dorf so herzlich ist, wie sie es gern hat, das erfahrt ihr gleich. Außerdem auch, wie ihr noch dabei sein könntet. Vorher machen wir natürlich für euren Schwörmontagsabend noch den richtigen Sound. Gleich mit Europe, mit George Ezra oder auch mit der aktuellen von Alex Warren, The Fever Dream.

0: BB Rexha und Faithless mit der neuen Version von Insomnia, New Religion. Und Robbie Williams hören wir auch noch gleich, genauso wie Loi. Vorher kümmern wir uns erst noch ums Dörfchen.
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0: Im Dorf, da kennt fast jeder jeden, alle unterstützen sich gegenseitig, wenn mal Not am Mann ist. Und im Dorf werden Zusammenhalt und Miteinander einfach groß geschrieben. Deswegen suchen wir in dieser Woche auch in Schwabens Top 10 bei Donau 3 FM Schwabens beliebtestes Dorf. Anja weiß genau, wer ganz vorne mit dabei sein muss.
2: Hi, ich bin Anja aus Aschstetten. Für mich ist das beste Dorf, weil ich mag die ländliche Ruhe mit der guten Lage und man kennt sich und grüßt sich nur auf der Straße.
0: Wunderschön, ne? Aber Anja ist natürlich nicht allein. Nicht nur Aschstetten hat seine Fans.
3: Ja, hi, ich bin der Luis. Für mich ist Eggingen einfach das coolste Dorf, weil das Dorfleben ist einfach einzigartig. Jeder hält zusammen, jeder Verein unterstützt sich gegenseitig, jeder kennt jeden. Und die Lage von Eggingen ist auch einfach

0: unglaublich. Bei uns ist Hochstress, da sieht man das ganze Donautal und Ulm. Und ist einfach beeindruckend.
1: Ja, hört sich auch nicht schlecht an. Na, Achstetten und Eggingen also. Aber jetzt könnt ihr natürlich auch noch mitmischen, wenn ihr wollt, dass euer Dorf da auch unbedingt mit ins Rennen muss. Dann nominiert euren Favoriten auf donau3fm.de. Ihr könnt auch eine WhatsApp-Audio schicken.
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0: 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Es ist 20 Uhr.
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2: Ich bin Thomas Brockt. Nach ihrer Rückkehr aus den USA sind Spaniens Fußball-Weltmeister von König Felipe empfangen worden. Er gratulierte dem Team im königlichen Palast in Madrid und sprach von einem epischen Triumph einer legendären und historischen Mannschaft. Felipe war mit der königlichen Familie gestern auch im Stadion mit dabei, als die Spanier im Finale gegen Argentinien siegten. Heute Abend wird die Mannschaft noch in Madrid mit den Fans feiern. Wer folgt auf Jens Spahn an der Unionsfraktionsspitze? Das will die Bundestagsfraktion Mitte kommender Woche in einer Sondersitzung entscheiden.
3: CDU-Chef Merz hatte schon klargemacht, dass er den Posten schnell neu besetzen will. Bei den Spekulationen über die Nachfolge wird am häufigsten Kanzleramt Chef Frey genannt. Aber auch etwa CDU-Generalsekretär Linnemann oder Innenminister Dobrindt sind im Gespräch. Gut möglich, dass dann auch das Kabinett umgebildet wird. Vergangene Woche hatten Spahn und sein Ehemann bekannt gegeben, dass sie Eltern eines Sohnes geworden sind, mit Hilfe einer Leihmutter in den USA. Damit umgingen sie ein in Deutschland geltendes Verbot, das Spahn aber in der CDU mitgetragen hat. Am Samstag beugte er sich dann dem Druck und gab seinen Rücktritt bekannt. Ursula Winkler, Nachrichtenredaktion.
2: Andy Burnham ist neuer Premierminister von Großbritannien. König Charles beauftragte den Chef der sozialdemokratischen Labour-Partei mit der Regierungsbildung.
4: Andy Burnham gilt als neue Hoffnung der Labour-Partei. Der frühere Bürgermeister von Manchester soll 2 Jahre nach dem Wahlsieg von Vorgänger Starmer die politische Wende schaffen. Auf den neuen Premier warten viele Probleme. Eine schwache Wirtschaft, Wohnungsnot, hohe Energiekosten und wachsende soziale Ungleichheit. Burnham kündigte mehr staatlichen Einfluss bei Wasser, Energie, Wohnungsbau und Nahverkehr an und versprach, die politische Macht stärker auf die Regionen zu verteilen. Eine Rückkehr Großbritanniens in die Europäische Union schließt auch Andy Burnham aus. Aus London, Philipp Detlefs.
2: In dem Waldbrandgebiet in Spanien spitzt sich die Lage weiter zu. Das seit Donnerstag nordöstlich der Hauptstadt Madrid wütende Feuer breitet sich sehr schnell aus. Inzwischen sollen schon 26.000 Hektar verbrannt sein. Das ist doppelt so viel wie noch gestern. Auch in Frankreich kämpft die Feuerwehr im Süden des Landes und auf der Mittelmeerinsel Korsika weiter gegen mehrere Brände. Im Süden und Südosten Europas wird derweil eine neue Hitzewelle erwartet.
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5: Der Dienstag bringt ebenfalls trockenes und schönes Wetter, viel Sonnenschein zwischen den Wolken bei Temperaturen um 22 Grad. Am Mittwoch wird es sogar wieder wärmer bei bis zu 25 Grad. In den Nächten liegen wir so zwischen 8 und 10 Grad.
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6: Derzeit liegen uns keine Meldungen vor. Allen unterwegs eine gute Fahrt.
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7: Nicht nur mit mir, heute wieder mit dabei mein geschätzter Kollege Fabian Schober.
8: Wunderschönen guten Abend. Danke dir, Peter.
7: Heute geht's um den Künstler, bei dem wahrscheinlich schon 2 Worte reichen. Ein ganz kurzes und ein bisschen längeres. Und dann wisst ihr eigentlich sofort, wer dabei ist. Und zwar Mr. Worldwide.
8: Ja, wir sprechen über Pitbull. Ein Mann, der aus den Straßen von Miami gekommen ist und sich innerhalb weniger Jahre zu einem der erfolgreichsten Entertainer der Welt entwickelt hat. Seine Songs laufen auf Partys rund um den Globus. Seine Refrains kennt eigentlich auch jeder. Und natürlich sein Markenzeichen. Ja, Anzug, Sonnenbrille und das typische Dalle gehört auch längst zur Popkultur.
7: Ja, doch hinter den großen Hits steckt eine ganz spannende Geschichte. Hinter dem Namen Pitbull steckt eigentlich Armando Cristian Perez, ein Künstler, der als Sohn kubanischer Einwanderer in Miami aufgewachsen ist und gelernt hat, sich wirklich durchzubeißen.
8: Ja, und dann erzählen wir doch heute mal diese Geschichte vom Rapper aus Florida, der Hip-Hop, Latin-Musik und Dance-Pop miteinander verbunden hat. Wir sprechen über seine größten Hits, seine außergewöhnlichsten Kollaborationen und natürlich die nächsten Partyhymnen. Und die ersten hat der Peter für euch.
7: Ja, und zwar einmal aus dem Jahr 2009, Hotel Room Service und den Hit den es jetzt für euch gibt, den kennt ihr alle. I Know You Want Me aus dem Jahr 2009, seine ersten riesigen Hits, die ihn so richtig...
8: And I Know I Want You.
7: Da tanzt schon jemand. Also, Hotel Room Service und I

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1: Ja, das waren sie. I Know You Want Me und Hotel Room Service. Ja, es sind gerade zwei Songs gewesen, die den Moment markieren, in dem Pitbull vom erfolgreichen Rapper aus Miami zum internationalen Superstar wird.
2: Dabei war aber sein Weg bis dahin natürlich alles andere als selbstverständlich. Geboren wurde Armando Christian Perez 1981 in Miami. Seine Eltern kamen aus Kuba und die lateinamerikanischen Wurzeln, die prägten ihn eigentlich von klein auf. Aufgewachsen ist er in einer Stadt, in der viele Kulturen aufeinandertreffen, klar in Miami. Und genau diese Mischung sollte dann später auch natürlich seine Musik ausmachen.
1: Ja, schon als Jugendlicher hat Pitbull eigene Rap-Texte geschrieben. Er wollte raus aus den schwierigen Verhältnissen und hat früh auch den Traum schon gehabt, mit Musik erfolgreich zu werden. Seinen Künstlernamen, also Pitbull, wählte er tatsächlich bewusst. Also der Pitbull steht ja für Ausdauer, Energie, dafür niemals aufzugeben. Eigenschaften, die ihn in seiner Karriere ziemlich gut beschreiben.
2: Absolut. Und seine ersten Schritte machte er in der Hip-Hop-Szene von Miami. Und da gab es einen ganz wichtigen Moment. Anfang der 2000er Jahre war er beim Album Kings of Crunk von Lil Jon mit dabei. Und die Zusammenarbeit, die brachte ihm schon mal die erste Aufmerksamkeit außerhalb Floridas und zeigte, dass dieser junge Rapper aus Miami ganz schön was drauf hat.
1: Und dann kam auch direkt 2009 der große Durchbruch, ja, mit I Know You Want Me. Der Song, die perfekte Mischung aus Rap, Dance und eben den ganzen lateinamerikanischen Einflüssen. Besonders spannend, ja, der Titel Galeocho bezieht sich auf die berühmte H Street in Miamis Stadtteil Little Havana. Also auf genau die Gegend, die kulturell eben stark von der kubanischen Community auch geprägt ist.
2: Und in seiner Musik, man hört sie, der bringt da schon seine Herkunft mit rein, zum Beispiel diese spanischen Begriffe, diese Rhythmen, gemischt dann mit dem amerikanischen Hip-Hop. Das ist eine ganz neue Mischung und eben genau diese perfekte Pitbull-Mischung.
1: Ja, und kurz darauf dann Hotel Room Service. Der Song zeigt jetzt eine andere Seite von Pitbull. Weniger Straßenrap, mehr Club-Sound. Also er hat schon früh erkannt, dass die Grenzen zwischen Hip-Hop, Pop und elektronischer Musik immer kleiner wurden.
2: Und genau hier begann dann auch die Entwicklung vom Rapper zum absoluten Entertainer. Pitbull wollte nicht nur eine bestimmte Zielgruppe erreichen, er wollte Musik machen, die überall funktioniert.
1: Und Entertain ist halt eben auch der Auftritt, ja? Und während viele Rapper auf einen eher lässigen Street-Style, sag ich mal, setzen, erscheint Pitbull immer eigentlich im Anzug, mit Sonnenbrille und perfekt gestylt. Also für ihn war das einfach ein Zeichen. Erfolg bedeutet, sich weiterzuentwickeln.
2: Absolut. Und aus dem jungen Künstler aus Miami wurde langsam Mr. Worldwide.
1: Ja, und Mr. Worldwide haben wir auch jetzt wieder für euch. Zwei Songs, ja, die wirklich dann zeigen, dass er in der allerersten Liga angekommen ist. Mit Unterstützung von zwei großen Namen aus der Popwelt. Hier sind Give Me Everything mit unter anderem Afrojack und Neo und Hey Baby featuring T-Pain.

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1: Mit Hey Baby und Give Me Everything hören wir gerade die Phase, in der Pitbull nicht mehr nur ein erfolgreicher Rapper war, sondern zu einem sehr gefragten Künstler auf der ganzen Welt wurde.
2: Ja, vor allem Give Me Everything war ein gigantischer Erfolg. Der Song stand in vielen Ländern ganz, ganz oben in den Charts und lief 2011 praktisch wirklich überall. Also sogar ich, da war ich noch ein bisschen jünger, habe den auf YouTube durchgeklickt. Was diesen Titel so erfolgreich gemacht hat, er hat viele verschiedene Welten vereint. Ja, da war Neo mit seinem klassischen R&B-Gesang, Produzent Afrojack mit seinen elektronischen Sounds und eben Pitbull mit seinem unverwechselbaren Rap.
1: Und genau das ist eigentlich so sein Erfolgsrezept. Er hat sehr, sehr früh verstanden, dass man einfach zusammenarbeiten muss in der Popmusik, statt dass jeder so sein eigenes Ding durchzieht, holt er sich immer so den passenden Künstler dazu und schuf daraus natürlich internationale Hits.
2: Und sind wir mal ehrlich, die Liste seiner Partner, die liest sich später dann wirklich wie ein Who is Who der Musikgeschichte. Christina Aguilera, Jennifer Lopez, Mark Anthony, Enrique Iglesias, Kesha, Chris Brown, Shakira, egal was ich jetzt sage, das sind alles große Stars. Also wirklich kaum anderer Künstler seiner Generation war so oft auf großen Hits von anderen Stars mit dabei.
1: Ja, und sein Spitzname, Mr. Worldwide, den er auch immer, ja, immer benennt in jedem Song, war deshalb auch kein Zufall. Pitbull machte Musik für ein weltweites Publikum. Er mischte diese englischen Texte mit spanischen Elementen, amerikanischen Hip-Hop, lateinamerikanischen Rhythmen und natürlich diesen europäischen Euro-Dance-Beats. Und da wurde einfach was richtig Krasses daraus.
2: Ja, interessant ist ja auch, dass Pitbull schon früh verstanden hat, dass Erfolg nicht nur auf der Bühne entsteht. Er hat sich dann immer mehr zu einem Unternehmer entwickelt. Neben der Musik hat er sich auch in verschiedenen Geschäftsbereichen engagiert und sich sein eigenes Netzwerk so ein bisschen aufgebaut.
1: Ja, und besonders wichtig ist ihm bis heute dabei das Thema Bildung. Pitbull weiß selbst, wie entscheidend Chancen im Leben sind. Deshalb unterstützt er ganz viele Schulen in Amerika und auf der ganzen Welt und auch vor allem, wie ich es gerade gesagt habe, in Amerika, in seiner Heimat, ja, in Miami.
2: Ja, auch eine Geschichte, die perfekt zu seinem Humor passt. Ist übrigens 2012 passiert. Im Internet entstand eine Aktion, bei der Nutzer scherzhaft abgestimmt haben, dass Pitbull eine Walmart-Filiale im abgelegenen Alaska besuchen sollte. Und viele dachten, er würde das ignorieren. Aber Pitbull hat genau das Gegenteil gemacht, ist tatsächlich hingeflogen, hat Fans getroffen und den Internet-Scherz in eine positive Geschichte verwandelt.
1: Finde ich gut. Nach den nächsten Songs geht's weiter mit Pitbulls internationaler Erfolgsphase mit zwei Titeln, die wirklich zeigen, wie breit er so musikalisch geworden ist, was sein Netzwerk angeht. Und zwar gibt's jetzt für euch International Love mit dem ganz großen Chris Brown und davor Rain Over Me featuring Mark Anthony.

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2: Wir haben in dieser Ausgabe der Greatest Hits schon erlebt, wie aus Armando Christian Perez aus Miami einer der erfolgreichsten Künstler der Welt wurde. Ein Mann, der Hip-Hop, Latin Sounds und elektronische Musik ganz einfach miteinander verbunden hat und damit einen ganz eigenen Stil geschaffen hat.
3: In der zweiten Hälfte unserer Greatest Hits geht es jetzt um die großen Hymnen seiner internationalen Karriere. Songs, die weltweit in Clubs gelaufen sind und einfach um diesen Mann hinter dem Namen Mr. Worldwide. Hier sind wieder zwei Tracks für euch. Einmal Don't Stop the Party und dann schauen wir ein bisschen in Filmmusik rein, ja? Mhm. Man in Black 3, hier ist Back in Time.

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1: Also man muss schon sagen, mit Back in Time und Don't Stop the Party, also Pitbull war überall präsent.
2: Ja, absolut. Vor allem Back in Time war natürlich ein ganz besonderer Song, denn ich habe es vorhin schon angeteasert, er entstand für den Film Man in Black 3. Pitbull hat die Aufgabe bekommen, einen Titel zu schreiben, der sowohl modern klingt, als auch

0: auch eben diesen Geist der Filmreihe einfängt.
1: Und da gibt es ein ganz bestimmtes musikalisches Element, was er da so reproduziert hat. Er hat gedacht, das nehme ich mal und mache es nochmal erfolgreich. Und zwar aus dem Klassiker Love is Strange von Mickey und Sylvia aus den 50er Jahren. Und er hat damit mal wieder bewiesen, man kann ältere Musik nehmen und die mit aktuellen Sounds eigentlich perfekt verbinden.
0: Ja, und dieses Prinzip zieht sich einfach durch seine gesamte Karriere durch. Also er nimmt Einflüsse aus verschiedenen Jahrzehnten, verbindet sie dann mit modernen Beats und schafft daraus Songs, die sowohl jüngere, aber auch ältere Hörer erreichen.
1: Don't Start the Party. Ein Hit. Es steht, also Pitbull und Don't Start the Party, das ist eine Verbindung, ja, die kann man gar nicht
0: trennen. Don't Start the Party mit Pitbull, also echt.
1: Absolut. Der Song war wirklich eine perfekte Zusammenfassung von seiner Erfolgsformel. Dieser Dancebeat, eine große Hook, die jeder mitgrölen kann und natürlich diese Energie von Pitbull.
0: Ja, spannend ist ja auch, dass Pitbull zu der Zeit längst nicht mehr nur als Musiker wahrgenommen wurde. Er ist zu einer Marke geworden, ja. Wir haben es jetzt schon ein paar Mal gesagt, Anzug, Sonnenbrille, die kurzen Ansagen, das berühmte Dalle. Das ist einfach ein fester Bestandteil von ihm und in seinen ganzen Hits auch immer mit dabei.
1: Und dann machen wir kurz einen Ausflug zu seinen Konzerten, wenn Pitbull ein Konzert gibt. Es ist so ein richtiger Internet-Trend geworden, sich als Pitbull zu verkleiden und dann auf diese Konzerte zu gehen.
0: Ja.
1: Und ich finde es grandios. Es gibt so viele tausende Videos.
0: Weil es aber auch so einfach ist. Ne? Jeder hat zu Hause einen Anzug, eine Krawatte und diese so Glatzen-Dinger,
1: genau.
0: Die hat man auch relativ schnell bestellt.
1: Und es erinnert mich an etwas. Es gibt so einen Film mit so einem Bösewicht und der hat so gelbe Helferlein. Was für ein Film könnte das sein?
0: Gru
1: und die Minions. Ach,
0: und die Minions.
1: Ist fast vergleichbar.
0: Ja,
1: weltweit der Bösewicht und seine Lakaien.
0: Er redet ein bisschen anders.
1: Und Mr. Worldwide und seine Nachkommen klingt ein bisschen blöd, seine Imitatoren. Ganz, ganz, ganz großes Kino. Wir gehen rein in Musik. Und es gibt jetzt für euch zwei Songs, die zeigen, wie gut Pitbull eigentlich darin war, verschiedene Musikgenerationen auch zusammenzubringen. Ein Titel mit einer echten Pop-Ikone und danach, glaube ich, einer seiner größten Party-Hits überhaupt. Timber featuring Kesha und davor Feel This Moment featuring Christina Aguilera.
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1: Feel This Moment und Timber, zwei Songs, die eigentlich perfekt zeigen, warum Pitbull Anfang der 2010er zu den größten Namen der Popmusik gehörte.
2: Und er hat auch mit großen Namen zusammengearbeitet, ja? Also bei Feel This Moment mit Christina Aguilera. Besonders auffällig da das markante Sample aus dem 80er-Hit Take On Me von Aha natürlich. Pitbull schafft es da einmal mehr, einen bekannten musikalischen Moment zu nehmen und ihn eben in eine moderne Pop-Hymne zu verwandeln.
1: Und er hat es

0: auch öfters gemacht. Er hat es wirklich verstanden, dass Musik Erinnerungen wecken kann. Und da kann man natürlich dann Songs aus der Vergangenheit nehmen oder bestimmte Klänge, kombiniert das mit dem aktuellen Beat und plötzlich entsteht da eben was, was gleich mehrere Generationen erreicht.
1: Ja, und wer hätte gedacht, dass er nach Feel This Moment nochmal einen drauflegt? Ja, mit Timber zusammen mit Kesha. Also Dance, Pop, Country-Elemente, eine Mundharmonika-Melodie tatsächlich und das ging sofort ins Ohr. Ja, ungewöhnliche Mischung, aber hat unfassbar gut funktioniert.
0: Ja, und genau deshalb wurde Timber zu einer seiner größten Hits seiner kompletten Karriere. Läuft auch bis heute eigentlich noch in den Radios. Pitbull hatte damit einfach endgültig bewiesen, dass er nicht nur ein Rapper war, sondern auch ein Pop-Entertainer.
1: Ja, und genau die Mischung macht Pitbull ja auch interessant. Auf der einen Seite der internationale Superstar mit Millionen verkauften Platten und weltweiten Hits. Und auf der anderen Seite eben ein Künstler, der seine Heimat auch in Miami und seine kubanische Herkunft nie vergessen hat.
0: Ja, und sein Name Mr. Worldwide passt deshalb einfach nur perfekt. Nicht nur, weil er seine Musik eben überall auf der Welt mit dabei hat, sondern auch, weil seine Geschichte zeigt, wie weit man es mit Talent, Disziplin und natürlich ein bisschen Durchhaltevermögen bringen
1: kann. Bisschen braucht man immer.
0: Bisschen.
1: Ja, aber ich meine, ist klar, Pitbulls Karriere ist ja auch nicht ohne Kritik geblieben. Ja? Manche Kritiker werfen ihm vor, seine Songs würden einfach stark auf sehr, sehr einfache Partyformeln setzen, aber sind wir mal ehrlich,
0: egal.
1: Das klappt halt auch einfach. Ne? Er wollte ja auch nie komplizierte Musik machen, sondern einfach Menschen zusammenbringen und zum Feiern animieren.
0: Und ich glaube, es ist für ihn auch ein schönes Bild, wenn er auf der Bühne steht und in,
1: 10.000
0: in zehntausende Pitbulls. X schaut. Das ist doch der schönste Spiegel von einer Karriere. Zum Abschluss von unseren Greatest Hits gibt es nochmal zwei große Hits aus seiner großen Erfolgsphase. Zwei Titel, die nochmal zeigen, warum Pitbull bis heute einer der erfolgreichsten internationalen Party-Entertainer überhaupt ist. Time of Your Life featuring Ne-Yo und ein Hit, der eine ganz bestimmte Choreografie hat.
1: Fireball!
0: Richtig, und die zwei Nummern gibt's jetzt für euch. Und wir tanzen jetzt aus dem Studio. Tschüss! Und tschüss!
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2: 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Es ist 21 Uhr.
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4: Ich bin Thomas Brockt. Die Bundesregierung plant trotz der zuletzt wieder stark gestiegenen Spritpreise derzeit keine neuen Entlastungen für Autofahrer. Man habe Entlastungsmaßnahmen beendet und momentan sehe man keine neuen, sagte ein Regierungssprecher heute in Berlin.
5: Seit Beginn des Monats greift der Tankrabatt nicht mehr und zuletzt ist auch der Ölpreis kräftig nach oben gegangen. An den Preistafeln

0: In der Tankstellen zeigt sich das deutlich. Die Preise steigen und steigen. Der ADAC rechnet bald mit einem neuen Preisrekord bei E10, sollte sich die Lage nicht ändern. Auch der Regierungssprecher verweist bei den Preisschwankungen auf die Lage im Irankrieg. Damit werde man noch eine Weile leben müssen, sagte er. Er versicherte, die Bundesregierung werde die Entwicklung genau beobachten. Ursula Winkler, Nachrichtenredaktion.
1: Die Unions-Bundestagsfraktion wird nächste Woche Mittwoch zu einer Sondersitzung zusammenkommen, um über die Nachfolge des zurückgetretenen Jens Spahn an der Fraktionsspitze zu entscheiden. Das kündigte Bundeskanzler Merz in Abstimmung mit CSU-Chef Söder an. An einem gemeinsamen Personalvorschlag werde derzeit noch gearbeitet, hieß es. Im Gespräch sind unter anderem Kanzleramtschef Frei, CDU-Generalsekretär Linnemann und Bundesinnenminister Dobrindt. Andy Burnham ist neuer Premierminister in Großbritannien. König Charles beauftragte den Chef der sozialdemokratischen Labour-Partei mit der Regierungsbildung. Anschließend hielt Burnham in der Downing Street seine Antrittsrede.
2: Burnham versprach, die soziale Krise im Land anzugehen. Als erste große Aufgabe will er die Wohnungslosigkeit beenden. Außerdem kündigte er schnelle Hilfe gegen die hohen Lebenshaltungskosten an. Denkbar sind niedrigere Bustarife und Entlastungen bei den Energiepreisen. Wirtschaftspolitisch verspricht der neue Premier weniger Zentralismus und Privatisierung, dafür mehr regionale Machtverteilung. Dabei will er die Schuldenregeln einhalten und vorhandene Ausgaben neu gewichten. Aus London, Philipp Detlefs.
1: Nach ihrer Rückkehr aus den USA sind Spaniens Fußball-Weltmeister von König Felipe empfangen worden. Er gratulierte dem Team im Königlichen Palast in Madrid und sprach von einem epischen Triumph einer legendären und historischen Mannschaft. Felipe war mit der königlichen Familie gestern auch im Stadion mit dabei, als die Spanier im Finale gegen Argentinien siegten. Heute Abend wird die Mannschaft noch in Madrid mit den Fans feiern.
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4: Der Dienstag bringt ebenfalls trockenes und schönes Wetter, viel Sonnenschein zwischen den Wolken bei Temperaturen um 22 Grad. Am Mittwoch wird es sogar wieder wärmer bei bis zu 25 Grad. In den Nächten liegen wir so zwischen 8 und 10 Grad.
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6: Derzeit liegen uns keine Meldungen vor. Allen unterwegs eine gute Fahrt.
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1: Rockstroh ist bekannt für deutsche Dancehits wie Licht, Tanzen und Wolke 7. Und er überrascht jetzt erstmals auf Englisch mit One Shot. Nach über 20 Jahren und vielen Gold- und Platin-Auszeichnungen zeigt der Produzent und DJ aus Leipzig, dass er sich neu erfindet.

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0: 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Es ist 22 Uhr.
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4: Ich bin Tine Klimach. Wer übernimmt nach Jens Spahn die Unionsfraktionsspitze? Das soll in einer Sondersitzung in der nächsten Woche entschieden werden, wie die Deutsche Presseagentur aus Präsidiumskreisen erfuhr.
5: Aktuell wird über mehrere mögliche Spahn-Nachfolger spekuliert. Etwa Kanzleramtschef Frei wird oft genannt oder Generalsekretär Linnemann. Der Posten könnte auch erstmalig an eine Frau oder an die CSU gehen, denn auch Gesundheitsministerin Wacken und Innenminister Dobrindt sind im Gespräch. Sollte ein amtierendes Kabinettsmitglied in Spahns Fußstapfen an der Fraktionsspitze treten, wäre noch ein weiterer Umbau nötig. Dann dreht sich auch im Kabinett das Personalkarussell. Aus Berlin, Ursula Winkler.
4: Die Bundesregierung plant trotz der zuletzt wieder stark gestiegenen Spritpreise derzeit keine neuen Entlastungen für Autofahrer. Man habe Entlastungsmaßnahmen beendet und momentan sehe man keine neuen, sagte ein Regierungssprecher in Berlin. Er verwies auf Schwankungen des Spritpreises je nach Lage im Irankrieg und der Straße von Hormuz. Damit werde man noch eine Weile leben müssen. Seit Anfang Juli sind die Spritpreise stark gestiegen. Diesel etwa hat sich innerhalb von 2 Wochen um 23 Cent verteuert. In dem Waldbrandgebiet in

0: In Spanien spitzt sich die Lage weiter zu. Das nordöstlich der Hauptstadt Madrid wütende Feuer breitet sich immer weiter aus. Inzwischen sollen schon 26.000 Hektar verbrannt sein. Das ist doppelt so viel wie noch gestern. Auch in Frankreich kämpft die Feuerwehr im Süden des Landes und auf der Mittelmeerinsel Korsika weiter gegen mehrere Brände.
1: In Spanien mussten inzwischen rund 1.200 Menschen aus 30 gefährdeten Ortschaften evakuiert werden. Vor allem der starke Wind von rund 50 Kilometern pro Stunde facht die Flammen bisher immer wieder an. Hunderte Einsatzkräfte und rund 45 Löschflugzeuge sind im Einsatz und haben bisher ein Übergreifen der Flammen auf Ortschaften verhindert. Auch in Frankreich kämpft die Feuerwehr im Hinterland von Saint-Tropez gegen einen allerdings viel kleineren Brand. 4 Häuser und 15 Autos wurden zerstört. Aus Paris, Michael Evers.
0: Zum Sport. Nach ihrer Rückkehr aus den USA sind Spaniens Fußball-Weltmeister von König Felipe empfangen worden. Er gratulierte dem Team im Königlichen Palast in Madrid und sprach von einem epischen Triumph einer legendären und historischen Mannschaft. Felipe war mit der königlichen Familie gestern auch im Stadion mit dabei, als die Spanier im Finale gegen Argentinien siegten. Heute Abend wird die Mannschaft noch in Madrid mit den Fans feiern.
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3: Der Dienstag bringt ebenfalls trockenes und schönes Wetter, viel Sonnenschein zwischen den Wolken bei Temperaturen um 22 Grad. Am Mittwoch wird es sogar wieder wärmer bei bis zu 25 Grad. In den Nächten liegen wir so zwischen 8 und 10 Grad.
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5: Die A8 Richtung Stuttgart zwischen Günzburg und Leipheim. Defekter Lastwagen, Standstreifen blockiert. Die LL64 in beiden Richtungen zwischen Gerstetten und Gussenstadt. Ölspur gesperrt. 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

0: Ja, und das war nur ein Vorgeschmack auf den Mann mit Sonnenbrille und Anzug. 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
0: 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Es ist 23 Uhr.
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5: Ich bin Tine Klimach. Die Unionsbundestagsfraktion wird nächste Woche Mittwoch zu einer Sondersitzung zusammenkommen, um über die Nachfolge des zurückgetretenen Jens Spahn an der Fraktionsspitze zu entscheiden. Das kündigte der CDU-Vorsitzende und Bundeskanzler Friedrich Merz an. Im Gespräch sind unter anderem Kanzleramtschef Thorsten Frey, CDU-Generalsekretär Carsten Lindemann und Bundesinnenminister Alexander Dobrindt. Wohnen zur Miete ist in Deutschland deutlich teurer geworden. Nach Angaben des Instituts der Deutschen Wirtschaft Köln lagen die Angebotsmieten im zweiten Quartal bundesweit 4% über dem Vorjahreszeitraum.
6: Vor allem in vielen Großstädten haben die Mieten kräftig zugelegt. Gleichzeitig ist dort das Mietangebot deutlich geschrumpft. Begründung des IW: Viele Menschen bleiben in ihren Wohnungen, weil sie ältere Mietverträge mit günstigen Mieten nicht aufgeben wollen. Anders sieht es beim Kauf von Immobilien aus. Die Preise legten bundesweit nur moderat zu. Gleichzeitig gibt es deutlich mehr Angebote. Das sei vor allem eine Folge der gesunkenen Nachfrage und längerer Vermarktungszeiten, heißt es. David Riemer, Nachrichtenredaktion.
5: Andy Burnham ist neuer Premierminister des Vereinigten Königreichs. König Charles beauftragte den Chef der sozialdemokratischen Labour-Partei mit der Regierungsbildung. Anschließend hielt Burnham in der Downing Street seine Antrittsrede und verkündete seinen 10-Jahres-Plan.
7: Burnham versprach, die soziale Krise im Land anzugehen. Als erste große Aufgabe will er die Wohnungslosigkeit beenden. Außerdem kündigte er schnelle Hilfe gegen die hohen Lebenshaltungskosten an. Denkbar sind niedrigere Bustarife und Entlastungen bei den Energiepreisen. Wirtschaftspolitisch verspricht der neue Premier weniger Zentralismus und Privatisierung, dafür mehr regionale Machtverteilung. Dabei will er die Schuldenregeln einhalten und vorhandene Ausgaben neu gewichten. Auch bei der Öl- und Gasförderung ist ein Kurswechsel geplant. Aus London, Philipp Detlefs.
5: Zum Sport. Fußball-Superstar Lionel

0: Messi hat sich erstmals nach dem verlorenen WM-Finale zu Wort gemeldet und seine Zukunft im Trikot von Argentiniens Nationalteam offen gelassen. Der Schmerz sei unermesslich und diese Wunde brauche Zeit zum Heilen, schrieb der 39-Jährige am Tag nach dem 0:1 gegen den neuen Weltmeister Spanien bei Instagram. Das Turnier in Amerika war bereits seine 6. WM. Vieles sah nach Abschied aus, als Messi vor den eigenen Fans weinte.
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2: Der Dienstag bringt ebenfalls trockenes und schönes Wetter, viel Sonnenschein zwischen den Wolken bei Temperaturen um 22 Grad. Am Mittwoch wird es sogar wieder wärmer bei bis zu 25 Grad. In den Nächten liegen wir so zwischen 8 und 10 Grad.
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4: Die A7, Füssenreute Richtung Ulm. Zwischen Bad Grünenbach und Woringen in beiden Richtungen Vorsicht, Rehe auf der Fahrbahn. Die B16 Nordostumgehung, Günzburg Richtung Kaufbeuern. Zwischen dem Abzweig nach Mindelheim und der Ausfahrt Matzis Gefahr durch einen verletzten Fuchs auf der Fahrbahn. Die LL 64 im Kreis Heidenheim, zwischen Gerstetten und Gussenstadt, Ölspur, beide Fahrtrichtungen gesperrt. 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
0: 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Es ist 0 Uhr.
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4: Ich bin Tine Klimach. Nach dem Rücktritt von Unionsfraktionschef Jens Spahn kommt die CDU-CSU-Bundestagsfraktion nächste Woche zu einer Sondersitzung zusammen, um über seine Nachfolge zu entscheiden. Sachsen-Anhalts Ministerpräsident Sven Schulze wünscht sich eine rasche Klärung der Nachfolge.
5: Für mich Erwartungshaltung im Wahlkampf ist, dass wir nicht permanent mit Themen aus Berlin unseren Wahlkampf überlagert sehen und dass wir Wahlkampf auch mal machen können, ohne dass wir permanent an den Wahlkampfständen immer auf Berliner Themen angesprochen werden.
4: Und das gelte nicht nur für ihn, sondern auch für die Wahlkämpfer in Berlin und Mecklenburg-Vorpommern. In Sachsen-Anhalt wird am 6. September ein neuer Landtag gewählt. Am 20. September wird dann in Berlin und in Mecklenburg-Vorpommern gewählt. Die Spritpreise sind über das Wochenende erneut gestiegen. Superbenzin der Sorte E10 kostete gestern im bundesweiten Tagesdurchschnitt 2,15 Euro pro Liter und damit 1,1 Cent mehr als am Freitag. Diesel verteuerte sich um 1,6 Cent auf rund 2,18 Euro pro Liter.
6: Bei beiden Kraftstoffen war es der 8. Anstieg in Folge. Verglichen mit dem Preis vor 2 Wochen, als sich die Lage nach dem Ende des Tankrabatts ein wenig beruhigt hatte, ist E10 aktuell fast 14 Cent teurer, Diesel sogar 23 Cent. E10 ist außerdem nur noch gut 5 Cent von seinem Allzeithoch aus dem Jahr 2022 entfernt. Wichtigster Treiber dürfte der seit Anfang des Monats kräftig gestiegene Ölpreis sein. Der ADAC sagt, sollte die Entwicklung anhalten, könnte der bisherige Höchstwert bei E10 überschritten werden. Thomas Leski, Nachrichtenredaktion.
4: Bei der Gedenkveranstaltung der Bundesregierung zum Jahrestag des gescheiterten Stauffenberg-Attentats auf Adolf Hitler ist es zu einem Eklat wegen eines Kranzes gekommen. Ein Großneffe des evangelischen Theologen und NS-Widerstandskämpfers Dietrich Bonhoeffer versuchte einen Kranz der AfD-Bundestagsfraktion an der Gedenkstätte im Bendlerblock in Berlin zu entfernen. Sicherheitsmitarbeiter gingen dazwischen. Bei dem Handgemenge wurde der Kranz beschädigt. Zum Sport. Mehr als 1 Million Menschen haben den frisch gekrönten spanischen Fußball-Weltmeistern in Madrid einen triumphalen Empfang bereitet. Bei der Parade im offenen Bus durch das Zentrum der Metropole jubelten die begeisterten Menschen ihren Helden um Rodri, Torres und Jungstar Yamal zu. Die Spieler tanzten, sangen und stellten immer wieder den gewonnenen WM-Pokal zur Schau. Trotz Hitze feierten Fans und Team bis tief in die Nacht.
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7: Der Dienstag bringt ebenfalls trockenes und schönes Wetter, viel Sonnenschein zwischen den Wolken bei Temperaturen um 22 Grad. Am Mittwoch wird es sogar wieder wärmer bei bis zu 25 Grad. In den Nächten liegen wir so zwischen 8 und 10 Grad.
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8: Die L1164 zwischen Gerstetten und Gussenstadt, Ölspur, beide Fahrtrichtungen gesperrt. 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

0: Es ist 1 Uhr.
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2: Ich bin Tine Klimach. Wer folgt auf Jens Spahn an der Unionsfraktionsspitze? Das will die Bundestagsfraktion Mitte kommender Woche in einer Sondersitzung entscheiden. An einem gemeinsamen Personalvorschlag werde derzeit noch gearbeitet, hieß es von der Union.
3: CDU-Chef Merz hatte schon klargemacht, dass er den Posten schnell neu besetzen will. Bei den Spekulationen über die Nachfolge wird am häufigsten Kanzleramt Chef Frey genannt. Aber auch etwa CDU-Generalsekretär Linnemann oder Innenminister Dobrindt sind im Gespräch. Gut möglich, dass dann auch das Kabinett umgebildet wird. Vergangene Woche hatten Spahn und sein Ehemann bekannt gegeben, dass sie Eltern eines Sohnes geworden sind, mit Hilfe einer Leihmutter in den USA. Damit umgingen sie ein in Deutschland geltendes Verbot, das Spahn aber in der CDU mitgetragen hat. Am Samstag beugte er sich dann dem Druck und gab seinen Rücktritt bekannt. Aus Berlin, Ursula Winkler.
2: Wenige Stunden nach seiner Ernennung hat der britische Premierminister Andy Burnham mit Bundeskanzler Merz telefoniert. Beide hätten den Wunsch ausgedrückt, die enge Zusammenarbeit zwischen beiden Ländern fortzusetzen, erklärte die Bundesregierung am Abend in Berlin. Mit Blick auf den Krieg in der Ukraine waren sich Merz und Burnham einig, die Ukraine weiter umfassend zu unterstützen und den Druck auf Russland zu erhöhen. Spanien steuert mit Temperaturen von bis zu 44 Grad auf die dritte Hitzewelle dieses Sommers zu. Vor allem im südöstlichen Teil des Landes, im Nordosten und im Inneren Mallorcas könnte es gefährlich heiß werden, warnt der staatliche spanische Wetterdienst. Auch in einem weiteren beliebten Reiseland schwitzen die Urlauber. Griechenland erlebt den ersten großen Hitzeschub des Sommers.
4: Besonders das Festland leidet. Vielerorts zeigen die Thermometer über 40 Grad. Auf den meisten Inseln bleibt es mit 35 Grad etwas erträglicher. Ärzte raten, viel Wasser zu trinken und möglichst schattige Orte aufzusuchen. Mehrere griechische Städte haben deshalb zwischen 9 und 21 Uhr klimatisierte Hallen und öffentliche Räume geöffnet. Aus Athen, Takisafos.
2: In Italien ist es nach dem Tod eines Einwanderers aus Marokko bei einem Polizeieinsatz in mehreren Städten zu Protesten gekommen. In der Universitätsstadt Bologna, wo der 42-Jährige am Sonntag starb, versammelten sich mehrere tausend Menschen in der Innenstadt. Im Anschluss an die Kundgebung gab es Krawalle. Die Polizei setzte daraufhin Wasserwerfer und Tränengas ein. Mindestens 11 Menschen wurden verletzt.
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5: Der Dienstag bringt ebenfalls trockenes und schönes Wetter, viel Sonnenschein zwischen den Wolken bei Temperaturen um 22 Grad. Am Mittwoch wird es sogar wieder wärmer bei bis zu 25 Grad. In den Nächten liegen wir so zwischen 8 und 10 Grad.
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6: Derzeit liegen uns keine Meldungen vor. Allen unterwegs eine gute Fahrt.

0: 2 Uhr.
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2: Ich bin Tine Klimach. Spaniens Fußballweltmeister sind mit einer großen Party in ihrer Heimat empfangen worden. Bei einer Parade durch die Straßen von Madrid feierten die Spieler mit ihren Fans. Auch der spanische König Felipe hat noch einmal gratuliert.
3: Ein Triumphzug im offenen Bus mit der Aufschrift Könige der Welt, ein mehrstündiges Konzert auf Madrids Prunkplatz Cibeles und 2 Millionen enthusiastische Fans. Spaniens Nationalelf hat den 2. WM-Titel mit einer rauschenden Fiesta gefeiert. Von einem epischen Triumph sprach König Felipe und sagte, ihr habt für ganz Spanien gewonnen, mit dem Kopf und mit dem Herzen. Auch Regierungschef Pedro Sanchez lobte den Teamgeist und machte neuen Druck. Wenn Spanien 2030 die WM ausrichte, könne man nun ja den 3. Titel anstreben. Aus Spanien, Julia Macher.
2: Die Nachfolge von Jens Spahn wird in der kommenden Woche entschieden. Die Bundestagsfraktion der Union kommt Mittwoch nächster Woche zu einer Sondersitzung zusammen, um eine neue Fraktionsspitze zu wählen. Noch ist unklar, wer sein Nachfolger wird. Spahn war am Wochenende zurückgetreten. Offen ist noch die Frage, ob Spahn im Bundestag bleibt oder ob er sein Mandat niederlegt. Wohnen zur Miete ist in Deutschland deutlich teurer geworden. Nach Angaben des Instituts der deutschen Wirtschaft Köln lagen die Angebotsmieten im 2. Quartal bundesweit 4% über dem Vorjahreszeitraum.
4: Vor allem in vielen Großstädten haben die Mieten kräftig zugelegt. Gleichzeitig ist dort das Mietangebot deutlich geschrumpft. Begründung des IW, viele Menschen bleiben in ihren Wohnungen, weil sie ältere Mietverträge mit günstigen Mieten nicht aufgeben wollen. Anders sieht es beim Kauf von Immobilien aus. Die Preise legten bundesweit nur moderat zu. Gleichzeitig gibt es deutlich mehr Angebote. Das sei vor allem eine Folge der gesunkenen Nachfrage und längerer Vermarktungszeiten, heißt es. David Riemer, Nachrichtenredaktion.
2: Die EU verhängt eine Millionenstrafe gegen den Online-Marktplatz AliExpress wegen des Verkaufs illegaler Produkte. Der chinesische Online-Riese muss 550 Millionen Euro zahlen, unter anderem weil gefälschte Kleidung, unsicheres Spielzeug und gefährliche Kosmetika wochenlang nicht von den Plattformen genommen wurden, wie die Europäische Kommission mitteilte.
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5: Der Dienstag bringt ebenfalls trockenes und schönes Wetter, viel Sonnenschein zwischen den Wolken bei Temperaturen um 22 Grad. Am Mittwoch wird es sogar wieder wärmer bei bis zu 25 Grad. In den Nächten liegen wir so zwischen 8 und 10 Grad.
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6: Derzeit liegen uns keine Meldungen vor. Allen unterwegs eine gute Fahrt.
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